0: Italiener Flavio Cobolli mit 3:2 Sätzen durchgesetzt. Damit hat Zverev den ersten deutschen Grand-Slam-Sieg im Männereinzel seit Boris Becker vor 30 Jahren geholt. In der Handball-Bundesliga haben die Füchse Berlin am letzten Spieltag gegen Flensburg-Handewitt 43:38 gewonnen. Die Füchse sind damit für die Champions League qualifiziert. Soweit die Nachrichten. 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Das Wetter nachts locker bewölkt bis klar. Örtlich kann es Nebel geben bei Tiefstwerten von 12 bis 7 Grad. Am Tage ist es anfangs sonnig. Später gibt es einen Wechsel aus Sonne und Wolken. Es bleibt trocken bei 23 bis 27 Grad.
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2: Berlin. Die Heiligenseestraße ist zwischen Elchdamm in Heiligensee und Konradshöher Straße in beiden Richtungen gesperrt.
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3: Mit Dennis Tienert, hallo Deutschland, hallo Welt. So wirklich weit sind wir noch nicht gekommen auf der Jagd nach unserem Deutschland-Dart-Pfeil. Wir wissen nur, Einstiegstipp von mir für'n Hintern. Das ist mein Tipp und wir befinden uns in Norddeutschland. Wer fragt sich weiter ran? 07221 2011.
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0: steckt unser schwarz-rot-goldener Deutschlandpfeil in unserer Deutschlandkarte? Will ich von euch wissen heute Nacht mal wieder. Und der Stefan aus Bammental ist in der Leitung. Guten Morgen. Willkommen in der Popnacht, Stefan.
1: Morgen, Dennis.
0: Du hast mir gerade gesagt, du gehst da ein bisschen anders ran. Ich bin mal gespannt, wie du das meinst. Solange du die Spielregeln nicht neu erfindest, ist mir alles recht.
1: Alles im Rahmen der Spielregeln.
0: Okay, dann bin sehr gespannt, weil du darfst jetzt eigentlich im Prinzip so viele Fragen stellen, wie du möchtest. Ja-Nein-Fragen, na? Und sobald du drei Neins hast, wäre nächster dran. Oder du löst halt.
1: Ja.
0: Wen gehen wir vor?
1: Es hat geheißen, so nach dem Motto, Süddeutschland ist raus.
0: Ja.
1: Und jetzt möchte ich einfach nur sicherstellen, dass wir wirklich über Norden reden. Also nimm mal den Breitengrad von Hannover. Sind wir davon nördlich?
0: Also Hannover. Ja, wir sind nördlich von Hannover.
1: Gut.
0: Ich dachte, du fragst mich jetzt hier nach Breitengraden.
1: Ja, das ist, wie gesagt, auf der

0: ist das Nein.
1: Damit kann ich leben, dann sind wir zwischen Hamburg und Kiel.
0: Richtig.
1: So, deine nächste Frage. Wenn ich mir die Landkarte so anschaue von Schleswig-Holstein, Kiel-Hamburg ist relativ gerade untereinander.
0: Ja.
1: Sind wir davon westlich?
0: Ja.
1: Sind wir in der Nähe von der Küste?
0: Nein.
1: Das war mein zweites, oder?
0: Ein Nein darfst du dir noch erarbeiten.
1: Gut.
0: Du bist gut, Stefan.
1: Sind wir dann in der Gegend von Itzehoe? Also so Umkreis von 25 Kilometer.
0: Ah, die Entfernung nach Itzehoe weiß ich nicht. Warte mal, das müsste ja. Kann ich das rauskriegen hier? Ich könnte eine Routenplanung von dort machen. Warte mal, vielleicht klappt das. Itzehoe zu diesem Punkt. Und was wolltest du wissen? Wie viele Kilometer? 30, glaube ich, hast du gesagt, ne? Ja. Also ist es im Umkreis von 30 Kilometern um Itzehoe, ist dann deine Frage.
1: Ja.
0: Nein.
1: Okay.
0: Es ist, und das gebe ich mal noch als Hinweis, mehr als 30 Kilometer von Itzehoe entfernt. Ja, aber du hast es echt, also du hast da jetzt echt eine gute Achse rausgearbeitet. Also zwischen Kiel und Hamburg, aber westlich dieser Linie. Und wenn wir dann auf Itzehoe gehen, mehr als 30 Kilometer von Itzehoe hinweg, kann ja nur nördlich sein, ne? Weil südlich wären wir ja schon wieder unter Hamburg.
1: Es darf nicht an der Küste sein?
0: Genau, es darf nicht an der Küste sein. Also es ist, glaube ich, für derjenigen, der weitermacht, der sich da so ein bisschen auskennt, gibt es jetzt Möglichkeiten. Aber wenn man den Ortsnamen hat, dann haben wir ja noch nicht die Sache, die wir suchen. Das bitte im Hinterkopf behalten. Ne? Wir suchen eine Sache, keinen Ortsnamen.
1: Das weiß ich, aber ich sag mal so, ich muss erst mal die Gegend haben, damit ich auf andere Sachen komme.
0: Ja, da machst du weiter mit, darfst dich auch gerne nochmal einwählen. Wer macht weiter hier an der 07221 2011? Jetzt anrufen. Danke dir, Stefan. Ja, liebe Grüße nach Bammtal. Ciao.

0: Olivia Rodrigo Drop Dead neu in der Popnacht. Und wir begrüßen mal ganz lieb mit offenen Armen den Jens aus Plauen. Guten Morgen.
1: Hallo.
0: Bist du im LKW unterwegs?
1: Jawohl.
0: Aha. Da vertreiben wir dir ein bisschen die Zeit. Da kommst du aber auch rum und kennst dich in Deutschland gut aus. Obwohl du aus dem Osten kommst.
1: Ja.
0: Na, weil du bist ja also hoffentlich auch im Rest von Deutschland unterwegs. Und wir befinden uns im Norden, so viel wissen wir schon. Wir wissen, dass unsere gesuchte Sache sich irgendwo befindet auf der Achse zwischen Kiel und Hamburg. Westlich von dieser Achse quasi. Und es ist mehr als 30 Kilometer weg von Itzehoe, nördlich. Jetzt darfst du weitermachen, lieber Jens.
1: Ja, in meine Richtung geht jetzt über so Sachen, die im Norden typisch sind. Meine Frage, handelt es sich um ein Lebensmittel? Essen oder trinken?
0: Nein. Es ist in der Regel auch, also vielleicht bist du neu bei dem Spiel, aber es ist ja so, das ist was wir mit einem Pfeil treffen könnten, wenn wir auf die Landkarte werfen. Weißt du?
1: Ah.
0: Also es ist nicht irgendwie was ja zum Essen oder irgendwas Imaginäres, sondern es ist schon wirklich eine Sache. Also was man treffen könnte. Eine Sehenswürdigkeit zum Beispiel. Aber halt nichts
1: Dann
0: Langweiliges.
1: Dann bin ich leider raus.
0: Ach Mann, Jens, schade.
1: Obwohl, warte mal. Ich hab ja noch zwei Fragen.
0: Ja.
1: Wenn es eine Sache ist.
0: Mhm.
1: Ist es eine Brücke?
0: Nein. Aber ich sag mal so.
1: Dann bin ich wirklich raus.
0: Ja, aber ich sag mal so, um da vielleicht noch mal ein bisschen Licht ins Dunkel zu kriegen. Eine Brücke führt ja in der Regel über...
1: Na, über einen Fluss, ja.
0: Ja, oder irgendein Gewässer, genau. Ja. So.
1: Richtig.
0: Und so weit bist du nicht davon entfernt.
1: Ja, ich weiß es aber auch. Ich fahre so oft darüber und komme jetzt nicht auf den Namen.
0: Worüber?
1: Und zwar glaube ich... Ja, ich weiß nicht, wie es heißt. Es führt eine Brücke in Rendsburg über eine sehr breite.
0: Ja.
1: Und dort ist eine Werft.
0: Also, kann jetzt nicht mehr sagen.
1: Ich überlege gerade.
0: Also, da, wo du den Ort, den du gerade gesagt hast, da sind wir nicht weit weg von.
1: Ja, ich glaube auch.
0: Mhm.
1: Aber ich weiß nicht, wie das heißt. Leider. Ich fahre oft darüber, aber ich weiß es nicht.
0: Na gut, aber wir suchen ja auch nicht die Brücke, über die du da fährst. Ne? Das hatten wir ja schon geklärt. Aber es ist etwas da in der Nähe, ganz in der Nähe, was Einzigartiges in Deutschland und sogar in der Welt, behaupten die da.
1: Gut, dann kenne ich das, weiß ich leider nicht.
0: Na gut, dann gehen wir es einfach frei an den nächsten. Wer fragt sich weiter ran an unseren Deutschland-Dart-Pfeil 0722112011? Wer es löst, verdient sich natürlich das begehrteste... Wie nenne ich es immer? Begehrtesten Preis der Nacht. Unser Popnacht-Gulli 0722 2111. Jens, dir eine gute Weiterfahrt. Ja, pass auf dich auf.
1: Dankeschön.
0: Ciao. Tschüss.

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3: Es ist 2:32 Uhr.
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5: Der Montag beginnt heiter bis sonnig. Ab dem Vormittag bilden sich erst lockere, am Nachmittag mitunter ein paar Quellwolken. Es bleibt aber weiterhin trocken bei 26 Grad. Am Dienstag ist es dicht bewölkt mit Regen oder Schauern. Später kann sich die Sonne besser durchsetzen, aber einzelne Schauer und Gewitter sind weiter möglich bei 26 Grad. Am Mittwoch stellt sich Mischung aus Sonne und Wolken ein. Dabei gibt es neben längeren trockenen Phasen im Verlauf aber auch einzelne Schauer und lokale Gewitter. Es werden 21 Grad erreicht.
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6: Malchow, Dorfstraße in beiden Richtungen. Zwischen Wartenberger Weg und Blankenburger Pflasterweg regelt bis Mitte des Monats eine Baustellenampel den Verkehr. Malchow, Dorfstraße. An der Baustelle Höhe Wartenberger Weg ist nur eine gemeinsame Spur frei. Bis Ende Juni regelt eine Baustellenampel den Verkehr. Berlin, die Heiligenseestraße ist zwischen Elchdamm in Heiligensee und Konradshöher Straße in beiden Richtungen gesperrt.
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0: Das artet heute wieder aus in ein Rätsel, was man auf der ganzen Fahrt von Comer See bis nach St. Wendel lösen kann, theoretisch. Also zumindest seit einer Stunde ist Anja und ihr Freund schon mit dabei. Im Auto seid ihr unterwegs, aus dem Urlaub kommt er, vom Comer See, Italien. Er hatte da in so einer schönen alten Mühle, hast du erzählt gerade, exklusiv Urlaub gemacht, so, wo irgendwie nur zwei Apartments sind, ne? Und dann eine nette alte Frau ist, die das Ganze betreut. Bringt ihr euch auch dann morgens das Frühstück ans Bett handgemacht?
1: Es war eine sehr nette junge Frau und nicht ans Frühstück, aber auch handgemacht. Also es gab Kuchen und selbst gebacken und also die Mühle ist auch betrieben worden bis, weiß nicht, 2020, glaube ich. Und die versuchen die jetzt nochmal zu reaktivieren. Aber das ist irgendwie auch so eine alte Bäckerfamilie mit einer Traditionsgeschichte. Naja, also auf jeden Fall sehr schöne Aktion da auch und sehr nett.
0: So mit Antiquitäten eingerichtet hast du erzählt. Also, wer so ein bisschen stylischen Urlaub haben möchte, edel, dann ist das vielleicht eine Idee. Und ansonsten Comer See, hast du da irgendeinen Geheimtipp? Was müssen wir da unbedingt angucken, wenn wir da sind?
1: Außer den See natürlich. Also wir waren ein bisschen kulinarisch unterwegs, sag ich mal. Und die Grotti, da gibt es so, das sind so Gaststätten. Also du läufst den Berg hoch und denkst, da kommt einfach gar nichts mehr. Aber man findet die auch im Internet. Und die heißen Grotti. Und da gibt es eben das Essen, das es da am Comer See speziell gibt. Zum Beispiel die Pizzoccheri.
0: Ah, super, guck mal.
1: Genau, das ist wirklich auch ganz toll.
0: Das merken wir uns für unseren nächsten Urlaub am Comer See. Und jetzt hoffen wir, die ganze Hoffnung liegt auf dir, Anja, dass du jetzt endlich mal unser Deutschland-Dart löst. Was ist denn deine Idee?
1: Ja, meine Idee ist in Rendsburg an dem Nord-Ostsee-Kanal. Da gibt es eine Bank, die längste Bank der Welt.
0: Aha.
1: Und die wäre ja für den Hintern. Und das wäre die Idee.
0: Und das ist vollkommen richtig! Gesucht und getroffen haben wir die längste Bank der Welt in Rendsburg oder bei Rendsburg am westlichen Ufer des Nord-Ostsee-Kanals. Sie ist knapp 576 Meter lang. Von der Bank aus lassen sich die vorbeifahrenden Kreuzfahrt- und Containerschiffe aus nächster Nähe beobachten. In der bulgarischen Stadt Pazarcik oder Pazarcik oder so, gibt es eine Bank, die mit über 1000 Metern die längste Bank der Welt sein will. Sie wird allerdings von kleinen Tischelementen unterbrochen und hat keine zusammenhängende Sitzfläche wie die Bank am Nord-Ostsee-Kanal. Also da ist wirklich nichts. Das ist wirklich eine Holzbank, die 576 Meter lang ist, knapp. Und deswegen behaupten wir einfach mal, das ist die längste Bank der Welt. Anja, danke fürs Lösen und Erlösen. Für dich gibt's das Popnacht-Goodie. Guck mal, hast du ein Willkommensgeschenk schon nach dem Urlaub.
1: Ja, super. Einfach geil. Schön.
0: Dann fahrt vorsichtig nach Hause. Wie lange habt ihr das noch?
1: Hat Spaß gemacht.
0: Wie weit fahrt ihr noch?
1: Jetzt noch 20 Minuten.
0: Ach, guck mal, das ist der Zieleinlauf. Super. Liebe Grüße nach St. Wendel. Ja, genau.

gefährlich ist aus dem Verkehrszentrum. Vorsicht auf der A3 Nürnberg Richtung Frankfurt. Zwischen Meidenbrücke, Randersacker und Würzburg-Heidingsfeld steht ein defekter LKW. Und Vorsicht auch auf der A3 Oberhausen Richtung Köln. Zwischen Kreuz Leverkusen und Köln-Mülheim steht ein defektes Fahrzeug. Kommt gut durch die Nacht.

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1: Um 3 Uhr mit Katja Kindermann. Der Konflikt zwischen dem Iran und Israel droht wieder zu eskalieren. Nach den neuen iranischen Raketenangriffen auf Israel hat der israelische Armeechef eine harte Reaktion angekündigt, sobald dafür grünes Licht erteilt werde. Aus der Nachrichtenredaktion Nele Hüpper.
2: Widerstand gegen mögliche neue israelische Angriffe auf den Iran kommt von US-Präsident Trump. So sagte er dem Nachrichtenportal Axios, die USA und der Iran seien auf dem Weg zu einem guten Abkommen. Er wolle nicht, dass das wegen aktueller Ereignisse scheitere. Der Iran hatte gestern erstmals seit Beginn der Waffenruhe Anfang April wieder Raketen auf Israel abgefeuert. Eine Frau wurde verletzt. Das Regime in Teheran bezeichnete den Angriff als Warnung nach israelischen Luftangriffen auf südliche Vororte der libanesischen Hauptstadt Beirut.
1: In London haben gestern Abend der britische Premierminister Starmer, Kanzler Merz und Frankreichs Präsident Macron mit dem ukrainischen Präsidenten Zelensky beraten. Danach riefen sie den russischen Staatschef Putin auf, Verhandlungen über ein Ende des Kriegs zu führen. An den Verhandlungen müssten auch die USA und Europa aktiv beteiligt werden, hieß es in einer gemeinsamen Erklärung. In der Erklärung werden auch mehrere Voraussetzungen für einen dauerhaften Frieden formuliert, zum Beispiel umfassende Sicherheitsgarantien für die Ukraine. Nach dem Einsturz eines Hauses in Görlitz in Sachsen vor knapp drei Wochen ermittelt die Polizei gegen zwei Männer. Sie sitzen im Zusammenhang mit anderen Straftaten in Untersuchungshaft. Sie stehen im Verdacht, sich in dem Haus befunden und dort Rohrleitungen beschädigt oder manipuliert zu haben. Laut Polizei waren sie offenbar auf der Suche nach Gegenständen, die sie zu Geld machen können. Bei dem Einsturz waren drei Menschen ums Leben gekommen. Tennisprofi Alexander Zverev hat seinen ersten Grand-Slam-Titel gewonnen. Der Hamburger bezwang im Finale der French Open in Paris den Italiener Flavio Cobolli in 5 Sätzen. Aus der Sportredaktion Hendrik Glückhoff.
3: Im Moment des Sieges fiel Zverev auf den Rücken, auf den roten Sand. Die Tränen schossen ihm in die Augen. Das Ziel endlich erreicht. Und es war harte Arbeit im Finale. Den ersten Satz holte sich Zverev mit 6:1. Danach verlor er aber seine Souveränität. Cobolli wurde stärker und gewann auch Satz 2. Durchgang 3 ging dann wieder an Zverev. Den vierten verlor er dramatisch im Tiebreak. Trotzdem behielt der Hamburger im entscheidenden 5. Satz die Nerven, zog schnell davon und verwandelte nach über 4 Stunden seinen 2. Matchball. Der Traum vom Grand Slam Titel ist wahr geworden für Alexander Zverev.
1: Das waren die Nachrichten. Das Wetter in Deutschland. Tagsüber heiter bis wolkig, im Südosten mehr Sonne. Von Westen einzelne Schauer oder Gewitter. Höchstwerte 20 bis 28 Grad. Am Dienstag zeitweise Schauer und Gewitter, später freundliche Abschnitte. Die Temperaturen liegen dann bei 15 bis 22 Grad. Die Zeit, es ist jetzt 3:03.
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4: Berlin. Die Heiligenseestraße ist zwischen Elchdamm in Heiligensee und Konradshöher Straße in beiden Richtungen gesperrt.
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5: Mit Dennis Tienert, hallo Deutschland, hallo Welt. Spürt ihr die Dunkelheit, die Kälte, die Tiefe, die schwarze Seele der totesten Stunde der Nacht? Da sind wir wieder zusammen ins 3-Uhr-Loch reingerutscht. Aber wir holen uns da raus, halten uns wach. Das, was kein Kaffee oder Energy Drink so gut kann, schaffen die 3 nach 3. 3 Songs, die ihr entscheidet. Es gibt dafür wieder nur 2 goldene Regeln. Der Song, den ihr vorschlagt, der darf nicht schon gelaufen sein heute Nacht. Und er muss in unserer Datenbank zu finden sein. Ansonsten ist alles erlaubt. Was braucht ihr jetzt unbedingt zum Wachbleiben oder Einschlafen? Eure Vorschläge jetzt per WhatsApp oder Signal an die 07221 2011.
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feiern. Und Dorton verspricht mir ganz neu in der Popnacht. Und jetzt seid ihr dran in der totesten Stunde der Nacht. Hier kommen eure 3 nach 3. Ihr habt die letzten 4 Songs ganz viele Vorschläge geschickt. Songs, die ihr jetzt gerne hören wollt zum Wachbleiben in der totesten Stunde der Nacht. Ihr wisst ja wohl am besten, was euch da gerade hilft. Aber nur 3 Songs können es werden. Das ist der Deal. Deswegen die 3 nach 3. Und diese 3 Songs werde ich jetzt blind, wie immer, unter allen Einsendungen rausziehen und scrolle jetzt zum Beispiel mal so 1, 2, 3, 4, 5, 6, 7, 8, 9, 10, 11 mal so weit unten, war ich glaube ich noch nie, nach unten und mach mal 2 mal wieder hoch und lande auf der Steffi. Hallo Dennis, wie wäre es bei den 3 nach 3 mit Volbeat und Fallen? Das Richtige zum Wachwerden am Montagmorgen. Hey, okay. Nicht, dass ihr zu wach werdet am Ende noch. Na gut, also ist eingeloggt. Song Nummer 2 kommt von... Scroll. Oh, das ist ein Wunsch aus den USA. Plus 1. Aus Kalifornien von Noemi. Ein Lied der Gruppe Killers wäre super. Ach guck mal, Song hat sie nicht dazu geschrieben. Dann darf ich mir das wohl aussuchen. Haha, lasst euch mal überraschen, was da gleich kommt. So, und dann brauchen wir noch das Grande Finale. Und das kommt heute von... Frank aus Marburg. Moin Dennis, schon wieder so früh? Eieiei. Mein Vorschlag für die 3 nach 3, Anouk mit Nobody's Wife. Okay, alles was ihr wollt. Los geht's mit Vollbeat. Das sind eure 3 nach 3 heute hier in der Popnacht. Wach bleiben.

0: sehr gitarrenlastig heute, eure 3 nach 3. Sind das noch etwa die Nachwehen vom Festivalwochenende vielleicht? Könnt ihr nicht loslassen? Naja, Hauptsache, es hat seinen Zweck erfüllt und ihr seid jetzt wach in der totesten Stunde der Nacht. Ich habe übrigens gerade mal nachgeschaut, die nächsten 3 nach 3, also für alle, die jetzt nicht drangekommen sind, merkt euch euren Wunsch einfach und schickt ihn beim nächsten Mal rein, weil es ist ja immer so, wie es immer ist. Ne? Ihr schickt hier 3000 Wünsche rein und nur 3 werden's. Also nicht verschwenden, nicht wegwerfen, wiederverwenden und zwar am 27. Juni. Da hören wir uns hier wieder in der Popnacht. Und dann gibt es auch natürlich auch wieder um kurz nach 3 die 3 nach 3. Jetzt ist es gleich 3.30 Uhr.
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2: Der Montag beginnt heiter bis sonnig. Ab dem Vormittag bilden sich erst lockere, am Nachmittag mitunter ein paar Quellwolken. Es bleibt aber weiterhin trocken bei 26 Grad. Am Dienstag ist es dicht bewölkt mit Regen oder Schauern. Später kann sich die Sonne besser durchsetzen, aber einzelne Schauer und Gewitter sind weiter möglich bei 26 Grad.
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3: Malchow, Dorfstraße in beiden Richtungen. Zwischen Wartenberger Weg und Blankenburger Pflasterweg regelt bis Mitte des Monats eine Baustellenampel den Verkehr. Malchow, Dorfstraße. An der Baustelle Höhe Wartenberger Weg ist nur eine gemeinsame Spur frei. Bis Ende Juni regelt eine Baustellenampel den Verkehr. Berlin, die Heiligenseestraße ist zwischen Elchdamm in Heiligensee und Konradshöher Straße in beiden Richtungen gesperrt.
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Wir schlagen uns gemeinsam die Nacht oder den Morgen um die Ohren, je nach Perspektive. Wichtig ist nur, dass ihr wisst, ihr seid nicht allein um 3.39 Uhr. Wir sind bei euch mit der Popnacht. Und auch für immer alles erreichbar unter der 07221 2011. Ihr kennt die Nummer ja, habt sie alle abgespeichert. Steffi zum Beispiel lässt ausrichten, dass sie sich sehr über Wolbeat gefreut hat. Da fängt die Woche doch gut an, schreibt sie. Jetzt geht's in die Backstube. Steffi, das wird dein bester Backtag deines Lebens. Ich lege mich fest, ja? Kannst ja nochmal schreiben dann nach Feierabend, ob es wirklich stimmt. Ob deine Backwaren heute besonders schön gelungen sind. Oliver schreibt aus Palzim. Hallo, meine Frau Steffi und ich sind gerade auf dem Heimweg vom Nürburgring. Echt so spät noch, um 3.40 Uhr. Nach 3 Tagen Rock am Ring mit geilen Bands bin ich wieder froh, euch zu hören. Ja, okay. Es kann erholsam sein, wenn du noch was vernimmst. Wenn die Ohren noch was wahrnehmen. Auf dem Weg möchte er allen eine gute Heimreise wünschen. Bis zum nächsten Mal. Das ist aber lieb. Guck mal. Ausgerichtet übers Radio an die große Rock-Community. Und Volker schrieb hier auch noch, er möchte nicht, dass ich seinen Wohnort mit dazu sage. Er schreibt, hallo Dennis, wir haben auf unserer Autofahrt gespannt das Rätsel mit für den Hintern verfolgt. Also er meint Deutschland-Dart. Zwischen dem Aussteigen und dem Einschalten des Radios zu Hause scheint das Rätsel wohl gelöst worden zu sein. Jedenfalls haben wir jetzt lange nichts mehr dazu gehört. Kannst du uns bitte die Auflösung verraten? Sonst können wir nicht ruhig schlafen. Ja, okay, Volker. Ich bin ja kein Sadist. Ich verrate es. Wir haben die längste Bank der Welt gesucht, die bei Rendsburg am Nord-Ostsee-Kanal steht. 576 Meter knapp lang. Ja, wirklich eine ganz lange Bank am Ufer. Kann man schön Schiffe gucken. So. Ja. Haben wir das geklärt? Dann bleibt ja eigentlich nur noch, euch einen Clouseau rauszuschicken. Immer, wenn du nicht da bist. Hier ist die Popnacht.

0: Die Popnacht hier um 3.47 Uhr. Wir setzen uns kurz mal auf den Beifahrersitz von Henrico. Guten Morgen, Henrico.
1: Guten Morgen.
0: Du bist gerade auf der 1 unterwegs. Was sehen wir da?
1: Also hier ist ein Stau. Weswegen kann ich momentan nicht sagen. Stehe mittendrin und hier ist Stop and Go. Und mehr kann ich leider nicht sagen. Also ich stehe schon seit 30 Minuten hier.
0: Okay, also das wird offensichtlich länger dauern. Wir sehen auch, die Autobahn ist gesperrt hier auf der 1 Hamburg-Bremen. Zwischen Sittensen und Elsdorf nach einem Unfall. Das ist die Info, die wir haben.
1: Ja.
0: Ja, also für alle, die da lang müssen, vielleicht Alternativroute suchen, oder? Was würdest du empfehlen?
1: Richtig.
0: Ja, super.
1: Ich hab's leider verpasst.
0: Ach, das tut uns furchtbar leid, aber wir sind bei dir, okay?
1: Jo, danke.
0: Wir unterstützen dich mental.
1: Jo.
0: Halt durch, liebe Grüße.
1: Ja, mach ich. Jo, danke.
0: Ciao.
1: Jo, ciao.

0: Popnacht ist die einzige Radiosendung der Welt mit 100 Millionen Augen überall. Thomas aus Achim ist an der 0722211. Du bist Richtung Hamburg auf der A1 unterwegs, also bist quasi auf der anderen Seite an diesem Unfall dran vorbeigefahren und kannst uns genau sagen, was da los ist.
1: Ja, genau. Moin, Gemeinde. Hinter Sittensen ist ein PKW-Brand gewesen und da liegt ein Polensprinter im Graben. Die Unfallaufnahme läuft noch und es wird noch ein bisschen länger dauern. Und die letzte Ausfahrt ist Heidenau, wo man noch runterkommt. Der Rest ist dann komplett dicht.
0: Ja, sehr gut, das ist ja sehr detailliert. Also ein PKW hat gebrannt, Sprinter liegt im Graben. Also dauert noch eine Weile, alles klar. Dann danke ich dir für die Beobachtung und für den Report. Liebe Grüße.
1: Jo, alles klar. Tschö.

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1: Meldung aus dem Verkehrszentrum. Achtung auf der A73 Frankenschnellweg Nürnberg-Bamberg in Höhe Fürth-Ronhof. Werden in beiden Richtungen Gegenstände auf die Fahrbahn geworfen. Ich sag's nochmal, Vorsicht auf der A73 Frankenschnellweg Nürnberg-Bamberg in Höhe Fürth-Ronhof. Werden in beiden Richtungen Gegenstände auf die Fahrbahn geworfen.

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1: Um 4 Uhr mit Katja Kindermann. Israelische Luftstreitkräfte haben heute früh nach eigenen Angaben militärische Ziele im Westen und Zentrum des Irans angegriffen. Iranische Medien melden Explosionsgeräusche in Isfahan, Tabriz und der Hauptstadt Teheran. Zuvor hatte der israelische Armeechef mit Angriffen gedroht, als Reaktion darauf, dass der Iran gestern erstmals seit Beginn der Waffenruhe Anfang April wieder Raketen auf Israel abgefeuert hatte. Gleichzeitig hatte sich US-Präsident Trump in mehreren Interviews gegen neue israelische Angriffe ausgesprochen. In London haben gestern Abend der britische Premierminister Starmer, Kanzler Merz und Frankreichs Präsident Macron mit dem ukrainischen Staatschef Zelensky über die Lage in der Ukraine beraten. Danach veröffentlichten sie eine gemeinsame Erklärung. Unsere London-Korrespondentin Franziska Hoppen fasst die wichtigsten Punkte der vier Staats- und Regierungschefs zusammen.
2: Sie haben betont, dass die nächsten Schritte in enger Zusammenarbeit mit der Ukraine, anderen europäischen Partnern und den USA erfolgen sollen. Es sollen mehr Abfangraketen gebaut und gemeinsame Fähigkeiten zur Abwehr ballistischer Raketen entwickelt werden. Und Präsident Putin haben sie aufgefordert, einem sofortigen Waffenstillstand zuzustimmen. Der derzeitige Frontverlauf solle als Ausgangspunkt für die Verhandlungen dienen. Und russische Vermögenswerte, die wolle man auch so lange eingefroren lassen, bis Russland seinen Angriffskrieg beende und die Ukraine entschädige.
1: Ein defektes Bauteil in der Lüftungsanlage hat den Feueralarm am Münchner Flughafen ausgelöst. Das hat der Sprecher des Flughafens mitgeteilt. Das Teil sei ausgetauscht worden und jetzt könne der Tower wieder ohne Einschränkungen arbeiten. Gestern Abend war der Betrieb am Münchner Flughafen nach einem Feueralarm für rund 2 Stunden unterbrochen worden. Fluglotsen hatten einen Brandgeruch am Tower wahrgenommen. Rund 35 Maschinen mussten umgeleitet werden. Tennisprofi Alexander Zverev hat seinen ersten Grand-Slam-Titel gewonnen. Der Hamburger bezwang im Finale der French Open in Paris den Italiener Flavio Cobolli in 5 Sätzen. Aus der Sportredaktion Hendrik Lückhoff.
3: Im Moment des Sieges fiel Zverev auf den Rücken, auf den roten Sand. Die Tränen schossen ihm in die Augen. Das Ziel endlich erreicht. Und es war harte Arbeit im Finale. Den ersten Satz holte sich Zverev mit 6:1. Danach verlor er aber seine Souveränität. Cobolli wurde stärker und gewann auch Satz 2. Durchgang 3 ging dann wieder an Zverev. Den vierten verlor er dramatisch im Tiebreak. Trotzdem behielt der Hamburger im entscheidenden 5. Satz die Nerven, zog schnell davon und verwandelte nach über 4 Stunden seinen 2. Matchball. Der Traum vom Grand Slam Titel ist wahr geworden für Alexander Zverev.
1: Das waren die Nachrichten. Das Wetter in Deutschland. Tagsüber heiter bis wolkig, im Südosten mehr Sonne, von Westen einzelne Schauer oder Gewitter. Höchstwerte 20 bis 28 Grad. Am Dienstag zeitweise Schauer und Gewitter, später freundliche Abschnitte 15 bis 22 Grad. Es ist jetzt 4:03 Uhr.
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4: Malchow, Dorfstraße in beiden Richtungen. Zwischen Wartenberger Weg und Blankenburger Pflasterweg regelt bis Mitte des Monats eine Baustellenampel den Verkehr. Malchow, Dorfstraße. An der Baustelle Höhe Wartenberger Weg ist nur eine gemeinsame Spur frei. Bis Ende Juni regelt eine Baustellenampel den Verkehr. Berlin. Die Heiligenseestraße ist zwischen Elchdamm in Heiligensee und Konradshöher Straße in beiden Richtungen gesperrt.
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5: Mit Dennis Tienert. Hallo Deutschland, hallo Welt. Wenn ihr gerade die Augen aufgemacht habt, weil euch der Wecker an die Härte des Lebens erinnert, ist ja wohl die erste Frage, die wir uns am Montagmorgen stellen sollten. Sind wir heute die beste Version von uns selbst? Wenn ihr die Frage klar mit Nein beantworten könnt oder am Wochenende vielleicht gesündigt habt, wir haben da was, was an die Absolution ganz nah rankommt, ohne dass ihr beichten müsst. Das einzige Karma-Wiederauflade-Quiz der Welt spielen wir gleich hier.
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Twitter. Dann könnt ihr sagen, euren Joker ziehen. Ich mache irgendwas Nettes für einen anderen Menschen. Kompliment machen, Partner mal wieder Frühstück ans Bett bringen, irgendwas Nettes den Kollegen machen heute. Na, das reicht mir dann schon. Also es muss wirklich was Kleines sein. Nichts, was Geld kostet, sondern einfach nur die Welt im Kleinen verbessern. Und so könnt ihr im Prinzip durch alle Fragen kommen. Außerdem erspielt ihr euch, wenn ihr da durch alle drei Fragen durchkommt, den begehrtesten Preis der Nacht, das Popnacht-Goodie. 07221 2011. Jetzt anrufen. Wer ist um 4.14 Uhr wach genug, um nichts zu wissen?

0: Das haben einige Leute nötig. Am Montagmorgen ihr Karma-Konto aufzuladen, aber Siggi glaubt, sie hat es am nötigsten. Wir grüßen mal ganz lieb nach Offenburg. Guten Morgen.
1: Hallo.
0: Warum?
1: Guten Morgen.
0: Bist du so ein schlechter Mensch, Siggi?
1: Nein.
0: Nein, oder? Das klingt doch gar nicht so, aber du willst dein Karma-Konto trotzdem aufladen.
1: Ja, selbstverständlich.
0: Ja, kann man immer gebrauchen eigentlich, oder?
1: Ja.
0: Wo könnte in den letzten Tagen bei dir Karma verloren gegangen sein?
1: Auch überall.
0: Wo schätzt du denn deinen Stand gerade so ein? Wie viel Prozent bist du denn aufgeladen?
1: 50%.
0: Das ist aber ganz schön viel, du. Da müssen wir jetzt ganz schön Gas geben. Ich bin gespannt, ob wir die 50% schaffen, ja? Wir spielen eine Runde Quizzen ohne Wissen. Du kriegst 3 Fragen mit jeweils 3 Antwortmöglichkeiten. Wenn dir die nicht weiterhelfen, kannst du jede Frage mit einem Karma-Joker überspringen. Das ist etwas, mit dem du die Welt verbesserst, also etwas Nettes, was du für einen anderen Menschen tust und damit natürlich dein Karma-Konto auflädst. Und es gibt eine Möglichkeit zu vergessen. Wenn du glaubst, du weißt es und legst dich auf eine falsche Antwort fest, dann ist das Spiel sofort vorbei. Alle bis dahin angebotenen Joker musst du natürlich trotzdem einlösen und das Popnacht-Goodie wäre dann auch weg, ja?
1: Alles klar.
0: Frage 1. Wir sagen erstmal Happy Birthday, Alex Band. Der wird heute 45. Sagt dir der Name was, Alex Band?
1: Nein.
0: Der ist Leadsänger welcher Band? 3 Doors Down, The Calling oder The Fray?
1: Keine Ahnung.
0: Das wäre ja wohl Zeit. Ja, sehr gute Idee.
1: Genau.
0: Was machst du?
1: Ich helfe meinem Papa im Garten.
0: Oh ja.
1: Unkraut jeder.
0: Das machst du nie, ne? Du musst ja sonst immer alleine machen. Sehr gut.
1: Genau.
0: Es ist The Calling. Den Song kennst du vielleicht. Schon mal gehört?
1: Ja.
0: Ja, also jetzt klingelt's, ne? Okay.
1: Ja.
0: Frage 2. Welchen Titel trägt das Staatsoberhaupt von Luxemburg? A. Erzherzog, B. Großherzog oder C. Kurfürst? Was ist das Staatsoberhaupt von Luxemburg? Erzherzog, Großherzog oder Kurfürst?
1: Ich schätze der Joker ein.
0: Das ist, glaube ich, sehr schlau.
1: Ja.
0: Und, was machst du?
1: Ich lade meine Freundin zum Frühstück ein.
0: Ja, das kostet Geld.
1: Es macht nichts.
0: Macht nichts, na gut. Wenn du unbedingt Geld ausgeben willst, alles gut. Großherzog. Das ist das Staatsoberhaupt. So, und jetzt, das ist eine Frage, die ist wirklich sehr speziell. Ich weiß auch nicht, warum die hier reingekommen ist. Ich glaube, weil irgendwie Tag des Meeres heute ist. Also eine Frage des Meeres, aber das ist so abwegig. Das werden wir auch wahrscheinlich gleich wieder vergessen. Wo liegt der Botnische Meerbusen? Hast du das schon mal gehört? Der Botnische Meerbusen?
1: Nee, das habe ich noch nicht gehört.
0: Liegt der A im nördlichen Teil der Ostsee? B zwischen Grönland und Kanada? Oder C vor der Nordküste Australiens?
1: Da setzt sich der letzte Joker ein.
0: Ich glaube auch. Also normalerweise sage ich immer, geh mal ein bisschen auf Risiko oder zeig mal, dass du noch was weißt. Aber in dem Fall würde ich auch zum Joker raten. Alles klar, Joker Nummer 3 geht wie?
1: Ich gehe mit meinem Vater einkaufen.
0: Ach, guck mal, der Vater,
1: einkaufen.
0: Der ist sehr gut weggekommen heute bei Quizzen ohne Wissen. Ey, das hat doch geklappt.
1: Dankeschön.
0: Das Botnische Meer, der Botnische Meerbusen ist im nördlichen Teil der Ostsee. Und zwar das Wassergebiet da zwischen Schweden und Finnland. Heißt Botnischer Meerbusen.
1: Ah ja, das habe ich noch nie gehört.
0: Ja, oder vielleicht beim nächsten Kreuzworträtsel oder sowas. Hilft dir das doch
1: dann
0: bestimmt.
1: Dann weiß ich das.
0: Siggi,
1: genau.
0: Glückwunsch, das Popnacht-Goodie.
1: Dankeschön.
0: Schicken wir dir zu. Hab einen schönen Start in die neue Woche, ja, mit der Popnacht.
1: Danke.
0: Ciao.

0: 4.31 Uhr ist es.
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2: Der Montag beginnt heiter bis sonnig. Ab dem Vormittag bilden sich erst lockere, am Nachmittag mitunter ein paar Quellwolken. Es bleibt aber weiterhin trocken bei 26 Grad. Am Dienstag ist es dicht bewölkt mit Regen oder Schauern. Später kann sich die Sonne besser durchsetzen, aber einzelne Schauer und Gewitter sind weiter möglich bei 26 Grad.
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3: Malchow, Dorfstraße in beiden Richtungen. Zwischen Wartenberger Weg und Blankenburger Pflasterweg regelt bis Mitte des Monats eine Baustellenampel den Verkehr. Malchow, Dorfstraße. An der Baustelle Höhe Wartenberger Weg ist nur eine gemeinsame Spur frei. Bis Ende Juni regelt eine Baustellenampel den Verkehr. Berlin, die Heiligenseestraße ist zwischen Elchdamm in Heiligensee und Konradshöher Straße in beiden Richtungen gesperrt.
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4: 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Hi.

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1: Tampa City ganz neu in der Pop nach. So, und für den ersten Lacher des Tages sorgen wir auch noch mit lustigen Worten aus Österreich. Österreich hat ja jetzt nicht nur einen Sitz im Weltsicherheitsrat, sondern auch einen enormen Zuwachs im deutschen Kabarett. Alfred Dorfer ist einer davon.
2: Sitze unlängst im Restaurant und fotografiere meine Sachertorte. Ja. Bin auch privat ein ganz lustiger. Und wissen Sie, was ich mache fürs Leben jetzt? Ich fotografiere diese Sachertorte und schicke das Bild an andere Menschen. Auch an Erwachsene. Und schreibe was Lustiges drunter, zum Beispiel. Ist das gut? So wie 12 M und 17 H. Und das kennen Sie aus Ihrem Leben. Es gibt so Momente, ne, da weißt du, wenn das passiert ist, schaut dein ganzes Leben nachher anders aus. Und mir ist das passiert. Ich fotografiere die Sachertorte, plötzlich höre ich in mir eine Stimme, die sagt, Alfred, das kann doch noch nicht alles gewesen sein in deinem Leben. Und ich denke mal, genau. Und fange an im Restaurant auch das Essen der anderen zu fotografieren.
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Vorsicht, totes Tier liegt auf der A7 Ulm Richtung Fulda zwischen Kreuzbibelried und Würzburg-Estenfeld. Ein totes Tier auf der Straße. Fahrt vorsichtig, kommt gut an.

Es war doch wieder eine schöne, wache Nacht mit euch. Danach wissen wir unter anderem, warum wir alle mal Urlaub in Walldürn machen sollten und dass bei Rendsburg am Nord-Ostsee-Kanal die längste Sitzbank der Welt steht, knappe 576 Meter lang, auf die wir uns alle demnächst mal zusammen draufsetzen. Und wir hatten eine Menge Spaß. Das machen wir ganz bald wieder. Bleibt nur noch der amtliche Schließvorgang. Wir machen hinter uns dicht, wie immer. Denn alles, was zwischen Mitternacht und hier geschah, bleibt unter uns, ist doch klar. Das war die Popnacht für heute. Und Dennis Tienert. Tschüss.

0: Guten Morgen Berlin, hier ist RBB 888 am Montag.
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2: Guten Morgen. Deutschland, Frankreich, Großbritannien und die Ukraine haben Russland zu einer sofortigen Waffenruhe und Verhandlungen über ein Ende des Kriegs aufgefordert. In einer gemeinsamen Erklärung nach einem Treffen in London riefen Kanzler Merz, Frankreichs Präsident Macron, der britische Premier Starmer und der ukrainische Präsident Zelensky Kremlchef Putin zum Handeln auf. Die vier Staaten forderten auch Sicherheitsgarantien für die Ukraine. Nach ihrer Vorstellung sollen auch die USA und Europa aktiv an möglichen Friedensverhandlungen beteiligt werden. Nach dem Feueralarm am Münchner Flughafen läuft der Betrieb wieder weitgehend normal. Ein kaputtes Bauteil in der Lüftungsanlage hatte Brandgeruch ausgelöst. Der Tower war am Abend vorsorglich evakuiert worden. Starts und Landungen wurden für rund 2 Stunden ausgesetzt. Feuer oder Rauch wurden nicht festgestellt. Israelische Luftstreitkräfte haben militärische Ziele im Westen und Zentrum des Irans angegriffen. Dies ist eine Reaktion darauf, dass das Land gestern zum ersten Mal seit Beginn der Waffenruhe Anfang April wieder Raketen auf Israel abgefeuert hatte. Gleichzeitig hat sich US-Präsident Trump gegen neue israelische Angriffe ausgesprochen. Angeblich sind die USA und der Iran auf dem Weg zu einem Abkommen.
3: Und jetzt das Wichtigste aus Berlin.
2: Vor dem Verwaltungsgericht könnte heute ein Grundsatzurteil fallen, das die gesamte Berliner Krankenhausfinanzierung auf den Kopf stellt. Im Kern geht es um die Frage, ob das Land dem Klinikkonzern Vivantes zu Unrecht finanzielle Hilfe in Milliardenhöhe geleistet hat. Geklagt hat das DRK-Klinikum Köpenick, stellvertretend für ein Bündnis aus insgesamt fast 30 Krankenhäusern. Sie rechnen vor, dass der Senat zwischen 2019 und letztem Jahr insgesamt fast 1,2 Milliarden Euro an Vivantes gezahlt hat, während andere Krankenhäuser leer ausgingen. An der Fahrradsternfahrt haben sich rund 30.000 Menschen beteiligt. Die Teilnehmerinnen und Teilnehmer starteten in Brandenburg oder am Stadtrand und fuhren auf rund 20 Routen bis zum Großen Stern. Der Allgemeine Deutsche Fahrradclub setzt sich mit der Sternfahrt seit Jahrzehnten für einen besseren Fahrradverkehr ein. Er fordert mehr Investitionen in sichere Radwege. Zum Sport. Tennisprofi Alexander Zverev hatte seinen ersten Titel bei einem Grand-Slam-Turnier geholt. Im Finale der French Open in Paris setzte er sich gegen den Italiener Flavio Cobolli in 5 Sätzen durch. Der letzte Triumph eines deutschen Tennisspielers bei einem Grand-Slam-Turnier liegt 30 Jahre zurück. Und die Füchse Berlin haben sich mit einem Sieg im Topspiel gegen die SG Flensburg-Handewitt auf das Finalwochenende der Champions League eingestimmt. Die Mannschaft gewann in der Max-Schmeling-Halle gegen die Norddeutschen mit 43:38. 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
1: Das Berlin-Wetter.
0: Wir haben im Moment 14 Grad, wir kriegen heute 26 maximal. Dazu bleibt es trocken bei einem Sonne-Wolken-Mix.
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0: Das sieht gut aus auf Berlins Straßen. Alle Meldungen zu Straßen und auch Schienen finden Sie auf rbb888.de und in unserer App. Und ich wünsche eine gute Fahrt.
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0: Hochemil ist jetzt am Start, macht uns heute früh noch relativ kühle Temperaturen. Ich bin nur im T-Shirt los und dachte, oh, so ein Strickjäckchen, das wäre schon gut gewesen. Kommen Sie gut rein in die neue Woche. Es wird dann im Laufe des Tages richtig schön warm.

Das Wochenende, das war ja doch recht wechselhaft, aber überwiegend sonnig. Ich hoffe, Sie hatten eine gute Zeit. Ich war im Brandenburgischen und ich liebe jetzt gerade diese Jahreszeit, weil der Mohn überall blüht. Das sieht so schön aus an den Feldern. Daneben die blauen Kornblumen und immer wieder diese roten Tupfer. Ach, ist das herrlich. Ich hoffe, wir starten in eine ebenso sonnige neue Woche. Kommen Sie gut rein mit Michael Jackson jetzt.

Es ist 5.17 Uhr, hier ist RBB 888. Wir starten rein in die neue Woche, in der ja auch die Fußball-Weltmeisterschaft beginnt. Nach dem gewonnenen Testspiel am Samstag bezieht das deutsche Team heute sein WM-Quartier und am Sonntag steht ja schon das erste richtige Spiel an. Und ganz viele von Ihnen sind voller Vorfreude auf die nächsten Wochen deshalb, aber es sind eben längst nicht alle. Unsere RBB 888-Hörerin Christina, die hat sich bei uns gemeldet, die ist jetzt schon völlig genervt. Ich zitiere mal: Ständig dieser Fußball, völlig korrupt in einem Land, das massiv in den Faschismus abrutscht. Das sagt sie mit Blick auf Co-Gastgeber USA. Barbara schreibt auf unserer Facebook-Seite: Wir haben das erste Mal überhaupt keine Lust auf die WM. Wir haben eher Angst um die Menschen, die da nicht menschlich behandelt werden, die trotz Tausenden von Dollars, die sie für die Tickets bezahlt haben, gar nicht ins Land gelassen werden. Und auch bei Thomas hält sich die Vorfreude in Grenzen, aber nicht wegen der Politik, sondern wegen der oft sehr späten Anstoßzeiten. Hier ist durchaus auch ein Problem. Wie sieht's denn bei Ihnen aus mit der Vorfreude auf diese Fußball-WM? Sie können uns gerne eine WhatsApp-Sprachnachricht zum Thema schicken oder anrufen. Geht beides unter 030 30 32 88 8 100.

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2: Guten Morgen. Verwaltungsgericht könnte Berliner Krankenhausfinanzierung kippen. Im Kern geht es um die Frage, ob das Land dem Klinikkonzern Vivantes zu Unrecht finanzielle Hilfe in Milliardenhöhe geleistet hat. Geklagt hat das DRK-Klinikum Köpenick, stellvertretend für ein Bündnis aus insgesamt fast 30 Krankenhäusern. Es rechnet vor, dass das Land in den letzten Jahren insgesamt fast 1,2 Milliarden Euro an Vivantes gezahlt hat. Private und frei gemeinnützige Krankenhäuser hätten derweil keine Hilfe erhalten, hieß es. Sollte das Verwaltungsgericht dieses Verfahren missbilligen, könnte das die gesamte Krankenhausfinanzierung in Berlin grundlegend in Frage stellen. Wirtschaftssenatorin Giffey auf dem Weg nach Brasilien. Mit einer Delegation aus Wirtschaft und Wissenschaft will sie dort bis Freitag Rio de Janeiro und Sao Paulo besuchen. Für unsere Redaktion Landespolitik Malte Döbert.
3: Ziel der Reise sei es, die wirtschaftlichen Beziehungen zwischen Berlin und Brasilien auszubauen, neue Marktchancen für Berliner Unternehmen zu erschließen und die Internationalisierung Berlins voranzutreiben, hieß es von der Senatswirtschaftsverwaltung. Das Land gewinne für Berlin zunehmend an Bedeutung, insbesondere in Bereichen wie Digitalisierung, Green Tech, Health Tech und Kreativwirtschaft. Im Handel mit Brasilien erreichte Berlin letztes Jahr ein Exportvolumen von etwa 138 Millionen Euro. Die Importe beliefen sich auf rund 130 Millionen Euro.
2: Rund 30.000 Menschen bei Fahrrad-Sternfahrt. Diese Zahlen haben Polizei und Veranstalter genannt. Ingo Jansen aus der Redaktion RBB 24.
4: Die Radfahrerinnen und Radfahrer starteten in Brandenburg oder am Stadtrand und fuhren auf rund 20 Routen bis ins Berliner Zentrum, rund um Großen Stern und Siegessäule. Zeitweise waren auch Abschnitte auf den Autobahnen A100 und A115 gesperrt. Der Allgemeine Deutsche Fahrradclub setzt sich mit der Sternfahrt seit Jahrzehnten für einen besseren Fahrradverkehr ein. Er fordert mehr Investitionen in sichere Radwege. Radfahrer würden im Straßenverkehr zu oft an den Rand gedrängt.
2: BVG passt U1 und U3 an. Die Züge dürfen auf der Strecke zwischen Kottbusser Tor und Hallisches Tor an einer Stelle nur noch 25 km/h fahren. Die BVG bereitet dort Instandhaltungsarbeiten an den Gleisen vor. Wenn klar ist, wann die Arbeiten abgeschlossen sind, will sie darüber informieren. Montags bis freitags fährt auf dem Abschnitt zwischen Neulendorfplatz und Warschauer Straße jetzt nur noch die U3 im 5-Minuten-Takt. Die U1 endet in dieser Zeit am Neulendorfplatz. Am Wochenende bleibt der Verkehr unverändert. Sieg für Füchse Berlin. In der Max-Schmeling-Halle haben sie am letzten Spieltag der Handball-Bundesliga gegen Flensburg-Handewitt mit 43:38 gewonnen. Mit dabei war RBB 888 Sportreporter Nikolaus Hillmann.
5: Mehr als 80 Tore in einem Spiel. Das lag vor allen Dingen an einem mal wieder überragenden Matthias Gitzel, der insgesamt 18 Tore erzielte, damit bester Werfer dieses Spiels war. In der ersten Hälfte Flensburg noch mit bis zu 5 Toren vorne. In der zweiten kamen dann die Füchse, angeführt von Gitzel, und gingen in Führung und gaben diese nicht mehr her. Die Füchse spielen am kommenden Wochenende in Köln noch um den Champions-League-Titel.
0: Das Berlin-Wetter.
1: Hoch-Emil sorgt für einen trockenen Sonne-Wolken-Mix heute. Es ist aktuell noch ziemlich frisch, wir haben 14 Grad, wir kriegen aber bis zu 26 heute.
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1: Heiligensee. Die Heiligenseestraße ist zwischen Elchdamm und Konradshöher Straße in beiden Richtungen wegen eines Feuerwehreinsatzes gesperrt. Und es gibt noch was Aktuelles zur U-Bahn. Die Linie U1 fährt bis auf Weiteres wegen Bauarbeiten nicht zwischen Warschauer Straße und Neulendorfplatz. Bitte nutzen Sie hier die U3. Davos Reuth, gute Fahrt. 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
1: Königlich geweckt gleich mit Queen. The show must go on. Ja, auch diese Woche. Und das hier sind Madness. Willkommen in our house. Um 5:35 Uhr. Hier ist RBB 888 am Montag.

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0: von dieser Woche. Show must go on. Hier ist RBB 888, 5.42 Uhr.
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0: Das ist heute Marcel aus Spandau. Wann mussten du aufstehen?
2: Na, ich bin sowas um 5, kurz nach 5, wieder auf dem Sattel, sozusagen.
0: Wie auf dem Sattel?
2: Naja, auf dem Weg in die zur Arbeit.
0: Ach so, früh.
2: Ich bin in einem Wasserbetrieb in einer Jungfernheide.
0: Und was ist genau deine Aufgabe?
2: Kritische Infrastruktur am Laufen zu halten.
0: Aber das ist eine wichtige Aufgabe.
2: Ja, ist es, sehr wohl.
0: Oh wow, okay, und wann ist dann Schichtwechsel?
2: Ich hoffe immer so um 17 Uhr. Überwiegend Arbeitsbereitschaft nennt sich das.
0: Das ist ja ein krasser Alltag, den du hast.
2: Ja, es ist aber dann immer auf Zuruf, weißt du? Ich kann mich frei bewegen und vielleicht sagt dir die alte Spree was.
0: Ja.
2: Die ist da unmittelbar in der Nähe, da gibt es dann so Teiche, da kann man dann spazieren gehen. Ich bin dann natürlich erreichbar, das ist so ähnlich wie Homeoffice, aber auf dem Dienstort. Wie ein Kurzurlaub, so muss man sich das vorstellen. Und bei Bedarf stehe ich dann mein Mann.
0: Okay, und wenn du dann da um die Seen und Gewässer spazierst, hast du RBB 888 im Ohr?
2: Ja, selbstverständlich.
0: Oh.
2: Das macht ja die Idylle erst perfekt.
0: Oh.
2: So, jetzt wirst du rot, ne?
0: Oh, da bin ich ein bisschen rot. Wie schön, dass Musik in meinen Ohren. Mensch, Marcel, vielen Dank, dass du unser Hörer bist und ich wünsche dir ein entspanntes Arbeiten.
2: Dito, und macht weiter so, ihr seid auf dem richtigen Weg. Tschüss.

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0: Mit Joachim Opale von der Katholischen Kirche.
2: Mir gehen die Bilder nicht aus dem Kopf, die die Raumsonde Artemis unlängst aus dem Weltall übermittelt hat. Atemberaubend die Perspektiven von der Umrundung des Mondes und dann von dort der Blick auf den blauen Planeten Erde. Die Astronauten berichteten von einem Perspektivwechsel, den sie bei ihrer Reise zum Mond und zurück erfahren haben, als sie die Erde betrachteten. Unser Planet erscheint klein, verletzlich, wie verloren in der riesigen Unendlichkeit des Kosmos. Unbeweglich im Raum stehend, mit einer stummen Nachricht. Alle Menschen sind geeint in der gemeinsamen Zugehörigkeit zu diesem Planeten Erde. Was für ein Appell an die kollektive Verantwortung aller zum Erhalt dieses Geschenks. Ein Bild, das leider im Widerspruch steht zur Realität von Kriegen, Umweltzerstörung und Gewalt, die sichtbar werden, wenn man den Planeten aus der Nähe betrachtet. Auf der blauen Kugel, derzeit Heimat von mehr als 8 Milliarden Menschen, sind aus dem Weltall keine Grenzen zu sehen. Das sollte uns Mut machen, uns unten auf der Erde mit der feindlichen Abgrenzung zwischen Nationen oder auch Religionen nicht abzufinden. Wie sinnlos waren alle Kriege und gewaltsamen Eroberungen, wenn man in der Geschichte der Menschheit zurückblickt. Noch nie hat ein Krieg irgendetwas Gutes bewirkt. Diktatoren kamen und gingen, vermeintlich tausendjährige ewige Reiche verschwanden von der Landkarte, schneller als erwartet. Die Erde hat sie scheinbar geduldig ertragen. Aber wie relativ erscheint das alles, wenn man in astronomischen Zeitrechnungen denkt? Mich mahnt der Blick aus dem Weltall auf unseren Planeten zu Gelassenheit und Friedfertigkeit. Für uns alle könnte es ein Ansporn sein, unterschiedliche Auffassungen auszuhalten, ohne uns gegenseitig mit persönlichen Attacken anzufeinden und in verbale Kriegszustände zu geraten. Was unsere Welt so dringend braucht, ist menschlich beieinander zu bleiben, trotz so vieler Unterschiede, Konflikte geduldig und friedvoll auszutragen, immer wieder Kompromisse zu suchen, einander barmherzig und versöhnlich zu begegnen. Damit nicht nur wir, sondern auch nachfolgende Generationen noch eine bewohnbare Erde haben.
0: Das waren die Worte auf den Weg von Joachim Opale.

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1: Die Nachrichten ist Jana Schmidt.
2: Guten Morgen. In London haben sich der britische Premierminister Starmer, Kanzler Merz und Frankreichs Präsident Macron mit dem ukrainischen Präsidenten Zelensky beraten. Sie riefen den russischen Staatschef Putin auf, die Kampfhandlungen zu beenden und Verhandlungen über ein Ende des Kriegs zu führen. An den Verhandlungen müssten auch die USA und Europa aktiv beteiligt werden, hieß es in einer gemeinsamen Erklärung. Darin werden außerdem mehrere Voraussetzungen für einen dauerhaften Frieden formuliert, zum Beispiel umfassende Sicherheitsgarantien für die Ukraine. Die Deutsche Bahn stattet ihre Kundenbetreuer an Bahnhöfen und in Zügen seit einigen Wochen mit Bodycams aus. Rund ein Drittel hat das freiwillige Angebot bisher in Anspruch genommen. Bis Jahresmitte wolle man eine Quote von 50% erreichen, hieß es von dem Konzern. Bis zum Sommer sollen außerdem alle Beschäftigten mit Kundenkontakt eine verpflichtende Schulung besucht haben. Umfragen der Eisenbahn- und Verkehrsgewerkschaft EVG zeigen immer wieder, dass sich viele Zugbegleiter bei ihrer Arbeit nicht sicher fühlen. Bei der vorgezogenen Parlamentswahl im Kosovo ist die linke Partei von Ministerpräsident Kurti wieder stärkste Kraft geworden. Sie kommt auf rund 43%. Damit verfehlt die Partei die absolute Mehrheit und ist auf Koalitionspartner angewiesen. Es war schon die dritte Parlamentswahl in 16 Monaten im Kosovo.
3: Und jetzt das Wichtigste aus Berlin.
2: Der regierende Bürgermeister Wegner fordert, dass die anstehenden Reformen nicht zulasten der Länder gehen sollen. Für die aktuellen Vorhaben brauche man eine nationale Kraftanstrengung, sagte Wegner im Ersten. Allerdings könnten die Länder keine weiteren Belastungen tragen. Die Bundesregierung will bis zur parlamentarischen Sommerpause ein Reformpaket schnüren. Es soll die Themen Einkommenssteuer, Arbeitsmarkt, Rente und Bürokratieabbau umfassen. Am Berliner Dom in Mitte wird ab heute ein Kreuz aus 130 Rettungswesten ausgestellt. Die Installation ist etwa 6x4 Meter groß und soll bis zum Weltflüchtlingstag am 20. Juni über dem Eingangsportal zu sehen sein. Die Westen stammen von der Seenotrettungsorganisation Sea-Watch und wurden bei Rettungseinsätzen im Mittelmeer getragen. Damit will der Dom an Menschen erinnern, die auf der Flucht gestorben sind. Zum Sport. Tennisprofi Alexander Zverev hat die French Open gewonnen. Er siegte gegen Flavio Cobolli aus Italien in 5 Sätzen. Zverev ist erst der 5. Deutsche, dem es gelingt, einen Grand Slam zu gewinnen. Und in der Handball-Bundesliga haben die Füchse Berlin am letzten Spieltag gewonnen. In der Max-Schmeling-Halle spielten sie gegen Flensburg-Handewitt 43:38. Die Füchse sind damit Vizemeister. Mehr Nachrichten aus Berlin lesen Sie rund um die Uhr auf rbb24.de.
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4: 13 Grad haben wir, also ist doch recht frisch heute früh, aber es wird noch richtig warm im Laufe des Tages. Bis zu 27 Grad kriegen wir nämlich. Dazu ein Sonne-Wolken-Mix.
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1: Wir schauen auf das Stadtgebiet, da läuft es insgesamt noch ganz gut an diesem Montagmorgen, aber wir haben ein paar neue Baustellen, unter anderem in Prenzlauer Berg an der Kreuzung Danziger Straße und Bützow Straße. Hier wird an den Gleisen gearbeitet. In Charlottenburg auf der Kantstraße stadteinwärts, hier wird die Fahrbahn ab Krumme Straße auf einen Fahrstreifen verengt. Und in Fenfuhl auf der Vulkanstraße Richtung Landsberger Allee, hier beginnen Gleisbauarbeiten. Und dann schauen wir noch Richtung U-Bahn. Die U-Bahn-Linie U1 fährt bis auf weiteres wegen Bauarbeiten nicht zwischen Warschauer Straße und Nollendorfplatz. Nutzen Sie hier bitte die U3. Alle Meldungen zu Straßen und Schienen finden Sie auf rbb888.de oder in unserer App. Wir wünschen eine gute Fahrt.
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1: War das ein episches Tennisfinale gestern Nachmittag in Paris?
4: Ja, der Zverev hat gewonnen, nicht wahr?
1: Richtig. Und ich habe es gesehen zusammen mit Lenny Kravitz und Brad Pitt.
4: Ja, wir saßen direkt neben dir.
1: Also ich saß zu Hause, die saßen in Paris.
4: Ja.
1: Klar, das ist ein qualitativer Unterschied, das gebe ich gerne zu. Aber was das wirklich Spannende an diesem Match gewesen ist und warum es auch wirklich Mut macht, auch gerade kleinen Kindern, die Diabetes haben, das wollen wir erzählen um 6:40 Uhr hier in Guten Morgen Berlin. Jetzt die 90er und Will Smith.

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0: das Wunder der Liebe, die Eurythmics hier auf RBB 88.8. So schön kitschig starten wir in die neue Woche.
1: Jetzt kommen die Sparks mit den 90ern. And when do I get to sing my way? Um 6:12, das sind die 90er. Guten Morgen, Berlin.

0: 6 und 17, RBB 888, Sie hören Guten Morgen Berlin am Montagmorgen.
1: Oh, das war ein aufregendes Wochenende. Am 6.6.26 haben sich 6 Paare das Ja-Wort gegeben, und zwar auf dem Berliner Funkturm.
0: Ja, ein ganz besonderes Datum zum Heiraten in einer ganz besonderen Location, und wir haben es möglich gemacht. Sie konnten sich registrieren auf rbb888.de, und am Samstag hieß es dann:
2: Sie dürfen die Braut jetzt küssen.
1: Ach, unter anderem haben sich Michaela und Robin getraut. Für die beiden war völlig klar, dass sie nur an einem Schnapszahldatum heiraten können.
3: Ich wurde am 12.12.1995 geboren und mein Verlobter wurde am 8.8.1992 geboren. Und demnach ist natürlich der 6.6.2026 reiht sich da ideal ein. Also das vergisst man auf jeden Fall nicht und ist was Besonderes.
4: Und dann noch ergänzen, ihr Neffe hat am 4.4.
3: Und meine beste Freundin am 1.1. Also wir haben einige.
4: Also für uns ist das in aller Hinsicht nach ein besonderes Datum.
0: Ja. Auch Lena und Sabine haben sich das Ja-Wort gegeben und war danach einfach nur glücklich.
5: Die Standesbeamtin hat es wirklich großartig gemacht. Also einen großen Dank,
6: schön, ja.
5: Sehr persönlich.
6: Sehr schön.
5: Das war wirklich
6: auf
5: toll,
6: uns zugeschnitten.
5: Ja.
6: Also hat sie echt toll gemacht.
5: Sehr schön.
6: Und ja, kleiner Funfact, der Hund dann, der sollte die Ringe überbringen. Aber wir haben ihn zuerst nicht gefunden. Aber dann ist sie wohl aufgetaucht. Ja.
5: Genau, es hat sich einmal das Restaurant oben angeguckt.
1: Ja. Und auch bei Luise und Nino aus Charlottenburg gab es eine kleine Panne. Die beiden haben den Brautstrauß vergessen.
7: Wir wohnen zum Glück ganz, ganz nah. Dementsprechend schnell ging das auch. Ich hatte leichte Schweißausbrüche nochmal, weil gefragt wurde, haben wir alles? Und ich habe natürlich ganz selbstbewusst Ja gesagt. Und kurz vorm Ende fiel dann der Brautstrauß auf. Aber wir haben es hinbekommen. Ich hoffe, die Fotos sehen gut aus. Das passt.
0: Ach, bestimmt. So emotional war es selten auf dem Funkturm. Am Samstag, den 6.6., wurde da oben geheiratet. Jetzt die 80er und Billy Idol auf RBB 888. Guten Morgen.

0: 6.25 Uhr haben wir es. RBB 88.8. Wir feiern jetzt Geburtstag.
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0: Wirklich zwei Popshow-Größen haben heute Geburtstag. Mhm. Die eine ist Bonnie Tyler. Wir sagen Happy Birthday. Aus den 80ern würde ich sie gerne hören zum Geburtstag mit Holding Out for a Hero.
2: Ja, aber es hat ja noch jemand Geburtstag, nämlich Mick Hucknall, der wegen seiner roten Haare schon in der Schule von Freunden nur Red genannt wurde. Später hat er dann die Band Simply Red gegründet. Und ich wünsche mir von denen aus dem Jahr 95 Fairground.
0: Also die Geburtstagskerzen auf den jeweiligen Torten sind an. Sie können sich jetzt entscheiden, welche Sie auspusten möchten. Auf rbb888.de einfach abstimmen. Und um kurz nach 7:30 hören wir dann Ihre Wahl. 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
1: 6:30, hier ist Jana Schmidt.
2: Guten Morgen. Grundsatzurteil am Verwaltungsgericht erwartet. Im Kern geht es um die Frage, ob das Land dem Klinikkonzern Vivantes zu Unrecht finanzielle Hilfe in Milliardenhöhe geleistet hat. Aus unserer Redaktion für Landespolitik Sebastian Schöbel.
3: Geklagt hat das DRK-Klinikum Köpenick stellvertretend für ein Bündnis aus insgesamt fast 30 frei gemeinnützigen und privaten Krankenhäusern. Sie rechnen vor, dass das Land Berlin zwischen 2019 und 2025 insgesamt fast 1,2 Milliarden Euro an Vivantes gezahlt hat. Private und frei gemeinnützige Krankenhäuser hätten derweil keine Hilfe erhalten. Der Senat verstoße damit gegen den Grundsatz der Gleichbehandlung. Sollte das Verwaltungsgericht das auch so sehen, könnte das die gesamte Krankenhausfinanzierung in Berlin grundlegend in Frage stellen.
2: Wirtschaftssenatorin Giffey reist mit Wirtschaftsdelegation nach Brasilien. Sie besucht dort bis Freitag die beiden Städte Rio de Janeiro und São Paulo. Ziel der Reise sei es, die wirtschaftlichen Beziehungen zwischen Berlin und Brasilien auszubauen, neue Marktchancen für Berliner Unternehmen zu erschließen und die Internationalisierung Berlins voranzutreiben, hieß es. Brasilien zähle mit rund 213 Millionen Einwohnern zu den wichtigsten Wachstumsmärkten weltweit. In Berlin leben rund 8.700 brasilianische Staatsangehörige. Rund 30.000 Menschen bei der Fahrradsternfahrt. Sie starteten in Brandenburg oder am Stadtrand und fuhren auf rund 20 Routen bis zum Großen Stern. Man setze sich mit der Sternfahrt seit Jahrzehnten für einen besseren Fahrradverkehr ein, sagte uns Lisa Feitsch vom ADFC.
4: Wichtiger Punkt für uns sind die Kreuzungen. Es ist Unfallschwerpunkt in Berlin. Die meisten schweren Unfälle passieren an Kreuzungen. Und deshalb fordern wir sichere Kreuzungen, Kreuzungen entschärfen. Tempo 30, LKW mit happigen Assistenten ausstatten. Also wirklich viele Maßnahmen, die insgesamt den Verkehr für alle sicherer machen.
2: Der ADFC fordert außerdem mehr Investitionen in sichere Radwege. Deutschlands größter Hindu-Tempel eingeweiht. An der Zeremonie in Neukölln haben unter anderem Sozialsenatorin Kiesel-Tepe und Bezirksbürgermeister Hiekel teilgenommen. Aus der Redaktion RBB 24, Ingo Janssen.
5: Mithilfe eines Krans wurde der fast 18 Meter hohe Tempelturm mit Wasser aus der Spree und dem indischen Fluss Ganges übergossen. Das neue Gotteshaus steht am Rande des Volksparks Hasenheide. Die Fassade ist mit mehr als 200 Skulpturen geschmückt. Baustart war im Jahr 2010. Die Kosten von mehr als 1 Million Euro wurden durch Spenden finanziert.
2: Füchse Berlin beenden die Handball-Bundesliga-Saison mit Heimsieg. Sie haben sich in der Max-Schmeling-Halle gegen Flensburg-Handewitt mit 43:38 durchgesetzt. Aus unserer Sportredaktion Nick Hillmann.
6: Viel Tempo, viel Offensive und wenig Abwehrarbeit prägten dieses Spiel. Flensburg mit dem besseren Start führte schnell mit 5 Toren Vorsprung. Dann legte Gitzel los. Die Füchse holten auf und führten zur Pause. Nur kurz wackelten die Berliner in der zweiten Hälfte, brachten den Sieg und die erneute Qualifikation für die Champions League nach Hause. Vizemeister Füchse Berlin will am kommenden Wochenende beim Final Four in Köln noch den Champions League-Titel holen.
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7: Ich bin heute nur im T-Shirt und ohne Jacke losgegangen. Da hat es mich ein bisschen gefröstelt. Wir haben nämlich nur 13 Grad aktuell. Aber wir kriegen heute 27. Dazu ein trockener Sonne-Wolken-Mix.
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1: Wir schauen auf die A100 in Stadtring Richtung Wedding zwischen Innsbrucker Platz und Detmolder Straße. Stau an der Baustelle dort. Sie brauchen etwa 10 Minuten mehr Zeit. Ein paar ganz neue Baustellen haben wir auch ab heute in der Stadt. Und zwar in Prenzlauer Berg auf der Kreuzung Danziger Straße, Bützow Straße wird an den Gleisen gearbeitet. In Charlottenburg auf der Kantstraße ist stadteinwärts ab Krumme Straße nur eine Spur frei. Und in Fenfuhl auf der Vulkanstraße Richtung Landsberger Allee, da beginnen die Gleisbauarbeiten sowie auf der Landsberger Allee Höhe Oderbruch. Dann haben wir noch was aktuelles. Alles zur U-Bahn. Die Linie U1 fährt bis auf Weiteres wegen Bauarbeiten nicht zwischen Warschauer Straße und Nollendorfplatz. Und alle Meldungen zu Straßen und Schienen finden Sie auf rbb888.de und in unserer App. Wir wünschen eine gute Fahrt.
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1: Wir feiern heute Geburtstag von zwei großartigen Musikern. Einmal Mick Hucknall von Simply Red, der feiert heute Geburtstag. Und Bonnie Tyler. Und dementsprechend ist dieses Rituell auch auf beide zugeschnitten.
7: Ja, und du hast gewonnen. So zum Start in die neue Woche mit 60% haben sie sich auf RBB 888 für Bonnie entschieden. Also wir halten jetzt Ausschau nach einem Held.

0: Ja, eine Party war das auch für Tennisprofi Alexander Zverev. Der hat nämlich das Finale der French Open gewonnen und den ersten Grand-Slam-Titel seiner Karriere geholt gegen den Italiener Flavio Cobolli. Und Tim hat das Spiel gesehen und es ist schon ein besonderer Sieg gewesen, ne?
1: Ja, weil er wirklich sagen muss, bei Alexander Zverev, dem wurde als Kind gesagt, weil er Diabetes hat, du ein Profisport, niemals. Mhm. Das wird aber nicht stattfinden. Und man muss sich vorstellen, dieses Match ging über 4 Stunden und man hat so am Ende des 4. Satzes gemerkt, die Kräfte lassen so langsam nach. An seinem T-Shirt waren so Salzkristalle zu sehen, so Schweiß-Salzkristalle. Mhm. So ein gutes Zeichen dafür, dass er dehydriert war. Und sowas führt ja bei uns Normalos schon dazu, dass die Konzentration nachlässt, ne? Man fühlt sich schwächer, hat so das Gefühl, dass der Schwindel vielleicht auch dazu kommt. Bei jemandem, der Diabetes hat, ist das nochmal ein ganz, ganz anderes Thema. Und es war so zu sehen, während des letzten Satzes, dass er in diesen kurzen Pausen dazwischen, das muss immer sehr, sehr schnell weitergehen, immer zu seinem Handy gelaufen ist, da ist so eine App drauf, und mit der, die ist verbunden mit einem Chip unter seiner Haut, und da konnte er den Live-Blutzuckerspiegel immer nachmessen, der natürlich auch da bleiben muss, um weiter spielen zu können. Und wir stellen uns das mal vor, du spielst ein Finale. Wie gesagt, erster Grand Slam, es gab wahnsinnig viele Versuche vorher, die nicht funktioniert haben. Da guckt Brad Pitt zu, da sitzen alle möglichen Top-Weltstars und es ist sowieso schon aufregend genug und da musst du ständig kontrollieren, ob dein Blutzuckerspiegel passt. Und deswegen hat er seinen Sieg auch Kindern gewidmet, die genau vor denselben Herausforderungen stehen.
2: Ich glaube, das ist wichtig, nicht für mich, sondern für viele Kinder und viele Eltern da draußen, die wirklich sehen, dass man mit dieser Krankheit vieles erreichen kann, alles erreichen kann, seine Träume auch erfüllen kann. Und für mich ist das das Wichtigste.
1: Ja, war wahnsinnig bewegend und ein unglaubliches Spiel. Alexander Zverev gewinnt das erste Grand Slam-Turnier seiner Karriere, die French Open. Übrigens der erste nach 30 Jahren nach Boris Becker, der es aus deutscher Sicht geschafft hat. Und in 3 Wochen geht es dann auch schon wieder weiter. Da steht er dann in Wimbledon auf dem Platz. 6:44 Uhr haben wir es, RBB 888. Guten Morgen, Berlin.

0: 6.51 Uhr, RBB 888. Und guten Morgen, Berlin. Und am Himmel kann es rund um den BER ab heute ein bisschen lebendiger werden.
1: Weil in dieser Woche nämlich die ILA startet, die internationale Luft- und Raumfahrtausstellung in Berlin. Und für das Flugprogramm stehen ab heute einige Trainings- und Überführungsflüge an.
0: Und die können ganz schön Lärm machen. Also machen Sie sich keine Sorgen, wenn es am Himmel in dieser Woche mal ein bisschen lauter wird. Die Flüge sollen nur in festgelegten Zeitfenstern und in enger Abstimmung mit den zuständigen Behörden stattfinden, damit die Belastung für die Berlinerinnen und Berliner möglichst klein gehalten wird.
1: Und der Direktor der ILA, David Schönrock, der ist heute Abend zu Gast bei unserem Kollegen Ingo Hoppe ab 18 Uhr hier auf RBB 888.
0: Das ist Sting, das sind die 80er und Englishman in New York um 6.52 Uhr. Guten Morgen zusammen.

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1: Die Nachrichten ist Jana Schmidt.
2: Guten Morgen. Deutschland, Frankreich, Großbritannien und die Ukraine haben Russland zu einer sofortigen Waffenruhe und Verhandlungen über ein Ende des Kriegs aufgefordert. In einer gemeinsamen Erklärung nach einem Treffen in London riefen Kanzler Merz, Frankreichs Präsident Macron, der britische Premier Starmer und der ukrainische Präsident Zelensky Kremlchef Putin zum Handeln auf. Die vier Staaten forderten auch Sicherheitsgarantien für die Ukraine. Nach ihrer Vorstellung sollen auch die USA und Europa aktiv an möglichen Friedensverhandlungen beteiligt werden. Bei der bevorstehenden Einkommenssteuerreform will sich die SPD für eine deutliche Entlastung der Bürgerinnen und Bürger einsetzen. Es müssten mindestens 500 Euro im Jahr sein, sonst könne man sich das auch sparen, sagte Bundesarbeitsministerin Baas im Ersten. Die Koalition hat angekündigt, bis Juli ein großes Reformpaket zu beschließen. Übermorgen soll darüber im Kanzleramt mit Arbeitgebern, Gewerkschaften und Industrievertretern beraten werden. Israel und der Iran haben sich wieder gegenseitig angegriffen, zum ersten Mal seit Inkrafttreten der Waffenruhe Anfang April. In der Nacht hatte zuerst der Iran Raketen auf Israel abgefeuert. Daraufhin griff Israel seinerseits Ziele im Iran an. Kurz davor soll US-Präsident Trump mit Israels Premierminister Netanyahu telefoniert und darauf gedrängt haben, auf Vergeltungsschläge zu verzichten.
1: Und jetzt das Wichtigste aus Berlin.
2: Vor dem Verwaltungsgericht könnte am Vormittag ein Grundsatzurteil fallen, das die gesamte Berliner Krankenhausfinanzierung auf den Kopf stellt. Im Kern geht es um die Frage, ob das Land dem Klinikkonzern Vivantes zu Unrecht finanzielle Hilfe in Milliardenhöhe geleistet hat. Geklagt hat das DRK-Klinikum Köpenick stellvertretend für ein Bündnis aus insgesamt fast 30 Krankenhäusern. Es rechnet vor, dass der Senat zwischen 2019 und letztem Jahr insgesamt fast 1,2 Milliarden Euro an Vivantes gezahlt hat, während andere Krankenhäuser leer ausgingen. An der Fahrradsternfahrt haben sich rund 30.000 Menschen beteiligt. Die Teilnehmerinnen und Teilnehmer starteten gestern in Brandenburg oder am Stadtrand und fuhren auf rund 20 Routen bis zum Großen Stern. Der Allgemeine Deutsche Fahrradclub setzt sich mit der Sternfahrt seit Jahrzehnten für einen besseren Fahrradverkehr ein. Er fordert mehr Investitionen in sichere Radwege. Zum Sport. Tennisprofi Alexander Zverev hat seinen ersten Titel bei einem Grand-Slam-Turnier geholt. Im Finale der French Open in Paris setzte er sich gegen den Italiener Flavio Cobolli in 5 Sätzen durch. Der letzte Triumph eines deutschen Tennisspielers bei einem Grand-Slam-Turnier liegt 30 Jahre zurück. Und die Füchse Berlin haben sich mit einem Sieg im Topspiel gegen die SG Flensburg-Handewitt auf das Finalwochenende der Champions League eingestimmt. Die Mannschaft gewann in der Max-Schmeling-Halle gegen die Norddeutschen mit 43:38. 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
3: Im Moment melden die meisten Bezirke 15 Grad. Wir kriegen heute 27 Grad maximal. Es bleibt meistens trocken, zumindest bis zum Abend. Und uns begleitet ein Sonne-Wolken-Mix.
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1: Und wir schauen auf den Stadtverkehr Berlin, auf die A100, den Stadtring Richtung Wedding zwischen Innsbrucker Platz und Detmolder Straße. Stau an der Baustelle dort, Sie brauchen hier etwa 10 Minuten länger. Dann haben wir ein paar neue Baustellen im Prenzlauer Berg an der Kreuzung Danziger Straße und Bötzow Straße, in Charlottenburg auf der Kantstraße, stadteinwärts ab Krumme Straße und in Fenfuhl auf der Vulkanstraße Richtung Landsberger Allee. Hier beginnen Gleisbauarbeiten. Dann schauen wir noch zur Straße 17. Juni. Die ist zwischen Großem Stern und Ebertstraße wegen einer Großdemo voll gesperrt. Außerdem bewegen sich ab 8 Uhr mehrere Zubringerkorsos aus Brandenburg nach Berlin rein, um auf der Straße des 17. Junis zusammenzutreffen. Dann haben wir noch was Aktuelles zur U-Bahn. Die U-Bahn-Linie U1 fährt bis auf Weiteres wegen Bauarbeiten nicht zwischen Warschauer Straße und Neulendorfplatz. Nutzen Sie hier bitte die U3. Alle Meldungen zu Straßen und Schienen finden Sie auf rbb888.de und in unserer App. Wir wünschen eine gute Fahrt.
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3: Unser Hörer Sascha aus Lichtenberg hat gerade geschrieben, dass er ein herrliches Kampfsportwochenende hatte. Und zwar in den Gärten der Welt in Marzahn. Da im Japanischen Garten haben sich ganz viele getroffen, haben hier so diese weißen Karateanzüge an und haben da diese Karate-Übungen gemacht.
1: Ich glaube, wenn du das damit trivialisierst, mit diesem, das ist ja wirklich eine ganz, ganz hohe Kunst.
3: Ja, Ich habe jetzt nur kurz, weil wir ja Radio machen, hier auch Geräusche noch machen wollen.
1: Das ist so mit einfleht.
3: Ja, man hat ja nicht gesehen meine krassen Bewegungen, die Karate-Moves, die ich natürlich hier auch mache gerade.
1: Die absolut athletisch sind.
3: Ja, ja.
1: Und
3: ist so.
1: Durchaus empfehlens- und nachahmenswert. Wir hören die 80er und Yazoo, Don't Go, guten Morgen, Benni.

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0: 12 Minuten nach 7, RBB 888, Sie hören Guten Morgen Berlin und ich habe am Wochenende mal wieder die Kinder beschämt.
1: Oh, passiert das öfter, ja?
0: Ab und an. Sagen wir mal so, ich habe einen Geheimtipp und zwar, wenn Sie ganz, ganz frische, junge Tierbabys sehen möchten, das ist immer so süß.
1: Ja.
0: Dann fahren Sie ins Wildtiergehege nach Spandau, da habe ich mein Wochenende verbracht. Die Wildschweine dort haben Frischlinge.
1: Ja.
0: Sind 6 Stück, es ist hinreißend niedlich.
1: Okay.
0: Also wirklich. Und ich stand dann da mit den Kindern und die Kinder haben sich gefreut und haben denen dann auch allen Namen gegeben und haben sich immer wieder umgedreht und gesagt, Papa, ist das nicht toll, Papa, ist das nicht toll. Da waren natürlich auch ganz viele andere Menschen.
1: Ja.
0: Halb Spandau war gefühlt an diesem Wochenende dort, um sich dann eben diese kleinen süßen Frischlingsbabys anzugucken. Und immer wieder drehten sich die Kinder zu mir und sagten, oh, Papa, ist das nicht süß? Und dann irgendwann, oh. Ja, es ist hinreißend süß, sage ich, aber wir haben trotzdem noch 6 Monate, die wir warten müssen, bevor wir sie essen können.
1: Oh, dann wieder
0: dreht
1: mal.
0: Sich eine Menschenmenge zu mir um.
1: Ja.
0: Sowas von schockiert.
1: Ja, also
0: dass ich es lebend aus dem Wildtiergehege rausgeschafft habe.
1: Ja, ich bin froh, dass du heute hier sitzt.
0: Aber wirklich.
1: Hm?
0: Also da versteht man in Spandau gar keinen Spaß.
1: Ja, vor allem die Wildschweine, die verstehen das auch nicht.
0: Null, die am allerwenigsten.
1: Ja, ja, ja.
0: In Excess hören wir jetzt in Mystify um 13 Minuten nach 7. Guten Morgen, Berlin.
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0: 16 Minuten nach 7, RBB 888. Sie hören Guten Morgen Berlin. Und in dieser Woche startet die Fußball-Weltmeisterschaft in den USA, Kanada und Mexiko, die ja durchaus, sag ich mal, als kontrovers wahrgenommen wird.
1: Also, wir haben so das Gefühl, die Vorfreude, die ist ausbaufähig.
0: Ich muss auch sagen, ich habe das Testspiel gesehen am Wochenende gegen die USA der deutschen Mannschaft. Und nachdem ich die Kappe, die der Bundestrainer aufgehabt hat, gesehen habe, habe ich gedacht, okay, mir reicht es jetzt schon. Ja? Ganz furchtbar.
1: Wieso, was haben die denn für eine Kappe auf?
0: Mit einer komischen Deutschlandflagge sah alles ganz, ganz komisch aus.
1: Ja.
0: Und dann flogen irgendwelche Flugzeuge übers Stadion und in der Halbzeitpause wurde ein Hunderennen abgehalten. Also es war alles komplett absurd. So ein bisschen.
1: Okay.
0: Also deswegen, ich weiß auch noch nicht so richtig, was ich davon halten soll. Trotzdem grundsätzlich mal die Frage an unseren Guten Morgen Berlin-Reporter Matthias Bartsch rausgestellt. Wie viel Lust haben denn die Berlinerinnen und Berliner heute Morgen auf den Start dieser Weltmeisterschaft?
2: Ja, also mein Gefühl ist, im wahrsten Sinne des Wortes ist diese WM noch weit weg und morgens um 6, 7 Uhr, da triffst du natürlich generell erstmal Menschen, ja, die an was anderes denken, als wie schön es ist, 22 Menschen zuzuschauen, die einem Ball hinterherjagen. Und wie immer habe ich auch einige Berlinerinnen und Berliner getroffen, die generell mit Fußball nichts anfangen können, wie Iris aus Mitte.
3: Mich interessiert Fußball gar nicht, sorry. WM oder nicht, interessiert mich einfach nicht. Deswegen keine Laune. Gute Laune schon, aber nicht auf Fußball.
2: Dennoch muss ich sagen, gefühlt die Mehrheit, die freut sich schon und die rennt vielleicht nicht ins Stadion, wenn irgendwie sowas ist, aber Fußball-WM schauen im Fernsehen, Public Viewing, da ist man doch dabei, wie Pascal aus dem Wedding, der will sich das Ganze gerne anschauen, aber er sieht vor allem in der Zeitumstellung mit Amerika ein Problem.
4: Ja, momentan werden weniger, noch nicht so. Erstmal muss ich arbeiten, leider kein frei. Spiele fangen relativ spät an und es ist langgezogen, 48 Mannschaften diesmal. Mal schauen, wie es wird.
2: Okay, aber ein paar Spiele werden Sie schon anschauen?
4: Ja, so ein bisschen verfolgen werde ich, aber nicht so wie sonst.
2: Dann habe ich noch Claudia aus Spandau getroffen, die freut sich schon richtig, aber hat noch einige Fragezeichen, wie sie das vor allem unter der Woche mit der Arbeit vereinbaren kann.
5: Ja, in Laune schon, aber ich muss nachts aufstehen und arbeiten. Da ist dann mit dem Schlafen vielleicht nicht so, wenn die Fans feiern. Aber alles gut.
2: Wie versuchen Sie das zu realisieren, trotzdem ein paar Spiele zu schauen mit deutscher Beteiligung?
5: Ja, na da auf jeden Fall. Da wird geguckt und angefeuert und Daumen gedrückt.
2: Okay, aber so ein Fähnchen am Auto haben Sie jetzt zum Beispiel nicht?
5: Nein, nein. War alles früher. Wir sind ruhiger geworden.
2: Aber wir erinnern uns auch daran, mit den Fähnchen zum Beispiel, das fängt ja dann auch immer erst an, wenn die WM losgegangen ist und wenn die Begeisterung steigt und wenn das deutsche Team dann auch noch erfolgreich sein sollte. Wir gehen mal einfach davon aus, dann wird das schon was.
0: Das ist, Matthias, nämlich ein ganz zentraler Punkt. Wir sind ja bei den letzten beiden WM-Turnieren schon in der Vorrunde rausgeflogen und ich glaube, wenn das diesmal anders ist, dann kann der Funke auch wieder überspringen und wir werden vielleicht auch ein bisschen mehr Euphorie wieder erleben. Aber die Mannschaft muss jetzt als allererstes erstmal liefern.
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0: Hier ist RBB 888 am Montagmorgen 7.27 Uhr.
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1: 7:30 ist Jana Schmidt.
2: Guten Morgen. Verwaltungsgericht könnte Berliner Krankenhausfinanzierung kippen. Im Kern geht es um die Frage, ob das Land dem Klinikkonzern Vivantes zu Unrecht finanzielle Hilfe in Milliardenhöhe geleistet hat. Geklagt hat das DRK-Klinikum Köpenick stellvertretend für ein Bündnis aus insgesamt fast 30 Krankenhäusern. Es rechnet vor, dass das Land in den letzten Jahren insgesamt fast 1,2 Milliarden Euro an Vivantes gezahlt hat. Private und frei gemeinnützige Krankenhäuser hätten derweil keine Hilfe erhalten, heißt es. Sollte das Verwaltungsgericht dieses Verfahren missbilligen, könnte das die gesamte Krankenhausfinanzierung in Berlin grundlegend in Frage stellen. Wirtschaftssenatorin Giffey auf dem Weg nach Brasilien. Mit einer Delegation aus Wirtschaft und Wissenschaft will sie dort bis Freitag Rio de Janeiro und Sao Paulo besuchen. Für unsere Redaktion Landespolitik Malte Döbert.
3: Ziel der Reise sei es, die wirtschaftlichen Beziehungen zwischen Berlin und Brasilien auszubauen, neue Marktchancen für Berliner Unternehmen zu erschließen und die Internationalisierung Berlins voranzutreiben, hieß es von der Senatswirtschaftsverwaltung. Das Land gewinne für Berlin zunehmend an Bedeutung, insbesondere in Bereichen wie Digitalisierung, Green Tech, Health Tech und Kreativwirtschaft. Im Handel mit Brasilien erreichte Berlin letztes Jahr ein Exportvolumen von etwa 138 Millionen Euro. Die Importe beliefen sich auf rund 130 Millionen Euro.
2: Rund 30.000 Menschen bei Fahrradsternfahrt. Diese Zahlen haben Polizei und Veranstalter genannt. Ingo Jansen aus der Redaktion RBB 24.
4: Die Radfahrerinnen und Radfahrer starteten in Brandenburg oder am Stadtrand und fuhren auf rund 20 Routen bis ins Berliner Zentrum, rund um Großen Stern und Siegessäule. Zeitweise waren auch Abschnitte auf den Autobahnen A100 und A115 gesperrt. Der Allgemeine Deutsche Fahrradclub setzt sich mit der Sternfahrt seit Jahrzehnten für einen besseren Fahrradverkehr ein. Er fordert mehr Investitionen in sichere Radwege. Radfahrer würden im Straßenverkehr zu oft an den Rand gedrängt.
2: BVG passt U1 und U3 an. Die Züge dürfen auf der Strecke zwischen Cottbusser Tor und Hallisches Tor an einer Stelle nur noch 25 km/h fahren. Die BVG bereitet dort Instandhaltungsarbeiten an den Gleisen vor. Wenn klar ist, wann die Arbeiten abgeschlossen sind, will sie darüber informieren. Montags bis freitags fährt auf dem Abschnitt zwischen Neuendorfplatz und Warschauer Straße jetzt nur noch die U3 im 5-Minuten-Takt. Die U1 endet in dieser Zeit am Neuendorfplatz. Am Wochenende bleibt der Verkehr unverändert. Sieg für die Füchse Berlin. In der Max-Schmeling-Halle haben sie am letzten Spieltag der Handball-Bundesliga gegen Flensburg-Handewitt mit 43:38 gewonnen. Mit dabei war unser Sportreporter Nick Hillmann.
5: Mehr als 80 Tore in einem Spiel. Das lag vor allen Dingen an einem mal wieder überragenden Matthias Gitzel, der insgesamt 18 Tore erzielte, damit bester Werfer dieses Spiels war. In der ersten Hälfte Flensburg noch mit bis zu 5 Toren vorne. In der zweiten kamen dann die Füchse, angeführt von Gitzel, und gingen in Führung und gaben diese nicht mehr her. Die Füchse spielen am kommenden Wochenende in Köln noch um den Champions-League-Titel.
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6: Aktuell 16 Grad, maximal 26 heute. Dazu ein Mix aus Sonne und Wolken und es bleibt meist trocken.
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7: Vorsichtig fahren bitte auf der A10 im südlichen Berliner Ring Richtung Dreieckwerder. Zwischen Schönefelder Kreuz und Rangsdorf, da befinden sich Menschen auf der Fahrbahn. Wir schauen auf die A115 Richtung Berlin. Zwischen Potsdam-Babelsberg und Kreuz Zehlendorf stockender Verkehr. Der Grund sind Bauarbeiten dort. Stadtgebiet Berlin, A100, Stadtring Richtung Wedding. Zwischen dem Innsbrucker Platz und Detmolder Straße Stau an der Baustelle. Sie brauchen hier etwa 10 Minuten mehr Zeit. Des Weiteren brauchen Sie Geduld. Stadteinwärts auf der A111 ab dem Festplatz. Auf der B1-B5 Alt-Biesdorf vor dem Blumberger Damm. Auf der B2 in Höhe Malchow und in Marzahn auf der Landsberger Allee in Höhe Märkischer Allee. Im gesamten Stadtgebiet müssen Sie ab 8 wegen mehrerer Fahrzeugkorsos auf den Hauptstraßen mit Behinderungen rechnen. In Tiergarten ist die Straße 17. Juni zwischen Großem Stern und Ebertstraße wegen einer Demonstration samt Kundgebung gesperrt. Noch was kurz zur U-Bahn. Die Linie U1 fährt bis auf Weiteres wegen Bauarbeiten nicht zwischen Warschauer Straße und Neulendorfplatz. Nutzen Sie hier bitte die U3. Alle Meldungen zu Straßen und Schienen finden Sie auf rbb888.de und in unserer App. Wir wünschen eine gute Fahrt.
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7: Ich habe heute früh so gedacht, wenn ich 10 cm größer wäre, könnte ich länger im Bett liegen.
8: Ja, ach, wäre das schön.
7: Mensch. Aber so ist es ja nun mal nicht. Wir hören die 90er mit den Pet Shop Boys. Guten Morgen, Berlin.

0: 42 RBB 888. Sie hören Guten Morgen Berlin am Montagmorgen.
1: Ja, und morgen früh habe ich den Tim nicht hier bei mir im Studio, sondern am Plötzensee. Badehose musst du nicht einpacken, Tim. Also nicht, dass du überhaupt reingegangen wärst, aber es wird auch, es wird wirklich den ganzen Vormittag auch regnen wahrscheinlich.
0: Ja, umso besser, dass ich da gar nicht erst in die Nähe quasi komme. Wir sind ja jeden Monat in einem anderen Berliner Kiez unterwegs, senden live von dort, zuletzt hoch oben vom Funkturm. Wir waren aber auch schon in der Altstadt Köpenick oder in der Thermometersiedlung in Lichterfelde. Und jetzt, wo eben so langsam der Sommer kommt, gehe ich mal so in Richtung Strandbad.
1: Ja, und das wird ein wilder Ritt. Da können wir Ihnen jetzt schon mal einiges versprechen, weil möglicherweise treffen wir auch auf den inoffiziellen Bademeister vom Plötzensee. Den hat RBB 888 Reporterin Anke Michel entdeckt an einer, sagen wir mal, nicht ganz so offiziellen Badestelle.
2: Ich bin der Bademeister von Plötzensee seit schon viele Jahre, etwa 35 Jahre her.
3: Das sieht man auch. Du bist ja so dermaßen braun gebrannt. Ich glaube, wenn die ersten Sonnenstrahlen rauskommen, sitzt du hier am Ufer, oder?
2: Ich bin der Erste am Ufer. Das ist wie meine zweite Wohnzimmer hier. Also ich kenne hier in Berlin meine Zuhause und die Plötzensee.
3: Du sorgst hier für Ordnung. Wenn hier jemand Quatsch macht, du hast auch eine Trillerpfeife um den Hals, ne? Dann wird gepfiffen, sag mal.
2: Ich habe seit schon viele Jahre da, weil wo ich hier komme, aus Beirut, ich war immer am Strand da und ich bin auch die Bademeister da. Da habe ich gelernt, die Bademeisterarbeit.
3: Was machst du denn, wenn du siehst, jemand ist zum Beispiel betrunken und will ins Wasser gehen oder wo greifst du ein?
2: Dann ich greife an, dann sage lieber nicht, Habibi. Oder krieg dann Kaffee von mir, Espresso. Dann ist in 10 Minuten, der ist auf die Beine, glaub mir.
3: Und ansonsten passt du auf, dass hier alles sicher ist, dass nichts passiert?
2: Habibi, ohne mich geht nicht. Ich bin Abu Rabia, die Bademeister. Yani, die Leute sagen selber, wenn du nicht kommst, ist dort die Hose, da kommt keiner, die guckt ein bisschen und die hauen ab. Wenn die sehen, ich bin hier, oh, die freuen. Die Bademeister ist immer da, das ist sehr gut.
0: Ja, Habibi. Freue ich mich drüber, ja. Über den Bademeister vom Plötzensee morgen früh.
1: Ja. Hier auf RBB 888, Live-Sendung von draußen, dann morgen Tim nicht mit mir im Studio.
0: Vielleicht kann ich ja auch meine Welsphobie.
1: Vielleicht.
0: Tatsächlich überwinden, indem ich mal einen kleinen Fußzeh reintue.
1: Aber nur den kleinen.
0: Nur den kleinen Fußzeh. Weil Safety first. Cool and the Gang, das sind die 80er. Guten Morgen, Berlin.

0: liebe Freunde, war das emotional. Gestern Abend in der Max-Schmeling-Halle. Sportlich ging es für die Füchse Berlin. Im letzten Spiel der Handball-Bundesliga ja um nichts mehr, dass sie die Saison als Vizemeister beenden. Das stand schon vorher fest.
1: Aber die Fans bekamen zum Abschluss nochmal einen Sieg. 43:38 stand es am Ende gegen die SG Flensburg-Handewitt. Und Jana aus unseren Nachrichten war dabei und hat gesehen, es flossen Tränen.
2: Ja, was heißt gesehen? Ich habe es gefühlt, weil sie flossen auch bei mir.
3: Es ist immer dann so im letzten Saisonheimspiel werden dann natürlich Spieler verabschiedet, die den Verein leider verlassen. Und gestern waren das 4 Spieler insgesamt, aber 2, die wirklich lange da waren. Torwart Dejan Milosavljev war 7 Jahre da und Lasse Andersson, der Däne, 6 Jahre. Und das war schon sehr, sehr emotional, sowohl bei den Spielern selbst als auch bei uns allen in der Halle. Und meine Uhr, das war ganz lustig, die hat mir während des Spiels schon irgendwann angezeigt, du, dein Puls ist ein bisschen hoch, du machst gerade wohl Sport, weil es dann doch ganz spannend war, das Spiel. Und auch bei dieser Verabschiedungssituation sagte meine Uhr mir wieder, Mäuschen, du hast schon wieder ein bisschen hohen Puls. Obwohl ich da nur stand und ganz emotional war. So, aber am Ende gab es dann auch noch Freibier draußen vor der Halle und die Spieler waren dann auch noch mit draußen. Das war eine ganz tolle Stimmung.
0: Und eine Sache müssen wir trotzdem noch mal erwähnen. Vom Spiel, vom Sportlichen, der Welthandballer Matthias Gitzel hat 18 Tore gemacht, 18 Stück. Was war denn da los?
3: Ja, das frage ich mich auch. Also mal kurz so, um das einzuordnen. Sonst macht er im Schnitt so 10 Tore etwa im Spiel, was auch schon viel ist. Jetzt hat er gestern 13 nur in der ersten Halbzeit gemacht. Da dachte man schon, okay, was soll da jetzt noch kommen? Am Ende waren es dann 18. Das ist aber noch nicht Rekord. Ja, was man jetzt vielleicht denken würde, der liegt bei 21 Toren in einem Spiel. Aber ich sag mal so, auch ein Matthias Gitzel muss ja noch Ziele haben für die nächste Saison dann.
1: Ja, oder schon am Wochenende. Da spielen die Füchse im Champions League Final Four in Köln. Am Samstag 15 Uhr geht's ins Halbfinale gegen den SC Magdeburg.
0: Jetzt geht's in die 80er zu Rick Astley in Never Gonna Give You Up um 7:52 Uhr auf RBB 88.8. Guten Morgen, Berlin.

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1: Die Nachrichten, hier ist Jana Schmidt.
2: Guten Morgen. In London haben der britische Premierminister Starmer, Kanzler Merz und Frankreichs Präsident Macron mit dem ukrainischen Präsidenten Zelensky beraten. Sie riefen den russischen Staatschef Putin auf, die Kampfhandlungen zu beenden und Verhandlungen über ein Ende des Kriegs zu führen. An den Verhandlungen müssten auch die USA und Europa aktiv beteiligt werden, hieß es in einer gemeinsamen Erklärung. Darin werden außerdem mehrere Voraussetzungen für einen dauerhaften Frieden formuliert, zum Beispiel umfassende Sicherheitsgarantien für die Ukraine. Die Deutsche Bahn startet ihre Kundenbetreuer an Bahnhöfen und in Zügen seit einigen Wochen mit Bodycams aus. Rund ein Drittel hat das freiwillige Angebot bisher in Anspruch genommen. Bis Jahresmitte wolle man eine Quote von 50% erreichen, hieß es von dem Konzern. Bis zum Sommer sollen außerdem alle Beschäftigten mit Kundenkontakt eine verpflichtende Schulung besucht haben. Umfragen der Eisenbahn- und Verkehrsgewerkschaft EVG zeigen immer wieder, dass sich viele Zugbegleiter bei ihrer Arbeit nicht sicher fühlen. Bei einem schweren Erdbeben der Stärke 7,8 vor den Philippinen sind mindestens 3 Menschen ums Leben gekommen. Außerdem wurden 4 Einwohner verletzt. Die Behörden auf den Philippinen und im benachbarten Indonesien gaben vorübergehend Tsunami-Warnungen heraus. Das Epizentrum lag vor der südphilippinischen Insel Mindanao in einer Tiefe von 10 Kilometern.
1: Und jetzt das Wichtigste aus Berlin.
2: Der regierende Bürgermeister Wegner fordert, dass die anstehenden Reformen nicht zulasten der Länder gehen sollen. Für die aktuellen Vorhaben brauche man eine nationale Kraftanstrengung, sagte Wegner im Ersten. Allerdings könnten die Länder keine weiteren Belastungen tragen. Die Bundesregierung will bis zur parlamentarischen Sommerpause ein Reformpaket schnüren. Es soll die Themen Einkommenssteuer, Arbeitsmarkt, Rente und Bürokratieabbau umfassen. Heute Morgen hat es auf dem Gelände des Großmarkts in der Beusselstraße in Moabit gebrannt. Es stand ein etwa 40 Quadratmeter großer Anbau einer Industriehalle in Flammen. Er brannte komplett nieder, verletzt wurde niemand. Die Feuerwehr war mit etwa 50 Kräften im Einsatz. Die Brandursache steht noch nicht fest. Zum Sport. Tennisprofi Alexander Zverev hat die French Open gewonnen. Er siegte gegen Flavio Cobolli aus Italien in 5 Sätzen. Zverev ist erst der 5. Deutsche, dem es gelingt, einen Grand Slam zu gewinnen. Und in der Handball-Bundesliga haben die Füchse Berlin am letzten Spieltag gewonnen. In der Max-Schmeling-Halle spielten sie gegen Flensburg-Handewitt 43:38. Die Füchse beenden die Saison als Vizemeister. 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
0: Das Berlin-Wetter.
3: 16 Grad haben wir im Moment in den meisten Bezirken. Wir kriegen 26 heute. Dazu ein Mix aus Sonne und auch dickeren Wolken. Es bleibt aber meistens trocken, zumindest bis in die Nacht hinein.
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1: Wir schauen auf die 100 in Stadtring Richtung Wedding zwischen Innsbrucker Platz und Detmolder Straße. Stau an der Baustelle dort. Sie brauchen hier etwa 10 Minuten mehr Zeit. Etwas Geduld benötigen Sie außerdem stadteinwärts auf der A111 ab dem Festplatz, auf der B1 B5 Alt-Biesdorf vor dem Blumberger Damm, auf der B2 in Höhe Malchow und in Marzahn auf der Landsberger Allee in Höhe Märkischer Allee. Im gesamten Stadtgebiet müssen Sie ab 8 wegen mehrerer Fahrzeugkorsos auf den Hauptstraßen mit Behinderungen rechnen. In Tiergarten ist die Straße 17. Juni zwischen Großem Stern und Ebertstraße wegen einer Demonstration samt Kundgebung gesperrt. Noch was Aktuelles zur U-Bahn. Die Linie U1 fährt bis auf Weiteres wegen Bauarbeiten nicht zwischen Warschauer Straße und Neulendorfplatz. Nutzen Sie hierfür bitte die U3. Alle Meldungen zu Straßen und Schienen finden Sie auf rbb888.de und in unserer App. Wir wünschen eine gute Fahrt.
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1: Ich war Samstagnachmittag in Hakenfelde Eis essen. Ich habe etwas getan, was ich noch nie getan habe.
3: Was denn?
1: Ich habe ein Frappuccino bestellt.
3: Ein Frappuccino, das ist so ein Eiskaffee, oder? So mit Eiswürfeln drin.
1: Und Karamell und gefühlt wahrscheinlich Kalorien von etwa 6.000 bis 7.000.
3: Absolut.
1: Boah, ist das geil.
3: Mhm.
1: Also wirklich neue Dinge ausprobieren. Und ich bin nur darauf gegangen, weil das Bild an der Wand von dem Eisverkäufer so stark aussah von diesem Getränk. Und ich glaube, das wird mein Sommergetränk 2026, Frappuccino.
3: Frappuccino, weil du dir dann auch wieder so italienisch vorkommst.
1: Ich bin spät zur Party, um das auszuprobieren. Und werde wahrscheinlich bis zum Herbst in keine Hose mehr reinpassen. Aber wurscht.
3: Ja, das macht doch nichts.
1: Wir leben nur einmal.
3: So.
1: Die 90er, jetzt mit den Backstreet Boys und The One. Guten Morgen, Berlin.

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0: 12 Minuten nach 8, RBB 888. Guten Morgen, Berlin. Es ist ja so, dass wir jeden Monat in einem anderen Berliner Kiez unterwegs sind und von dort aus senden, wie zum Beispiel zuletzt aus der Altstadt Köpenick oder vom Funkturm aus. Und ich glaube, dass dieses jetzige Sendungsziel, das wir hier haben für morgen früh, von der Redaktion erdacht worden ist, auch so ein bisschen aus therapeutischen Gründen für mich.
1: Um deine Phobie gegen Welse zu besiegen.
0: Ja, wir sind nämlich morgen unterwegs im Strandbad Plötzensee.
1: Ja, aber zum Glück ist nicht gutes Wetter. Ist wirklich Ollmorgen mit viel Regen, also du musst nicht rein.
0: Dann bleibe ich lieber im Trockenen.
1: So, und jetzt pass auf, schreibt unsere Hörerin Silvia hier eine Geschichte extra für dich. Ihr Welserlebnis. Eigentlich weiß ich gar nicht, ob ich das jetzt vorlesen kann,
0: weil das deine Phobie noch untermauert.
1: Okay, pass auf. Ich schwamm frühmorgens 6.30 Uhr im Heiligen See, kam von meiner Runde zurück und hatte noch keinen Grund unter den Füßen. Alles war idyllisch und friedlich, als plötzlich direkt neben mir ein etwa 15 cm breiter, dunkelgrauer Rücken auftauchte. Das, was ich sehen konnte, war ungefähr 50 bis 60 cm lang. Dazu kommt ja noch das, was im Wasser war. Kopf und Schwanzflosse. Ich glaube, ich bin die letzten Meter übers Wasser gerannt. Und immer wenn ich jetzt früh morgens schwimmen gehe, mache ich das sehr laut mit ganz kräftigem Geplansche. Liebe Grüße, Silvia.
0: Siehst du mal.
1: Das ist wirklich richtig gruselig.
0: Wie ihr hier meine Sorgen trivialisiert immer.
1: Ich hatte bisher keine Angst vor Welsen und dass da irgendwas von unten kommt und mir irgendwas abbeißt. Na toll.
0: So, nein, aber vielleicht wird sich das ja morgen auch erledigen. Mal gucken.
1: Ja,
0: also
1: ich hoffe.
0: Zwischen 6 und 10, Sie sollten dringend einschalten.
1: Ja, es wird spannend am Plötzensee.
0: Ja, nicht, dass es die letzte Sendung wird. OMD, die 90er mit Pandora's Box auf RBB 888. Guten Morgen, Berlin.

0: 16 hier auf RBB 88.8 Zürn. Guten Morgen, Berlin.
1: Am 6.6.26, also jetzt am Samstag, haben sich 6 Paare das Ja-Wort gegeben auf dem Berliner Funkturm. Das ist natürlich ein ganz besonderes Datum, um zu heiraten, in einer ganz besonderen Location hoch oben. Sie konnten sich dafür registrieren auf rbb888.de und dann hieß es...
2: Sie dürfen die Braut jetzt küssen.
0: Unter anderem haben sich Lena und Sabine das Ja-Wort gegeben und waren danach einfach nur glücklich.
3: Die Standesbeamtin hat es wirklich großartig gemacht. Also einen großen
4: sehr
3: Dank,
4: schön, ja.
3: Sehr persönlich.
4: Sehr schön.
3: Das war wirklich
4: auf
3: toll,
4: uns zugeschnitten.
3: Ja.
4: Also hat sie echt toll gemacht.
3: Sehr schön.
4: Und ja, kleiner Funfact, der Hund dann, der sollte die Ringe überbringen. Aber wir haben ihn zuerst nicht gefunden. Aber dann ist sie wohl aufgetaucht. Ja.
3: Genau, die hat sich einmal das Restaurant oben angeguckt.
1: Ja. Der Hund weg. Auch bei Luise und Nino aus Charlottenburg gab es eine kleine Panne. Die haben nämlich den Brautstrauß vergessen.
5: Wir wohnen zum Glück ganz, ganz nah. Dementsprechend schnell ging das auch. Ich hatte leichte Schweißausbrüche nochmal, weil gefragt wurde, haben wir alles? Und ich habe natürlich ganz selbstbewusst Ja gesagt. Und kurz vorm Ende fiel dann der Brautstrauß auf. Aber wir haben es hinbekommen. Ich hoffe, die Fotos sehen gut aus. Das passt.
0: Ja, Nina und Andreas aus Kraulsdorf haben uns am Tag vor ihrer Hochzeit ja noch hier im Studio besucht. Die beiden haben uns heute früh eine E-Mail geschickt.
1: Wir hatten einen traumhaften Tag. Die liebsten Menschen um uns herum bei bestem Wetter. Wir schicken liebe Grüße ins Studio an unserem Flittermontag. Und es gibt auch ein tolles Foto von den beiden. Das finden Sie in unserem Blog auf rbb888.de.

0: über 88,8 Mitarbeiters. Ed spricht Ihren RBB-Sicherheitsbeauftragten Herrn Mangold. Ich melde mich mit einer kleinen Durchsage zum Thema 4-Schlitz-Toaster in die Gemeinschaftsküche. Und zwar ist das den kompletter Unsinn. Ja, wir alle wissen, dass ein Toaster für den Toastung von einem Toast, von zwei Toast, genauso lange braucht, wie man auch braucht, um zwei Toasts zu verschlingen. So, wenn man jetzt aber 4 Toasts hat und dann hat aber 2 gegessen, das passt nicht. So rum. Hier rum, Nahrung. Ich konnte nicht anders, als die überflüssigen Toastschlitze zuzulöten und untauglich zu machen. Danken Sie mir später.
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0: Hier ist RBB 888. Herzlich willkommen in der neuen Woche.
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2: 8:30 hier ist Jana Schmidt.
3: Guten Morgen. Grundsatzurteil am Verwaltungsgericht erwartet. Im Kern geht es um die Frage, ob das Land dem Klinikkonzern Vivantes zu Unrecht finanzielle Hilfe in Milliardenhöhe geleistet hat. Aus unserer Redaktion für Landespolitik Sebastian Schöbel.
4: Geklagt hat das DRK-Klinikum Köpenick stellvertretend für ein Bündnis aus insgesamt fast 30 frei gemeinnützigen und privaten Krankenhäusern. Sie rechnen vor, dass das Land Berlin zwischen 2019 und 2025 insgesamt fast 1,2 Milliarden Euro an Vivantes gezahlt hat. Private und frei gemeinnützige Krankenhäuser hätten derweil keine Hilfe erhalten. Der Senat verstoße damit gegen den Grundsatz der Gleichbehandlung. Sollte das Verwaltungsgericht das auch so sehen, könnte das die gesamte Krankenhausfinanzierung in Berlin grundlegend in Frage stellen.
3: Wirtschaftssenatorin Giffey reist mit Wirtschaftsdelegation nach Brasilien. Sie besucht dort bis Freitag die beiden Städte Rio de Janeiro und São Paulo. Ziel der Reise sei es, die wirtschaftlichen Beziehungen zwischen Berlin und Brasilien auszubauen, neue Marktchancen für Berliner Unternehmen zu erschließen und die Internationalisierung Berlins voranzutreiben, hieß es. Brasilien zähle mit rund 213 Millionen Einwohnern zu den wichtigsten Wachstumsmärkten weltweit. In Berlin leben rund 8.700 brasilianische Staatsangehörige. An Fahrradsternfahrt nahmen rund 30.000 Menschen teil. Sie starteten in Brandenburg oder am Stadtrand und fuhren auf rund 20 Routen bis zum Großen Stern. Man setzte sich mit der Sternfahrt seit Jahrzehnten für einen besseren Fahrradverkehr ein, sagte uns Lisa Feitsch vom ADFC.
5: Wichtiger Punkt für uns sind die Kreuzungen. Es ist Unfallschwerpunkt in Berlin. Die meisten schweren Unfälle passieren an Kreuzungen. Und deshalb fordern wir sichere Kreuzungen, Kreuzungen entschärfen. Tempo 30, LKW mit Happy-Assistenten ausstatten. Also wirklich viele Maßnahmen, die insgesamt den Verkehr für alle sicherer machen.
3: Der ADFC fordert außerdem mehr Investitionen in sichere Radwege. Deutschlands größter Hindu-Tempel eingeweiht. An der Zeremonie in Neukölln haben unter anderem Sozialsenatorin Kieseltepe und Bezirksbürgermeister Hiekel teilgenommen. Aus der Redaktion RBB 24, Ingo Jansen.
6: Mithilfe eines Krans wurde der fast 18 Meter hohe Tempelturm mit Wasser aus der Spree und dem indischen Fluss Ganges übergossen. Das neue Gotteshaus steht am Rande des Volksparks Hasenheide. Die Fassade ist mit mehr als 200 Skulpturen geschmückt. Baustart war im Jahr 2010. Die Kosten von mehr als 1 Million Euro wurden durch Spenden finanziert.
3: Füchse Berlin beenden Handball-Bundesliga-Saison mit Heimsieg. Sie haben sich gegen Flensburg-Handewitt mit 43:38 durchgesetzt. Aus unserer Sportredaktion Nick Hillmann.
7: Viel Tempo, viel Offensive und wenig Abwehrarbeit prägten dieses Spiel. Flensburg mit dem besseren Start führte schnell mit 5 Toren Vorsprung. Dann legte Gitzel los. Die Füchse holten auf und führten zur Pause. Nur kurz wackelten die Berliner in der zweiten Hälfte, brachten den Sieg und die erneute Qualifikation für die Champions League nach Hause. Vizemeister Füchse Berlin will am kommenden Wochenende beim Final Four in Köln noch den Champions League-Titel holen.
1: Das Berlin-Wetter.
3: 17 Grad aktuell, 26 maximal. Dazu ein Mix aus etwas Sonne, auch teilweise dickeren Wolken. Es bleibt aber bis in die Nacht hinein zumindest trocken.
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8: Vorsichtig fahren, bitte auf der A113 Richtung Dresden zwischen Schönefeld Nord und Waltersdorfer Dreieck. Da liegen Gegenstände auf der Fahrbahn. Dann schauen wir weiter auf die A10 in südlichen Berliner Ring Richtung Dreieck Spreeau. Zwischen Rangsdorf und Schönefelder Kreuz gibt es Behinderungen durch ein defektes Fahrzeug. Weiter geht's mit dem Stadtverkehr Berlin. A100 Stadtring Richtung Wedding zwischen Kreuz Schöneberg und Detmolder Straße. Stau an der Baustelle, hier brauchen Sie etwa 10 Minuten mehr Zeit. Die A111 stadtauswärts ist am Tunnelflughafen Tegel gesperrt. Hier würde die Höhenkontrolle ausgelöst. Davor staut es sich. Sie brauchen etwas mehr Geduld. Außerdem auf der A111 ab dem Festplatz, auf der B1 B5 Alt-Biesdorf vor dem Blumberger Damm. Ein bisschen Geduld auch in Marzahn, auf der Landsberger Allee in Höhe Märkischer Allee und in Köpenick auf der Rudolf-Rühl-Allee in beiden Richtungen. Im gesamten Stadtgebiet müssen Sie wegen mehrerer Fahrzeugkorsos auf den Hauptstraßen mit Behinderungen rechnen. In Tiergarten ist die Straße 17. Juni zwischen Großem Stern und Ebertstraße wegen einer Demonstration samt Kundgebung gesperrt. 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
3: Tim schwärmt die ganze Zeit von einem Frappuccino, den er am Wochenende, das erste Mal hat er dieses Getränk getrunken, probiert hat.
0: und sagt, und jetzt, also das finde ich wirklich komisch, ich finde, das ist ein ganz seltsamer Fetisch, dass du Hirnfrost gut findest. Also dieses Gefühl, ne, wenn man sowas ganz Kaltes trinkt, ich finde, das ist ein ganz ekliger Schmerz im Kopf. Wie kann man das denn toll finden?
8: Naja, man hat erstmal dieses Süße und dieses Karamellige und dieses eine so...
0: Ja, aber dieses, oh, das wäre doch vorher auch schon süß und karamellig und eis und schön. Auch ohne Hirnfrost. Mein Sohn sagt ja immer, wenn man das hat, weil das, glaube ich, kennt jeder, wenn man so Eis isst oder irgendwas Kaltes trinkt, oh, dann muss man die Backen so aufblasen, so. Weißt du? Dann
8: so ein Kugelfisch.
0: Ja, dann sollte es wohl schneller weggehen, sagt jedenfalls er.
8: Also ich bin ja noch relativ neu im Frappuccino-Game, weil wie gesagt, das war mein erster. Mal gucken, wie sich das beim zweiten, dritten, vierten Mal anfühlt, aber am Wochenende war es gut.
0: Na gut, vielleicht ist Hirnfrost einfach dein Ding.
8: Es war runterkühlend. Ja, wir wärmen uns jetzt ein bisschen auf mit den 90ern und Sascha, I feel lonely. Guten Morgen, Berlin. 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

0: Ich habe gestern Abend, beziehungsweise gestern Nachmittag, ganz ehrlich, zusammen mit Lenny Kravitz und Brad Pitt ganz, ganz großes Tennis gesehen.
1: Ja, ihr habt ja aber nicht nebeneinander gesessen.
0: Nee, also die beiden haben es in Paris tatsächlich live gesehen, ich zu Hause vom Fernseher. Aber trotzdem, die Aussage wird ja nicht weniger wahr. Ja,
1: ganz nah dran, ganz nah dran.
0: Also Alexander Zverev hat das Finale der French Open gewonnen, den ersten Grand Slam-Titel seiner Karriere geholt. 5 Sätze hat er dafür gegen den auch wirklich starken Italiener Flavio Cobolli gebraucht. Über 4 Stunden hat das Spiel gedauert, aber dann gestern Abend um 19.44 Uhr.
2: Matchball Alexander Zverev, 29 Jahre und wahrscheinlich hat er 28 davon auf diesen Moment gewartet. Der Ball von Cobolli ist da. Zverev kann den erlaufen. Ist der Italiener in der Lage? Nein! Er schlägt ihn ins Aus! Und damit ist Zverev French Open Sieger 2026. Natürlich plumpst er in den Sand von Paris. Er weint mit den Händen vorm Gesicht. Man kann es erkennen, wie die Tränen rollen. Der Sieger der French Open heißt in diesem Jahr Alexander Zverev.
1: Boah, da kriege ich wirklich ein bisschen Gänsehaut. Der letzte deutsche Tennisspieler, der das geschafft hat, war ein gewisser Boris Becker. Und zwar vor genau 30 Jahren, 1996.
0: Und Alexander Zverev ist der erste Tennisprofi mit Diabetes, der so ein großes Turnier gewinnt. Man muss sich das auch mal vorstellen, wie oft das auch innerhalb des Spiels Thema war. Er hat da so immer wieder auf sein Handy geguckt. Da ist so eine App drauf. Die ist verbunden mit einem Chip, den er sich hat unter die Haut transplantieren lassen, um seinen Blutzuckerspiegel immer live messen zu können. Du spielst so ein unglaubliches Finale und dann musst du ständig auf deinen Blutzuckerspiegel achten. Und darum hat er eben auch diesen Titel, seinen ersten Grand Slam, Kindern mit dieser Krankheit gewidmet.
3: Ich glaube, das ist wichtig, nicht für mich, sondern für viele Kinder und viele Eltern da draußen, die wirklich sehen, dass man mit dieser Krankheit vieles erreichen kann, alles erreichen kann, seine Träume auch erfüllen kann. Und für mich ist das Wichtigste.
1: Und nach diesem großen Erfolg geht's in 3 Wochen schon weiter. Dann steht er nämlich in Wimbledon auf dem Platz.
0: Freuen wir uns drauf. Jetzt auf die 90er. Ziel crazy um 8.46 Uhr auf RBB 88.8. Guten Morgen, Berlin.

0: 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Es ist 8.53 Uhr am Montag.
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3: Montag, hallo. Also mir reicht's, ich gebe jetzt eine Suchanzeige auf. Ich suche jemanden, der mir Montagmorgen den großen Schlüssel hier im Rücken rumdreht, bis ich endlich aufgezogen bin. Am Donnerstag beginnt sie dann, die Fußball-WM. Juhu! Oder? Weiß nicht. Ist ja gerade so ein bisschen schwierig. USA liegen im Clinch mit Kanada und Mexiko. Ständig ist da Bambule auf den Straßen. Schwierige Einreisebestimmungen. Oh, wie sehr wünsche ich mir den Sommer 2006 zurück. Als es der größte Skandal war, dass ein Löwe namens Goleo keine Hose hatte. Und am Samstag ist Tennis Open Air im Grunewald. Sie wissen, ich bin ein großer Tennisfan. Jetzt suche ich hier seit Monaten jemanden, der mit mir Tennis spielt. Vergeblich. Mit dem Tennis ist es wie mit meinem Liebesleben. Ich bekomme einfach kein Match. Ich renne Dinge hinterher, die unerreichbar sind. Und am Ende bleiben die Bälle unberührt.
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1: Die Nachrichten ist Jana Schmidt.
2: Guten Morgen. Deutschland, Frankreich, Großbritannien und die Ukraine haben Russland zu einer sofortigen Waffenruhe und Verhandlungen über ein Ende des Kriegs aufgefordert. In einer gemeinsamen Erklärung nach einem Treffen in London riefen Kanzler Merz, Frankreichs Präsident Macron, der britische Premier Starmer und der ukrainische Präsident Zelensky Kremlchef Putin zum Handeln auf. Die vier Staaten forderten auch Sicherheitsgarantien für die Ukraine. Nach ihrer Vorstellung sollen auch die USA und Europa aktiv an möglichen Friedensverhandlungen beteiligt werden. Bei der bevorstehenden Einkommenssteuerreform will sich die SPD für eine deutliche Entlastung der Bürgerinnen und Bürger einsetzen. Es müssten mindestens 500 Euro im Jahr sein, sonst könne man sich das auch sparen, sagte Bundesarbeitsministerin Baas im Ersten. Die Koalition hat angekündigt, bis Juli ein großes Reformpaket zu beschließen. Übermorgen soll darüber im Kanzleramt mit Arbeitgebern, Gewerkschaften und Industrievertretern beraten werden. Israel und der Iran haben sich wieder gegenseitig angegriffen. Zum ersten Mal seit Inkrafttreten der Waffenruhe Anfang April. In der Nacht hatte zuerst der Iran Raketen auf Israel abgefeuert. Daraufhin griff Israel seinerseits Ziele im Iran an. Kurz davor soll US-Präsident Trump mit Israels Premierminister Netanyahu telefoniert und darauf gedrängt haben, auf Vergeltungsschläge zu verzichten.
3: Und jetzt das Wichtigste aus Berlin.
2: Vor dem Verwaltungsgericht könnte in einer Stunde ein Grundsatzurteil fallen, das die gesamte Berliner Krankenhausfinanzierung auf den Kopf stellt. Im Kern geht es um die Frage, ob das Land dem Klinikkonzern Vivantes zu Unrecht finanzielle Hilfe in Milliardenhöhe geleistet hat. Geklagt hat das DRK-Klinikum Köpenick stellvertretend für ein Bündnis aus insgesamt fast 30 Krankenhäusern. Es rechnet vor, dass der Senat zwischen 2019 und letztem Jahr insgesamt fast 1,2 Milliarden Euro an Vivantes gezahlt hat, während andere Krankenhäuser leer ausgingen. An der Fahrradsternfahrt haben sich rund 30.000 Menschen beteiligt. Die Teilnehmerinnen und Teilnehmer starteten gestern in Brandenburg oder am Stadtrand und fuhren auf rund 20 Routen bis zum Großen Stern. Der Allgemeine Deutsche Fahrradclub setzt sich mit der Sternfahrt seit Jahrzehnten für einen besseren Fahrradverkehr ein. Er fordert mehr Investitionen in sichere Radwege. Zum Sport. Tennisprofi Alexander Zverev hat seinen ersten Titel bei einem Grand-Slam-Turnier geholt. Im Finale der French Open in Paris setzte er sich gegen den Italiener Flavio Cobolli in 5 Sätzen durch. Der letzte Triumph eines deutschen Tennisspielers bei einem Grand-Slam-Turnier liegt 30 Jahre zurück. Und die Füchse Berlin haben sich mit einem Sieg im Topspiel gegen die SG Flensburg-Handewitt auf das Finalwochenende der Champions League eingestimmt. Die Mannschaft gewann in der Max-Schmeling-Halle gegen die Norddeutschen mit 43:38. 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
4: Das wird ganz schön heute. Ein paar dickere Wolken sind auch dabei, aber die Sonne überwiegt. Es bleibt trocken, bis in die Nacht hinein zumindest. Wir haben aktuell 18 Grad, wir kriegen 26.
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1: Wir schauen auf die A100 in Stadtring Richtung Wedding zwischen Kreuz Schöneberg und Detmolder Straße. Stau an der Baustelle dort. Sie benötigen etwa 10 Minuten mehr Zeit. Etwas Geduld brauchen Sie außerdem stadteinwärts auf der A111 ab dem Festplatz. Auf der B1 B5 Alt-Kaulsdorf vor dem Blumberger Damm. In Marzahn auf der Landsberger Allee in Höhe Märkischer Allee und in Köpenick auf der Rudolf-Rühl-Allee in beiden Richtungen. Im gesamten Stadtgebiet müssen Sie wegen mehrerer Fahrzeugkorsos auf den Hauptstraßen mit Behinderungen rechnen. In Tiergarten ist die Straße 17. Juni zwischen Großem Stern und Ebertstraße wegen einer Demonstration samt Kundgebung gesperrt. Alle Meldungen zu Straßen und Schienen finden Sie auf rbb888.de und in unserer App. Wir wünschen eine gute Fahrt.
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1: Ich sag Ihnen was, ich habe für Sie den Freizeit-Wochenend-Tipp für Ihr nächstes Wochenende. Mhm. Kostenlos, mitten in der Stadt, trotzdem grün, herrlich erfrischend und die Kinder werden es lieben. Ja, erzähle ich Ihnen in 10 Minuten.
4: Das ist ja jetzt ein Teaser.
1: Und es stinkt.
4: Ah.
1: Überall. Das ist vielleicht eine kleine
4: Einschränkung. Aber du hast gesagt, herrlich erfrischend.
1: Yeah.

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0: 11:09, RBB 88.8. Sie hören Guten Morgen Berlin und ich sag's mal so, am Wochenende war ich mit den Kindern seit ewigen Zeiten mal wieder am Wildtiergehege in Spandau.
1: Ah, das ist der erfrischende, schöne Ort, der grün ist und den auch die Kinder so gerne mögen.
0: Ja, und wo es jetzt gerade Frischlinge gibt.
1: Oh, das ist aber wirklich, die sind sehr niedlich.
0: Ja, ich habe ein kleines Bild davon auch in den Blog gestellt auf rbb88.de, können Sie sich das anschauen. Das Einzige, was ich als Nachteil wirklich entdeckt habe, es stinkt halt überall nach Maggi.
1: Ja.
0: Das ist halt bei den Wildschweinen.
1: Ja, das stimmt, das müffelt ein bisschen, aber das machen die ja optisch wett.
0: Manche zumindest von ihnen.
1: Ja.
0: Es gibt da auch, das eine oder andere sieht ein bisschen fertig aus. Es gibt da auch so ein Iro-Schwein, habe ich da auch schon
1: gesehen. Ein Iro-Schwein? Ja.
0: Also es lohnt sich, die sich anzugucken. Und ist kostenlos, macht wahnsinnig viel Spaß. Al Caller jetzt Guten Morgen, Berlin.

0: Viertel nach neun, RBB 88.8. Guten Morgen Berlin, und viele Straßen waren am Wochenende gesperrt für die Fahrradsternfahrt gestern. Und auch heute kann es wieder jede Menge Verkehrsbehinderungen und Staus in unserer Stadt geben. Grund dafür ist eine Demo im Regierungsviertel.
1: Na, guten Morgen Berlin-Reporter Matthias Bartsch ist live vor Ort. Matthias, was ist da jetzt schon los in Mitte?
2: Ja, man hört es halt im Hintergrund. Hier findet auch gerade eine große Soundcheck statt. Also hier ist eine Menge los. Schon mehrere hundert Leute, die sich hier am Brandenburger Tor versammelt haben. Großer LKW steht hier auf dem Platz des 18. März, also auf der westlichen Seite. Und ja, es ist ein Sammelsurium an Forderungen, kann man sagen. Also auf dem LKW selbst steht drauf, illegalen Hundewelpenhandel stoppen. Dann gibt es viele Plakate und Transparente, die noch nicht ganz ausgerollt sind, aber eine Hauptforderung kann man schon sagen, das geht darum, dass die Regierung weg soll, mit vielen Schildern dazu, nein zum Steuergeld, nein zum wirtschaftlichen Selbstmord, und auch der Ukraine-Krieg ist ein Thema, also da soll kein Geld mehr fließen und da wird ein sofortiger Stopp gefordert.
0: Mhm. Wie heftig sind denn die Auswirkungen dieser Demonstration und auch Kundgebung für die Autofahrerinnen und Autofahrer über den Tag heute?
2: Ja, das Ganze hat ja heute Morgen schon angefangen. Ich war auch selbst betroffen, weil ich hier gar nicht richtig rankam. Großzügig um den großen Stern ist die Straße des 17. Juni zum Beispiel schon gesperrt. Natürlich auch jeder Bereich rund um das Brandenburger Tor. Da gibt es kein Durchkommen mehr. Aber auch andere Teile von Berlin sind betroffen wegen der angekündigten Autokonvois. Also einmal kamen da von Norden, kommen schon recht früh am Morgen von Oranienburg aus viele Autos rein. Vom Südwesten, von Kleinmachnow aus ebenfalls tausende Autos unterwegs Richtung Mitte. Und ab 13 Uhr, da wird sich die Situation hier noch mal verschärfen, denn wie gesagt, der Autokorso ist durchs gesamte Regierungsviertel geplant, durch Mitte, und das Ganze bis 18 Uhr angemeldet. Also wir können davon ausgehen, dass der Feierabendverkehr heute recht ungemütlich

0: 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Herzlich willkommen in der neuen Woche. 9.23 Uhr ist es.
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1: Kurz nach halb zehn, hier ist Jana Schmidt.
2: Guten Morgen. Verwaltungsgericht könnte Berliner Krankenhausfinanzierung kippen. Im Kern geht es um die Frage, ob das Land dem Klinikkonzern Vivantes zu Unrecht finanzielle Hilfe in Milliardenhöhe geleistet hat. Geklagt hat das DRK-Klinikum Köpenick stellvertretend für ein Bündnis aus insgesamt fast 30 Krankenhäusern. Es rechnet vor, dass das Land in den letzten Jahren insgesamt fast 1,2 Milliarden Euro an Vivantes gezahlt hat. Private und frei gemeinnützige Krankenhäuser hätten derweil keine Hilfe erhalten, heißt es. Sollte das Verwaltungsgericht dieses Verfahren missbilligen, könnte das die gesamte Krankenhausfinanzierung in Berlin grundlegend in Frage stellen. Wirtschaftssenatorin Giffey auf dem Weg nach Brasilien. Mit einer Delegation aus Wirtschaft und Wissenschaft will sie dort bis Freitag Rio de Janeiro und Sao Paulo besuchen. Für unsere Redaktion Landespolitik Malte Döbert.
3: Ziel der Reise sei es, die wirtschaftlichen Beziehungen zwischen Berlin und Brasilien auszubauen, neue Marktchancen für Berliner Unternehmen zu erschließen und die Internationalisierung Berlins voranzutreiben, hieß es von der Senatswirtschaftsverwaltung. Das Land gewinne für Berlin zunehmend an Bedeutung, insbesondere in Bereichen wie Digitalisierung, Greentech, Healthtech und Kreativwirtschaft. Im Handel mit Brasilien erreichte Berlin letztes Jahr ein Exportvolumen von etwa 138 Millionen Euro. Die Importe beliefen sich auf rund 130 Millionen Euro.
2: Rund 30.000 Menschen bei Fahrradsternfahrt. Diese Zahlen haben Polizei und Veranstalter genannt. Ingo Jansen aus der Redaktion RBB 24.
4: Die Radfahrerinnen und Radfahrer starteten in Brandenburg oder am Stadtrand und fuhren auf rund 20 Routen bis ins Berliner Zentrum, rund um Großen Stern und Siegessäule. Zeitweise waren auch Abschnitte auf den Autobahnen A100 und A115 gesperrt. Der Allgemeine Deutsche Fahrradclub setzt sich mit der Sternfahrt seit Jahrzehnten für einen besseren Fahrradverkehr ein. Er fordert mehr Investitionen in sichere Radwege. Radfahrer würden im Straßenverkehr zu oft an den Rand gedrängt.
2: BVG passt U1 und U3 an. Die Züge dürfen auf der Strecke zwischen Cottbusser Tor und Hallisches Tor an einer Stelle nur noch 25 km/h fahren. Die BVG bereitet dort Instandhaltungsarbeiten an den Gleisen vor. Wenn klar ist, wann die Arbeiten abgeschlossen sind, will sie darüber informieren. Montags bis freitags fährt auf dem Abschnitt zwischen Neuendorfplatz und Warschauer Straße jetzt nur noch die U3 im 5-Minuten-Takt. Die U1 endet in dieser Zeit am Neuendorfplatz. Am Wochenende bleibt der Verkehr unverändert. Sieg für die Füchse Berlin. In der Max-Schmeling-Halle haben sie am letzten Spieltag der Handball-Bundesliga gegen Flensburg-Handewitt mit 43:38 gewonnen. Mit dabei war unser Sportreporter Nick Hillmann.
5: Mehr als 80 Tore in einem Spiel. Das lag vor allen Dingen an einem mal wieder überragenden Matthias Gitzel, der insgesamt 18 Tore erzielte, damit bester Werfer dieses Spiels war. In der ersten Hälfte Flensburg noch mit bis zu 5 Toren vorne. In der zweiten kamen dann die Füchse angeführt von Gitzel und gingen in Führung und gaben diese nicht mehr her. Die Füchse spielen am kommenden Wochenende in Köln noch um den Champions-League-Titel.
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6: Cordula Grün im Hintergrund gerade. Wir kriegen heute grün-blau-gelbe 26 Grad. Es wird schön, es bleibt trocken bis in die Nacht hinein. Aktuell haben wir schon 19 Grad.
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1: Wir schauen auf die A100 in Stadtteil Richtung Wedding. Zwischen Kreuz Schöneberg und Detmolder Straße haben wir Stau und stockenden Verkehr an der Baustelle. Sie brauchen etwa 10 Minuten mehr Zeit. Ein bisschen Geduld brauchen Sie außerdem auf der A111 ab dem Festplatz. Auf der B1-B5 Alt-Kaulsdorf vor dem Blumberger Damm. In Marzahn auf der Landsberger Allee in Höhe Märkischer Allee und in Köpenick auf der Rudolf-Rühl-Allee in beiden Richtungen. In Tiergarten ist die Straße 17. Juni zwischen dem Großen Stern und Ebertstraße wegen einer Demonstration samt Kundgebung gesperrt. Und alle Meldungen zu Straßen und Schienen finden Sie auf rbb888.de und in unserer App. Wir wünschen eine gute Fahrt.
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6: Und mit der Chance, jetzt unsere RBB 888 Thermosflasche zu gewinnen, einmal ganz kurz Konzentration auf diese Sekunde hier.
1: Ah.
6: Oh, mach nochmal.
1: Ich glaube, ich kenne das.
6: Ja, da bin ich mir ganz sicher. Vielleicht Sie ja auch. Dann jetzt anrufen. Welchen 80er oder 90er suchen wir hier? 30 32 88 8 100.

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0: 9.43 Uhr, RBB 888.
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2: Wir spielen um unsere türkisfarbene, schicke Thermosflasche, auch für Kaltgetränke, jetzt im Sommer das schnellste Musikrätsel der Stadt.
0: Annika aus Marlow, guten Morgen.
3: Hi.
4: Ja, hallo, guten Morgen.
2: Es ist aber ein Glück, dass du heute frei hast und uns hier hören kannst und mitspielen kannst.
4: Das kann man wohl sagen, ja. Da freue ich mich auf die, ja, tolle Kanne oder Flasche.
0: Ja, Moment. Zunächst mal brauchen wir eine Lösung für diese Sekunde hier.
2: Was ist es?
4: Na, das ist doch Madonna, Papa Don't Preach.
2: Ja, natürlich. Herzlichen Glückwunsch.
4: Ja, danke schön.
0: Jetzt gibt's die tolle Thermosflasche und wir hören natürlich gemeinsam auch deinen Gewinner 80er. Papa Don't Preach, hier ist Madonna. Guten Morgen, Ben.
4: Super, danke schön.

0: Das sind die 80er um 9.48 Uhr hier auf RBB 88.8. Guten Morgen, Berlin. Und morgen senden wir nicht wie sonst aus dem Studio, sondern aus dem Strandbad Plötzensee.
1: Ja, wir sind ja regelmäßig in den Kiezen unterwegs und senden live von vor Ort. Als letztes hoch oben auf dem Funkturm. Und jetzt geht's eben nach, in Wedding.
0: Ja.
1: Ins Strandbad Plötzensee. Und das Wetter, das spielt jetzt nicht so richtig mit, aber das kommt dir entgegen, dann musst du nicht rein.
0: Ja, dann brauche ich vielleicht auch keine Rettungsmission, weil mich der Wels beißt. Vielleicht treffe ich ja auch den inoffiziellen Bademeister dort vom Plötzensee, Abu Rabia. Der macht das seit über 35 Jahren quasi ehrenamtlich. Und getroffen haben wir ihn an einer, sagen wir mal, nicht so ganz offiziellen Badestelle, wo er auch mal auf angetrunkene Badegäste aufpasst.
2: Dann ich greife an, dann sage lieber nicht Habibi. Oder krieg dann Kaffee von mir. Espresso, dann ist in 10 Minuten der ist auf die Beine, glaub mir.
1: Das ist wirklich so ein cooler Typ. Es ist eine wirklich interessante Ecke da, auch mit dem Strandbad, das ja sehr besonders ist. Und das hat dieser Badegast dazu gesagt.
3: Dass es nicht ein normales Schwimmbad ist, sondern ein richtiger See ist. Also kein klassisches Chlorbecken und so abgegrenzt, sondern halt ein richtiger Badesee. Und noch Bäume drumherum.
0: Ja. Und vielleicht ist es ja für Sie wichtig, diese Berlinerin schätzt eine andere Sache ganz, ganz, ganz, ganz besonders.
4: Ich liebe den FKK-Bereich. Ich bin so eine, ja, genau, so eine bin ich. Und was ich gut finde auch, die kommen dann auch und sagen dann den Leuten, hey, zieh mal die Sachen aus, hier ist FKK-Bereich. Weil wenn du dann da nackig liegst und neben dir jemand angezogen, fühlst du dich blöd. Und das finde ich dann gut, dass sie das machen. Und nicht so militant, sondern total freundlich.
1: Und weil wir ja Radio machen, ist dann Tim morgen auch im FKK-Bereich?
0: Was?
1: Nicht?
0: Nee. Nee? Also zwei Dinge nicht. Ich gehe nicht rein ins Wasser und ich bleibe angezogen. Ja, aber ich kann auch die Augen zumachen. Das ist kein Problem.
1: Ist gar kein Problem. Also morgen große Live-Sendung aus dem Strandbad Plötzensee. Da ist der Tim nicht bei mir im Studio, sondern nackig vor Ort.
0: Da besuchen uns auch ganz, ganz viele tolle Menschen, zum Teil auch angezogen. Das wird herrlich, doch, das wird schön.
1: Ja, na klar.
0: So, jetzt die 90er mit den New Kids on the Block und Step by Step und 10 Minuten vor 10. Guten Morgen, Berlin.

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2: Guten Tag. Das Stockholmer Friedensforschungsinstitut SIPRI warnt vor einem atomaren Wettrüsten. Die neuen Atomwaffenstaaten hätten ihre Arsenale im letzten Jahr modernisiert und weiterentwickelt, sagen die Experten. Sie verfügen jetzt insgesamt über rund 12.200 Atomsprengköpfe. Russland und die USA besitzen zusammen mehr als 80% aller gelagerten Nuklearsprengköpfe weltweit. Der Deutsche Landkreistag spricht kurz vor Beginn eines Treffens mit Spitzenpolitikern hier in Berlin von einer dramatischen Finanzlage der Kommunen. Städte, Gemeinden und Landkreise kämpften mit Rekorddefiziten und drohten, handlungsunfähig zu werden, sagte Landkreistagspräsident Brötel im RBB 24 Inforadio. Schon jetzt stünden Fördergelder auf dem Prüfstand. Bei der Versammlung werden unter anderem Kanzler Merz und Bundesfinanzminister Klingbeil erwartet. Brandstiftung könnte in Reutlingen, südlich von Stuttgart, einen großflächigen Stromausfall ausgelöst haben. Es seien drei Brandstellen in einem Umspannwerk gefunden worden, sagt der Netzbetreiber. Die Stromversorgung ist in Teilen der Stadt seit der Nacht ausgefallen, Telefon und Internet funktionieren nur eingeschränkt, auch Ampeln sind ausgefallen. Feuerwehr und Polizei entwickeln Strategien, um die Bevölkerung mit dem Nötigsten zu versorgen. Bei einem schweren Erdbeben der Stärke 7,8 vor den Philippinen sind mindestens 15 Menschen ums Leben gekommen. Außerdem wurden mehr als 200 Einwohner verletzt. Die Behörden auf den Philippinen und im benachbarten Indonesien gaben vorübergehend Tsunami-Warnungen heraus. Das Epizentrum lag vor der südphilippinischen Insel Mindanao in einer Tiefe von 10 Kilometern.
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2: Vor dem Verwaltungsgericht könnte gerade eine Entscheidung mit weitreichenden Folgen für die Krankenhausfinanzierung fallen. Im Zentrum steht die Frage, ob das Land dem Klinikkonzern Vivantes unzulässig Milliardenhilfen gewährt hat. Geklagt hat das DRK-Klinikum Köpenick, stellvertretend für rund 30 Kliniken. Sie kritisieren, dass Vivantes zwischen 2019 und 2025 rund 1,2 Milliarden Euro an Ausgleichszahlungen erhalten hat, während andere Häuser keine vergleichbare Unterstützung bekam. Heute Morgen hat es auf dem Gelände des Großmarkts in der Beusselstraße in Moabit gebrannt. Es stand ein etwa 40 Quadratmeter großer Anbau einer Industriehalle in Flammen. Er brannte komplett nieder. Verletzt wurde niemand. Die Feuerwehr war mit etwa 50 Kräften im Einsatz. Die Brandursache steht noch nicht fest. 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
1: Viel Sonnenschein, richtig schöner Sommertag, heute bei 26 Grad. Jetzt im Moment messen wir 19 Grad in Kreuzberg, 20 Grad in Reinickendorf und 20 Grad in Tempelhof. Morgen haben wir dann 20 Grad bei Gewittern, Schauern, vielleicht auch etwas Sonnenschein und ein paar trockenen Phasen, aber eben auch vielen, vielen Wolken. Die Gewitter und Schauer nähern sich übrigens schon heute Nacht. Am Mittwoch dann auch noch ein paar Schauer, keine Gewitter mehr, Sonne und Wolkenwechsel bei 20 Grad.
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1: Stadtverkehr Berlin, da haben wir erstmal eine Meldung von der A115 Richtung Berlin. Zwischen Potsdam-Babelsberg und Kreuz-Zehlendorf gibt es einen Stau wegen Bauarbeiten. 10 Minuten stehen sie hier länger. Stadtverkehr Berlin A100, Stadtring in Richtung Treptow. Zwischen Dreieck Neukölln und Sonnenallee gibt es eine Sperrung. Am Tunnel Grenzallee wurde die Höhenkontrolle ausgelöst. A100 Stadtring in Richtung Wedding. Zwischen Kreuz-Schöneberg und Detmolder Straße Stau an einer Baustelle. Sie brauchen bis zu 10 Minuten länger. In Tiergarten ist die Straße des 17. Juni zwischen Großem Stern und Ebertstraße wegen einer Demonstration samt Kundgebung gesperrt. Und aktuelles zur U-Bahn. Die U-Bahn-Linie 1 fährt bis auf Weiteres wegen Bauarbeiten nicht zwischen Warschauer Straße und Neulendorfplatz. Nutzen Sie bitte, wenn möglich, die U-Bahn-Linie 3. Alle Meldungen zu Straßen und Schienen finden Sie auf rbb888.de und in unserer App. Gute Fahrt!
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1: Guten Morgen, Berlin. Guten Morgen, meine Schöne. Starten wir gleich mal mit guten News. Es ist der letzte Montag für diese Woche. Ja, hier sind unsere 380er am Stück. Bananarama, die damals in ihrer Girls-WG wirklich einen Anruf vom Schauspieler himself bekommen haben, nachdem sie Robert De Niro's Waiting zu einem Hit gemacht haben. PhD hören wir mit dieser unglaublich schönen Ballade I Won't Let You Down und Michael Jackson mit Bad.
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0: Was Waiting hier auf RBB 88.8. Hören wir gleich Rod Stewart mit Rhythm of My Heart. Berlin, unsere Stadt, ist ja riesig, ne? Naja, und nun sind wir ja Kiezmenschen, wir Berliner, die hier geboren sind und so, ne? Die Zugezogenen, die kennen sich manchmal viel besser aus als wir, einfach weil die einfach mehr auch auf Entdeckungsreise gehen, ne? Eine neue Studie zeigt jetzt aber, dass je mehr Orte wir im Alltag neu entdecken, desto glücklicher sind wir. Ist nämlich auch keine wirkliche Überraschung. Wer Neues entdeckt, der wächst und das Hirn spendiert dann so eine extra Portion Hochgefühlhormon Dopamin. Und dazu kommt natürlich auch, dass wir gesünder bleiben, vor allem psychisch, wenn wir uns bewegen. Also Berlin, folge deinem Herzen. Entdecken Sie die Stadt neu. Und sei es nur, auf dem Heimweg einfach mal einen anderen Weg zu gehen.
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0: Sixpence, None the Richer mit There She Goes auf RBB 88.8 am Montagvormittag, genau 10:30.
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0: Hier ist Silke Mehring.
2: Schönen guten Tag. Demonstration in Mitte. Den ganzen Tag über müssen Autofahrer deshalb mit Verkehrsbehinderungen rechnen. Vom Brandenburger Tor berichtet RBB 88.8 Reporter Matthias Bartsch.
3: Rund um das Brandenburger Tor haben sich schon am Vormittag die Demonstranten versammelt. 10.000 hat der Veranstalter bei der Polizei angemeldet. Am Nachmittag soll ein Protestzug in Form eines Autokorsos durch Mitte rollen. Dazu werden mehrere Straßen zwischen Brandenburger Tor und Alexanderplatz gesperrt. Gemeldet ist die Demo bis 18 Uhr. Bereits am frühen Morgen kam es im Norden und Südwesten zu Verkehrsbehinderungen, weil Teilnehmer der Demo in Autokonvois anreisten.
2: Feuer auf Gelände des Großmarkts. In der Beusselstraße in Moabit hat es am Morgen gebrannt. Dort stand der etwa 40 Quadratmeter große Anbau einer Industriehalle in Flammen. Er brannte komplett nieder. Ein Übergreifen der Flammen auf die Industriehalle selbst konnte verhindert werden. Verletzt wurde niemand. Die Feuerwehr war mit etwa 50 Kräften im Einsatz. Die Brandursache steht noch nicht fest. Grundsatzurteil am Verwaltungsgericht erwartet. Im Kern geht es um die Frage, ob das Land dem Klinikkonzern Vivantes zu Unrecht finanzielle Hilfe in Milliardenhöhe geleistet hat. Aus unserer Redaktion für Landespolitik, Sebastian Schöbel.
4: Geklagt hat das DRK-Klinikum Köpenick stellvertretend für ein Bündnis aus insgesamt fast 30 frei gemeinnützigen und privaten Krankenhäusern. Sie rechnen vor, dass das Land Berlin zwischen 2019 und 2025 insgesamt fast 1,2 Milliarden Euro an Vivantes gezahlt hat. Private und frei gemeinnützige Krankenhäuser hätten derweil keine Hilfe erhalten. Der Senat verstoße damit gegen den Grundsatz der Gleichbehandlung. Sollte das Verwaltungsgericht das auch so sehen, könnte das die gesamte Krankenhausfinanzierung in Berlin grundlegend in Frage stellen.
2: Kreuz aus, 130 Rettungswesten am Berliner Dom. Anlass ist der Weltflüchtlingstag am 20. Juni. Bis dahin soll die Installation mit den Maßen von 6x4 Metern über dem Eingangsportal des Doms hängen bleiben. Wir sehen es als ein Symbol für Rettung, Schutz und Nächstenliebe, das in der Stadt sichtbar sein soll. Das sagt die Kuratorin des evangelischen Doms, Birgit Walter, dazu. Die Westen stammen von der Seenotrettungsorganisation Sea-Watch. Sie wurden bei vielen Einsätzen getragen.
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0: Sommerwetter, heute wieder bei bis 26 Grad, ganz viel Sonnenschein. Wir messen 20 Grad aktuell in Hellersdorf, 18 Grad in Mitte und 20 Grad in Schöneberg. Es bleibt heute den ganzen Tag über sonnig. Zum Abend, zur Nacht hin kommen dann erste Schauer und Gewitter auf, die werden uns morgen auch beschäftigen. 20 Grad morgen, Schauer, Gewitter, dichte Wolken, vielleicht auch Trockenphasen und etwas Sonnenschein. Am Mittwoch dann auch ein bisschen Sonnenschein, viele Wolken und noch ein paar Schauer bei 20 Grad.
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0: 115 Richtung Berlin zwischen Potsdam-Babelsberg und Kreuz-Zehlendorf Stau wegen Bauarbeiten. 10 Minuten brauchen Sie länger. Stadtverkehr Berlin, A100 Stadtring in Richtung Wedding. Stau an der Baustelle zwischen Kreuz-Schöneberg und Detmolder Straße. Hier brauchen Sie 10 Minuten länger. In Tiergarten ist die Straße 17 Juni zwischen Großem Stern und Ebertstraße wegen einer Demonstration samt Kundgebung gesperrt. Und nach Friedrichshain, Landsberger Allee an der Kreuzung Petersburger Straße gibt es bis Anfang Juli Gleisbauarbeiten. Statt einwärts ist das Linksabbiegen nicht möglich und statt auswärts sind nur zwei Spuren frei. Noch zur U-Bahn. Die U-Bahn-Linie 1 fährt bis auf Weiteres wegen Bauarbeiten nicht zwischen Warschauer Straße und Neulendorfplatz. Nutzen Sie bitte die U-Bahn-Linie 3. Alle Meldungen zu Straßen und Schienen finden Sie auf rbb88.8.de und in unserer App. Gute Fahrt.
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0: Hey Berlin, ist normal, oder? Wenn man nach Hause kommt, dass sie, du, ihr da, da flippt eben keiner aus. Ist halt normal, wenn man nach Hause kommt. Aber wenn sie, du, ihr woanders hinkommt, wo ihr nicht ständig seid, da reagieren die Leute schon ganz anders, oder? Und freuen sich, also wenn es gut läuft. Ist dann wie bei Robbie Williams mit zu Hause und Deutschland.
5: 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It's like, you know, in England they're like, yeah, it's you again. 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

0: Die machen einfach ein gutes Gefühl, die Bee Gees aus den 90ern auf RBB 88.8 mit Alone. Und gleich werden wir eine der schönsten Balladen der 80er hören, nämlich Stuck on You von Lionel Richie.
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0: Super Sache, denn Sie können entscheiden, welcher der beiden Songs, die antreten, gespielt werden sollen. Lydia bringt einen Song mit, Tim bringt einen Song mit. Einer ist ein 80er, der andere ist ein 90er. Und Sie entscheiden, welcher von beiden gespielt werden darf.
2: Die ARD feiert morgen Geburtstag, 76. Und darum wollen wir zwei großartige Serienintros morgen im Hit-Duell zum Klange bringen. Ich wünsche mir aus den 90ern das Titellied aus der verbotenen Liebe. Jan und Julia, erinnerst du dich noch an Jan und Julia, die sich verliebt haben, aber dann festgestellt haben, dass sie Geschwister sind? Es gibt im Saarland ganz ähnliche Geschichten. Aber
3: keine Grenzen in dieser Serie. Da wünsche ich mir die Lindenstraße, also den Titelsong dazu.

0: Also ich würde es ja sehr feiern, ne, wenn dieser Song dann hier morgen bei uns läuft. Sie alleine haben es in der Hand. Verbotene Liebe oder Lindenstraße. Welchen Intro-Song wollen Sie gerne hören? Morgen entscheiden Sie hier bei uns.
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0: Schönen Montag, Berlin. Hier ist diese großartige Ballade von Lionel Richie.

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2: Guten Tag. Die Atommächte weltweit modernisieren und erweitern ihre Nukleararsenale. Aus einem Bericht des Stockholmer Friedensforschungsinstituts SIPRI geht hervor, dass die neuen Atomwaffenstaaten Anfang des Jahres über rund 12.200 Atomsprengköpfe verfügten. Mehr als 4.000 davon waren auf Raketen oder Flugzeugen stationiert. Über 2.000 befanden sich in höchster Einsatzbereitschaft. SIPRI warnt vor einem neuen Wettrüsten. Die Umweltschutzorganisation Greenpeace hat an Autobahngrenzübergängen die Schilder zur Richtgeschwindigkeit überklebt. Statt der Richtgeschwindigkeit 130 km pro Stunde brachte sie an 26 Übergängen Höchstgeschwindigkeit 100 Aufkleber an. Greenpeace sagt, ein generelles Tempolimit von 100 Stundenkilometern auf deutschen Autobahnen sei überfällig. Aus Sicht der Organisation wäre das eine Maßnahme, um Sprit zu sparen, das Klima zu schützen und die Straßen sicher zu machen. Die Lage im Nahen Osten spitzt sich weiter zu. Israel hat als Reaktion auf iranischen Raketenbeschuss militärische Ziele im Iran attackiert und sich damit über Warnungen von US-Präsident Trump hinweggesetzt. Vorher hatte der Iran den Norden Israels mit Raketen angegriffen. Es war die erste Attacke seit Beginn der Waffenruhe im April. Auf den Philippinen hat es ein schweres Erdbeben gegeben. Mindestens 15 Menschen sind dabei ums Leben gekommen, mehr als 200 weitere wurden verletzt. In einer Schule sollen noch Menschen eingeschlossen sein. Das Beben hat eine Stärke von 7,8 erreicht und mehr als 1 Meter hohe Flutwellen ausgelöst. Besonders betroffen war der Süden der Philippinen, dort stürzten einige Gebäude ein.
3: Und jetzt das Wichtigste aus Berlin.
2: Hier in der Stadt ist letztes Jahr die Zahl erfasster antimuslimischer Vorfälle sprunghaft angestiegen. Das Netzwerk Claim Allianz dokumentierte 975 Fälle von Diskriminierungen, Beleidigungen, Bedrohungen, Sachbeschädigungen sowie körperlichen Gewalttaten. Das sind über 330 mehr als noch ein Jahr davor. Außerdem wurden 4 Angriffe auf Moscheen erfasst. Damit ereigneten sich in Berlin im Durchschnitt nahezu 3 antimuslimische Vorfälle pro Tag. Am Berliner Dom in Mitte wird ab heute ein Kreuz aus 130 Rettungswesten ausgestellt. Die Installation ist etwa 6x4 Meter groß und soll bis zum Weltflüchtlingstag am 20. Juni über dem Eingangsportal zu sehen sein. Die Westen stammen von der Seenotrettungsorganisation Sea-Watch und wurden bei Rettungseinsätzen im Mittelmeer getragen. Damit will der Dom an Menschen erinnern, die auf der Flucht gestorben sind. 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
1: Viel Sonnenschein. Heute bei Tageshöchstwerten um die 26 Grad. Es wird schön mild und freundlich bei 21 Grad. Jetzt im Moment bei Ihnen in Pankow. 22 Grad in Marzahn und 20 Grad in Zehlendorf. Bleibt heute also den ganzen Tag schön, zum Abend hin, zur Nacht hin. Können dann schon die ersten Wolken so dicht sein, dass Schauer und Gewitter möglich sind. Auch morgen den ganzen Tag über immer wieder Schauer und Gewitter. Ansonsten dichte Wolken. Tageshöchstwerte 20 Grad. Mittwoch auch noch so ein paar Restschauer, Höchstwerte 20 Grad ebenfalls.
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1: Stadtverkehr Berlin A100 Stadtring in Richtung Wedding. An der Baustelle zwischen Kreuz Schöneberg und Detmolder Straße brauchen Sie 10 Minuten länger. In Tiergarten ist die Straße 17 Juni zwischen Großem Stern und Ebertstraße wegen einer Demonstration samt Kundgebung gesperrt. Friedrichshain-Landsberger Allee. An der Kreuzung Petersburger Straße finden bis Anfang Juli Gleisbauarbeiten statt. Stadteinwärts ist das Linksabbiegen nicht möglich und stadtauswärts sind nur 2 Spuren frei. Aktuell ist nur noch zur U-Bahn. Die U-Bahn Linie 1 fährt bis auf Weiteres wegen Bauarbeiten nicht zwischen Warschauer Straße und Nollendorfplatz. Hier können Sie die U-Bahn-Linie 3 nutzen. Alle Meldungen zu Straßen und Schienen finden Sie auf rbb888.de und in unserer App. Gute Fahrt Ihnen unterwegs.
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1: Na, noch mitten im Motivationshoch am Montagvormittag. Wie sieht's aus? 380er am Stück, hätten Sie Bock drauf?
4: Super, geil!
1: Na, dann legen wir gleich mal los mit der Fiction Factory aus den 80ern mit Feels Like Heaven, Wham! Mit Club Tropicana und Maggie Riley und Mike Oldfield.
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0: RBB 88.8, gleiche 90er von Tina Turner, I Don't Wanna Lose You. 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

0: alle abgehobenen Berliner. Major Tom, völlig losgelöst. Eine Minute nach 11:30. Hier ist RBB 88.8.
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2: Schönen guten Tag. Demonstration in Mitte. Den ganzen Tag über müssen Autofahrer deshalb mit Verkehrsbehinderungen rechnen. Vom Brandenburger Tor berichtet RBB 88.8 Reporter Matthias Bartsch.
3: Rund um das Brandenburger Tor haben sich schon am Vormittag die Demonstranten versammelt. 10.000 hat der Veranstalter bei der Polizei angemeldet. Am Nachmittag soll ein Protestzug in Form eines Autokorsos durch Mitte rollen. Dazu werden mehrere Straßen zwischen Brandenburger Tor und Alexanderplatz gesperrt. Gemeldet ist die Demo bis 18 Uhr. Bereits am frühen Morgen kam es im Norden und Südwesten zu Verkehrsbehinderungen, weil Teilnehmer der Demo in Autokonvois anreisten.
2: Grundsatzurteil am Verwaltungsgericht erwartet. Im Kern geht es um die Frage, ob das Land dem Klinikkonzern Vivantes zu Unrecht finanzielle Hilfe in Milliardenhöhe geleistet hat. Stellvertretend für rund 30 private und frei gemeinnützige Kliniken hat das DRK-Klinikum Köpenick geklagt. Dort fehlt das Geld, das zum Beispiel zur Erweiterung der Rettungsstelle gebraucht wird, sagt Geschäftsführer Christian Friese.
4: Die Rettungsstelle dort ist einmal für 25.000 Patienten ausgerichtet gewesen. Heute sind 47.000 im Jahr. Und diese zu sanieren, zu erweitern, ist nur möglich, wenn wir in ähnlicher Weise Mittel bekommen, wie das bei anderen selbstverständlich der Fall ist. Diese Ungleichbehandlung, die kann so nicht weitergehen. Und unsere Appelle an die Politik, das bitte anders zu gestalten, das zu ändern, sind bislang unerhört geblieben.
2: Berufungsprozess fast 10 Jahre nach Ertrinkungstod einer Neuköllner Grundschülerin. Das 7-jährige Mädchen war 2016 bei einem Schulausflug im Werbellinsee ertrunken. Laut der Märkischen Oder-Zeitung kommt es im September zum Berufungsverfahren am Landgericht Frankfurt-Oder. Martina Rolke berichtet.
5: Das Amtsgericht hatte 2021 4 Lehrerinnen und Erzieherinnen wegen fahrlässiger Tötung durch Unterlassen zu Geldstrafen verurteilt. Schon am Amtsgericht Eberswalde wurde den Pädagogen vorgeworfen, den Überblick über die Kinder im Wasserbereich verloren zu haben. Weil die Staatsanwaltschaft aber grobe Fahrlässigkeit sah, forderte sie jeweils Freiheitsstrafen, nicht unter 10 Monaten, die zur Bewährung ausgesetzt werden sollten. Die Verteidigung hatte hingegen Freisprüche für die Angeklagten beantragt. Damit kommt es zu einem Berufungsprozess, der nun am 16. September beginnen soll.
2: Ab Freitag Behinderungen bei der S-Bahn im Berliner Südosten. Grund sind Arbeiten am Stellwerk Schöneweide. Dafür wird der S-Bahn-Verkehr zwischen den Bahnhöfen Baumschulenweg und Altglienicke bzw. Grünau und Spindlersfeld 3 Wochen lang komplett unterbrochen. Betroffen sind die Linien S46, S47, S8 und S85. Die S-Bahn richtet in dieser Zeit einen Ersatzverkehr mit Bussen ein.
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0: Viel Sonnenschein heute bei Tageshöchstwerten so um die 26 Grad. Okay, sind auch mal ein paar Wolken mit dabei, aber es bleibt trocken und es ist ein richtig schöner Sommertag. Morgen hingegen, beziehungsweise eigentlich schon heute Nacht, kommen dann die dichten Wolken und auch die ersten Gewitter und Schauer. Die werden uns morgen den ganzen Tag beschäftigen. Also vielleicht einen Schirm mitnehmen, wäre vielleicht keine schlechte Idee. Dienstag also 20 Grad, Gewitter, Schauer, Sonne und Wolken im Wechsel und Mittwoch noch ein paar Restschauer bei Sonne und Wolken und 20 Grad.
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0: 113 Richtung Berlin zwischen Flughafen Berlin-Brandenburg und Schönefeld-Süd gibt es Behinderungen nach einem Unfall. A115 Richtung Berlin zwischen Potsdam-Babelsberg und Kreuz-Zehlendorf Stau wegen Bauarbeiten. Stadtverkehr Berlin A100 Stadtring in Richtung Treptow zwischen Hohenzollern-Damm und Innsbrucker Platz ist die rechte Spur wegen eines Schlaglochs gesperrt. In Tiergarten ist die Straße 17 Juni zwischen Großem Stern und Ebertstraße wegen einer Demonstration samt Kundgebung gesperrt. Friedrichshain-Landsberg an der Kreuzung Petersburger Straße finden bis Anfang Juli Gleisbauarbeiten statt. Stadteinwärts ist das Linksabbiegen nicht möglich und stadtauswärts sind nur 2 Spuren frei. Aktuelles zur U-Bahn. Die U-Bahn-Linie 1 fährt bis auf Weiteres wegen Bauarbeiten nicht zwischen Warschauer Straße und Nollendorfplatz. Nutzen Sie bitte, wenn möglich, die U-Bahn-Linie 3. Alle Meldungen zu Straßen und Schienen gibt es nochmal auf rbb88.de und in unserer App. Gute Fahrt!
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0: Berlin, hallo! In 32 Tagen starten die Sommerferien und in 33 Tagen laufen Sie dann vielleicht schon barfuß am Strand entlang. So wie das verliebte Pärchen im Cool and the Gang Song Cherish, den wir jetzt gleich hören werden. Direkt nach Brandy und Monica aus den 90ern und Real Life mit einem Stoßgebet aus den 80ern. Sammy and A.

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0: So klingt der Sommer. Cool and the Gang mit Cherish. Die 80er auf RBB 88.8. Gleich haben wir Dr. Alban, den 90er.
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0: 030 30 32 88 100 ist die Nummer zu mir ins Studio. Und hier kommt das Soundrätsel dieser Woche. Puh, ist es, also haben Sie eine Idee? Ich finde es gar nicht so einfach. Aber ich muss ja jetzt hier mal ein Kompliment aussprechen. Bevor ich das gerade das erste Mal im Radio gespielt habe, zack, haben schon unter 030 30 32 88 8100 paar Leute einen Tipp geschrieben. Denn unser tolles Everybody Hurts Rätsel gibt es natürlich auch auf rbb888.de. Da können Sie das jederzeit und so oft und so lange anhören, bis Sie die richtige Lösung haben. Und die schicken Sie dann bitte unbedingt ins Studio. Übrigens, 030 30 32 88 8100 ist auch die Nummer, unter der Sie anrufen können. Ja, also ich freue mich auf all Ihre Tipps. Freitag haben wir dann wieder eine Gewinnerin oder einen Gewinner mit der richtigen Lösung. Hoffentlich findet bis jemand die. Und bis dahin jemand die richtige Lösung und dann gibt's Kopfhörer im Wert von 100 Euro in ihr von Teufeln.
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2: Guten Tag. Kriege, Konflikte und geopolitische Spannungen auf der Welt drohen die Atommächte weltweit in eine Spirale der Aufrüstung zu treiben. Das geht aus einem neuen Bericht des Stockholmer Friedensforschungsinstituts SIPRI hervor. Ein neues nukleares Wettrüsten habe bereits begonnen, heißt es. Abrüstungsverpflichtungen würden vernachlässigt oder ganz aufgegeben. Laut SIPRI gibt es weltweit aktuell mehr als 12.100 nukleare Sprengköpfe, die meisten davon in Russland und den USA. Die Lage im Nahen Osten spitzt sich zu. Der Iran und Israel haben sich auch am Vormittag weiter gegenseitig mit Raketen beschossen. Im Zentrum und im Norden Israels wurden die Menschen zeitweise aufgefordert, sich in Schutzräume zu begeben. Trotz Waffenruhe begründete Teheran die jüngsten Angriffe mit israelischen Attacken im Libanon. Das israelische Militär reagierte seinerseits mit Raketenangriffen. NATO-Kampfjets haben über Lettland eine Drohne abgeschossen. Laut der lettischen Armee war das Flugobjekt aus Russland in den Luftraum eingedrungen. Die Behörden hatten vorher die Bewohner mehrerer Regionen aufgefordert, in ihren Häusern zu bleiben. Nach Abschuss der Drohne wurde der Alarm aufgehoben. Die Deutsche Bahn stattet ihre Kundenbetreuer an Bahnhöfen und in Zügen seit einigen Wochen mit Bodycams aus. Rund ein Drittel hätten das freiwillige Angebot bislang in Anspruch genommen, hieß es. Bis Jahresmitte will die Bahn eine Quote von 50% erreichen. Außerdem muss jeder Beschäftigte mit Kundenkontakt bis Sommer eine verpflichtende Schulung absolviert haben.
0: Und jetzt das Wichtigste aus Berlin.
2: Züge der U1 und U3 sind deutlich langsamer unterwegs. Sie dürfen auf der Strecke zwischen Kottbusser Tor und Hallisches Tor an einer Stelle nur noch 25 km/h fahren. Die BVG bereitet dort Instandhaltungsarbeiten an den Gleisen vor. Wie lange das dauert, ist unklar. Montags bis freitags fährt auf dem Abschnitt zwischen Neulendorfplatz und Warschauer Straße jetzt nur noch die U3 im 5-Minuten-Takt. Die U1 endet in dieser Zeit am Neulendorfplatz. Bei Hertha BSC steht der nächste Abgang in der Defensive fest. Außenverteidiger Michal Kabovnik wird seinen Vertrag beim Zweitligisten nicht verlängern. Wohin es ihn zieht, ist unklar. Zuletzt gab es Gerüchte über eine Rückkehr nach Polen. 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
3: Viel Sonnenschein heute. Das Ganze bei Tageshöchstwerten um die 26 Grad. Wir messen jetzt 22 Grad in Mitte, 22 Grad in Hellersdorf und 21 Grad bei Ihnen in Schöneberg. Es bleibt so freundlich jetzt am Nachmittag auch. Eben viel Sonne, etwas, ein paar Wolken dazu, aber es bleibt trocken. Erst heute Abend, heute Nacht können die Wolken dann so dicht sein, dass es eben auch schon erste Gewitter geben kann. Dienstag, also morgen, 20 Grad, Gewitter, Schauer, bestimmt auch ein paar trockene Phasen. Wie gesagt, bei 20 Grad. Mittwoch vielleicht noch ein paar Restschauer, auch bei Sonne und Wolken, sonst um die 20 Grad.
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3: A113 Richtung Berlin zwischen Flughafen Berlin-Brandenburg und Schönefeld-Süd gibt es Behinderungen nach einem Unfall. A115 Richtung Berlin zwischen Potsdam-Babelsberg und Kreuz-Zehlendorf Stau wegen Bauarbeiten. 10 Minuten brauchen Sie hier länger. In die Stadt rein zum Stadtverkehr A100 Stadtring in Richtung Treptow. Zwischen Oberlandstraße und Grade Straße blockiert ein defektes Fahrzeug die rechte Spur. In Mariendorf ist die Großbärenstraße stadtauswärts zwischen Langwitzer Straße und Wilhelm von Siemens Straße nach einem Unfall gesperrt. In Tiergarten ist die Straße 17 Juni zwischen Großem Stern und Ebertstraße wegen einer Demonstration samt Kundgebung gesperrt. Und nochmal zur U-Bahn, wie wir es gerade schon gehört haben, die Linie U1 fährt bis auf Weiteres wegen Bauarbeiten nicht zwischen Warschauer Straße und Neulendorfplatz. Nutzen Sie hier bitte die U-Bahn Linie 3. Alle Meldungen zu Straßen und Schienen gibt's auf rbb888.de und in unserer App. Kommen Sie gut und kommen Sie sicher durch die Stadt.
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3: Hey Berlin, hier sind wieder 380er am Stück.
4: Hier fällt mal jetzt ab. Ich sag korrekt, korrekt. Hier fällt mal jetzt ab.
3: Gentleman's Pop von Roxy Music, More Than This. Pop-Punk von Kim Wilde, Kids in America. Und der Typ mit dem Grübchen am Kinn, Huey Lewis and the News mit If This Is It.
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0: sie schniegelt und die bügelt war, hat man früher, glaube ich, gesagt, in den 80ern. Brian Ferry zusammen mit Roxy Music, More Than This auf RBB 88.8. Nach diesem 80er gleich die 90er von Captain Hollywood Project.
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2: 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Juhu! 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Oh, wie sehr wünsche ich mir den Sommer 2006 zurück. 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Sie wissen, ich bin ein großer Tennisfan. Jetzt suche ich hier seit Monaten jemanden, der mit mir Tennis spielt. Vergeblich. 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Ich bekomme einfach kein Match. Ich renne Dinge hinterher, die unerreichbar sind. Und am Ende bleiben die Bälle unberührt.
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0: Texas mit Summer Sun auf RBB 88.8, eine Minute nach halb eins.
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2: Schönen guten Tag. Deutlich mehr antimuslimische Vorfälle in unserer Stadt. Das Netzwerk CLAIM, Allianz gegen Islam- und Muslimfeindlichkeit, hat heute seine Jahresbilanz antimuslimischer Übergriffe und Diskriminierungen für Berlin veröffentlicht. Matthias Bertsch war dabei.
3: In Grünau werden Mädchen angegriffen, weil sie ein Kopftuch tragen. In Neukölln wird eine Moschee bedroht. In Zehlendorf erhält ein Mann Hassnachrichten von einem Nachbarn. 3 von fast 1000 antimuslimischen Vorfällen in Berlin, die bei CLAIM im letzten Jahr gemeldet wurden. Das sind 50% mehr als 2024. Und doch sagt dieser Anstieg an sich wenig aus. Einerseits hat sich die Zahl der Meldestellen fast verdoppelt und die Sensibilisierung der Betroffenen zugenommen. Andererseits dürfte die Dunkelziffer der Vorfälle um ein Vielfaches höher liegen.
2: Gerichtsentscheidungen zu Berliner Kliniken. Vor dem Berliner Verwaltungsgericht könnte heute eine Entscheidung mit weitreichenden Folgen für die Krankenhausfinanzierung fallen. Im Zentrum steht die Frage, ob das Land Berlin dem landeseigenen Klinikkonzern Vivantes unzulässig Milliardenhilfen gewährt hat. Geklagt hat das DRK-Klinikum Köpenick, stellvertretend für rund 30 private und frei gemeinnützige Kliniken. Sie kritisieren, dass Vivantes zwischen 2019 und 2025 rund 1,2 Milliarden Euro an Ausgleichszahlungen erhalten habe, während andere Häuser keine vergleichbare Unterstützung bekamen. Der Senat verstoße damit gegen den Grundsatz der Gleichbehandlung, heißt es. Ab Freitagabend Behinderungen bei der S-Bahn im Berliner Südosten. Grund sind Arbeiten am Stellwerk Schöneweide. Sie dauern 3 Wochen, Christina Torge berichtet.
4: Die Bauarbeiten erstrecken sich vom Grünauer Kreuz bis zum S-Bahnhof Schöneweide. Nötig sind auch Tiefbauarbeiten, bei denen Kabel verlegt und Signale erneuert werden. Dafür wird der S-Bahn-Verkehr zwischen den Bahnhöfen Baumschönweg und Altlinike bzw. Grünau und Spindlersfeld bis zum 6. Juli komplett unterbrochen. Betroffen sind die Linien S46, S47, S8 und S85. Die S-Bahn richtet in dieser Zeit einen Ersatzverkehr mit Bussen ein.
2: Kreuz aus 130 Rettungswesten am Berliner Dom. Anlass ist der Weltflüchtlingstag am 20. Juni. Bis dahin soll die Installation mit den Maßen von 6x4 Metern über dem Eingangsportal des Doms hängen bleiben. Wir sehen es als ein Symbol für Rettung, Schutz und Nächstenliebe, das in der Stadt sichtbar sein soll. Das sagt die Kuratorin des evangelischen Doms, Birgit Walter, dazu. Die Westen stammen von der Seenotrettungsorganisation Sea-Watch. Sie wurden bei vielen Einsätzen getragen.
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0: 22 Grad in Spandau, 22 Grad in Lichtenberg und 22 Grad in Mitte. Tageshöchstwerte heute 26 Grad bei viel, viel, viel Sonnenschein. Morgen bzw. heute Nacht dann schon die ersten dichten Wolken, sodass vielleicht auch dann schon ein paar Gewitter und Schauer mit dabei sind. Die werden uns morgen den ganzen Tag beschäftigen. Es soll immer wieder Schauern, Gewittern, dichte Wolken geben. Vielleicht, wenn es gut läuft, ein paar trockene Phasen mit etwas Sonnenschein. Tageshöchstwerte morgen 20 Grad. Am Mittwoch auch 20 Grad mit noch ein paar Restschauern bei Sonne und Wolken.
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0: 115 Richtung Berlin zwischen Potsdam-Babelsberg und Kreuz-Zehlendorf. Stau wegen Bauarbeiten. 10 Minuten dauert's länger. Stadtverkehr Berlin. A100 Stadtringen Richtung Treptow zwischen Oberlandstraße und Gradestraße blockiert ein defektes Fahrzeug die rechte Spur. In Mariendorf ist die Großbärenstraße stadtauswärts zwischen Langwitzer Straße und Wilhelm-von-Siemens-Straße nach einem Unfall gesperrt. In Tiergarten ist die Straße 17 Juni zwischen Großem Stern und Ebertstraße wegen einer Demonstration samt Kundgebung gesperrt. Und noch zur U-Bahn. Die U-Bahn-Linie 1 fährt bis auf Weiteres wegen Bauarbeiten nicht zwischen Warschauer Straße und Neuendorfplatz. Nutzen Sie bitte die U-Bahn-Linie 3. Alle Meldungen zu Straßen und Schienen gibt's nochmal auf rbb888.de und in unserer App. Kommen Sie gut und sicher ans Ziel.
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0: Hey Berlin, ich weiß ja nicht, wann Sie das letzte Mal auf einer 80er-Party waren, aber bei mir war es jetzt am Wochenende soweit und meine Mädels und ich, wir haben als Dirty Dancing I've Had the Time of My Life kam natürlich alle zum Sprung angesetzt. Ach, das ist eine schöne Erinnerung. Haben wir gleich Bill Medley und Jennifer Warnes, I've Had the Time of My Life, direkt nach diesem 90er von Phil Collins.

0: Sailing on the Seven Seas, die 90er hier auf RBB 88.8. Gleich eine fantastische Ballade aus den 80ern. Mr. Mister mit Broken Wings.
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0: RBB 888 ist hier, gleich mit Elton John und mit den Backstreet Boys. Es ist jetzt 13 Uhr.
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0: Die Nachrichten mit Svetlana Oheim.
2: Guten Tag. US-Präsident Trump ruft Israel und den Iran zur Zurückhaltung auf. Auslöser sind die zuletzt eskalierenden Angriffe beider Seiten. Auf seiner Online-Plattform schrieb Trump, beide Länder müssten sofort aufhören zu schießen. Israel meldete auch am Vormittag neue Raketenangriffe aus dem Iran. Das israelische Militär hatte in der Nacht auch mit Beschuss reagiert. Der Flughafen in der iranischen Hauptstadt Teheran stellte bis auf Weiteres den Betrieb ein. Papst Leo XIV. Hat die Weltgemeinschaft zu mehr Einsatz für den Frieden aufgerufen. Das Kirchenoberhaupt hat vor dem spanischen Parlament eine historische Rede gehalten. Darin rief der Papst zu mehr Respekt für die Würde jedes Menschen auf. Er ging insbesondere auf das Lebensrecht der Ungeborenen und die Lage der Migranten ein. Gleichzeitig sprach sich der Pontifex auch gegen eine weitere Aufrüstung in Europa aus. Umweltminister Schneider hat die unverzichtbare Rolle der Vereinten Nationen unterstrichen, um den Klimawandel zu bekämpfen. Der SPD-Politiker äußerte sich vor Beginn der UN-Klimakonferenz heute in Bonn mit rund 6000 Fachexperten aus fast 200 Ländern. Während an vielen Stellen der Welt Konflikte zunehmen, arbeiteten Staaten unter dem Dach der UN weiter an gemeinsamen Antworten auf die Klimakrise. Schneider hält das nicht für selbstverständlich. Auf den Philippinen hat es ein schweres Erdbeben gegeben. Mindestens 15 Menschen sind dabei ums Leben gekommen. Mehr als 200 weitere wurden verletzt. In einer Schule sollen noch Menschen eingeschlossen sein. Das Beben hatte eine Stärke von 7,8 erreicht und mehr als einen Meter hohe Flutwellen ausgelöst. Besonders betroffen war der Süden der Philippinen.
3: Und jetzt das Wichtigste aus Berlin.
2: Im vergangenen Jahr sind in Berlin 975 antimuslimische Vorfälle gemeldet worden. Laut dem Netzwerk Claim Allianz sind das über 330 mehr als im Jahr davor. Die Bandbreite reiche von verbalen Attacken über tätliche Angriffe bis hin zu Schmierereien mit antimuslimischen Inhalten. Vergleichbar seien diese Zahlen dennoch nicht, weil sich im letzten Jahr die Zahl der Meldestellen fast verdoppelt hat. Vor dem Verwaltungsgericht könnte gerade eine Entscheidung mit weitreichenden Folgen für die Krankenhausfinanzierung fallen. Es geht um die Frage, ob das Land dem Klinikkonzern Vivantes unzulässig Milliardenhilfen gewährt hat. Geklagt hat das DRK-Klinikum Köpenick, stellvertretend für rund 30 Kliniken. Sie kritisieren, dass Vivantes zwischen 2019 und 2025 rund 1,2 Milliarden Euro an Ausgleichszahlungen erhalten hat, während andere Häuser keine vergleichbare Unterstützung bekamen. 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
0: Bis zu 26 Grad erreichen wir heute bei viel, viel Sonnenschein. Die Mittagstemperaturen 22 Grad in Steglitz und in Tempelhof. 21 Grad sind es bei Ihnen in Friedrichshagen.
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0: A100 Stadtring Richtung Treptow. Zwischen Detmolder Straße und Gradestau gibt's Stau wegen eines defekten Fahrzeugs. 20 Minuten mehr einplanen. Im Tiergarten ist die Straße des 17. Juni zwischen Großem Stern und Ebertstraße gesperrt. Grund Demo mit Kundgebung. Und Friedrichshain-Landsberger Allee an der Kreuzung Petersburger Straße finden bis Anfang Juli Gleisbauarbeiten statt. Stadteinwärts ist das Linksabbiegen nicht möglich. Stadtauswärts sind nur zwei Spuren frei. Im Umland A115 AWUS-Verlängerung Richtung Berlin zwischen Potsdam-Babelsberg und Kreuz Zehlendorf gibt es Stau wegen Bauarbeiten. Hier 10 Minuten mehr einplanen und ebenfalls 10 Minuten Baustellenstau auf der A10 westlicher Berliner Ring Richtung Dreieck Havelland zwischen Großkreuz und Leest. Eine Meldung noch von der U-Bahn. Die Linie U1 fährt bis auf Weiteres wegen Bauarbeiten nicht zwischen Warschauer Straße und Nollendorfplatz. Hier können Sie alternativ die U3 verwenden. 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
0: Na klar, geht in dieser Woche die Fußball-WM los am Donnerstag. Aber hey, hier in Berlin haben wir auch was ganz Tolles zu bieten. Und zwar die ILA, die internationale Luft- und die Luftfahrtausstellung, genau. Und die ist eigentlich schon ausverkauft, aber mit RBB 888 kommen sie da noch hin. Und der größte Vogel der Welt ist auch zu sehen, und zwar von innen, der A380. Da reden wir ganz viel heute Nachmittag drüber. Unter anderem jetzt gleich in 10 Minuten. ILA in Berlin. Hier ist Elton John auf RBB 888, die 80er AM.

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0: sie kommen, die großen Vögel aus Metall. Und sie schweben ein am BER. Am Mittwoch startet die ILA am BER, die Internationale Luft- und Raumfahrtausstellung. Und es geht in diesem Jahr nicht nur um Fliegen in der Atmosphäre, sondern es geht auch um Fliegen außerhalb der Atmosphäre. Pioneering Aerospace, so heißt das offizielle Motto, also Pioniere im Weltall. Und es gibt natürlich schon jede Menge Highlights, also zum Beispiel das größte Passagierflugzeug der Welt, der A380 von den Emirates, kommt und Sie können da als Besucher auch rein. Messedirektor David Schönrock fängt eindeutig an zu schwärmen, wenn er nur dran denkt.
1: Emirates schickt den A380 vorbei, absolutes Publikumsliebling in der Vier-Klassen-Konfiguration, also von der Economy-Class über die Premium-Economy-Class bis hin zur schönen Business-Class mit der Bar, die man dann auch erleben darf und natürlich den First-Class-Suiten mit eigener Dusche. Da haben wir teilweise Schlangen am Wochenende, die bis zu 2-3 Stunden Wartezeiten bedeuten.
0: Also 4 Tage Luft- und Raumfahrt-Hightech am BER. Am Wochenende dann auch für Publikum, also Sonnabend, Sonntag. Und Sie ahnen, die Tickets für die ILA sind natürlich ratzeputze weggegangen, aber wir von RBB 888 haben noch ein paar für Sie reserviert. Die holen Sie sich am Sonnabend bei uns in unser Wochenende in Berlin ab 10 Uhr. Und noch viel mehr zur ILA erfahren Sie heute Abend ab 18 Uhr, denn Ingo Hoppe hat Messedirektor David Schönrock eingeladen hier ins RBB 888 Studio. Also da würde ich mal sagen, bleibt keine Frage mehr offen. Und jetzt begrüßt Sie Flugkapitän Mike Rutherford hier zu den nächsten 4 Minuten auf RBB 888. Die 90er, Mike and the Mechanics sind das hier. Everybody gets a second chance. Stellen Sie Ihre Sitze in die aufrechte Position. Stellen Sie das Telefonieren ein. Der Flug beginnt jetzt.

0: Schönen Montagmittag mit RBB 888. Gleich wird's hier definitiv crazy. Crazy von Aerosmith, eine der großartigsten Balladen der 90er. Gleich hier.
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0: Sie geben ganz einfach alles. Aerosmith Crazy, hier ist RBB 888 am Montag, 13.30 Uhr.
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2: Schönen guten Tag. Verwaltungsgericht will am Nachmittag Urteil über Berliner Krankenhausfinanzierung sprechen. Im Kern geht es darum, ob das Land Berlin den landeseigenen Klinikkonzern Vivantes bevorzugt. Dagegen klagt das DRK-Klinikum Köpenick, stellvertretend für knapp 30 private und frei gemeinnützige Krankenhäuser. Aus unserer landespolitischen Redaktion Angela Ulrich.
3: In der mündlichen Verhandlung ging es vor allem darum, ob die Klage überhaupt zulässig ist und auch, ob sie zu spät kommt. Denn die Grundlage für die Ausgleichszahlungen des Landes Berlin an Vivantes, der sogenannte Betrauungsakt, wurde bereits 2019 rechtskräftig. Das Gericht hat sich zu Beratungen zurückgezogen. Das Klinikbündnis kritisiert, dass Vivantes in den vergangenen 7 Jahren rund 1,2 Milliarden Euro vom Land Berlin bekommen hat, um Finanzierungslücken zu schließen. Für andere Häuser habe es solche Unterstützung nicht gegeben. Dabei geht es um den Grundsatz der Gleichbehandlung von Krankenhäusern.
2: 21-Jähriger nach brutalen Überfällen angeklagt. Die Ermittlungen richten sich gegen die organisierte Kriminalität. Ende Oktober vergangenen Jahres wurde ein Geschäftsmann verletzt und beraubt. Der in Untersuchungshaft sitzende 21-Jährige soll einer der Täter gewesen sein. Auch soll er den Geschäftsmann zusammen mit Komplizen erpresst und ihn mehrfach mit dem Tode bedroht haben. Seit mehr als einem Jahr sind verschiedene Gruppierungen der türkischen Mafia in Berlin unterwegs, um mit der Bedrohung von türkischstämmigen Geschäftsinhabern hohe Geldsummen zu erpressen. Polizei und Staatsanwaltschaft haben deshalb Sondereinheiten gebildet. Berufungsprozess fast 10 Jahre nach Ertrinkungstod einer Neuköllner Grundschülerin. Das 7-jährige Mädchen war 2016 bei einem Schulausflug in Werbellinsee ertrunken. Laut der Märkischen Oder-Zeitung kommt es im September zum Berufungsverfahren am Landgericht Frankfurt-Oder. Martina Rolke berichtet.
4: Das Amtsgericht hatte 2021 4 Lehrerinnen und Erzieherinnen wegen fahrlässiger Tötung durch Unterlassen zu Geldstrafen verurteilt. Schon am Amtsgericht Eberswalde wurde den Pädagogen vorgeworfen, den Überblick über die Kinder im Wasserbereich verloren zu haben. Weil die Staatsanwaltschaft aber grobe Fahrlässigkeit sah, forderte sie jeweils Freiheitsstrafen, nicht unter 10 Monaten, die zur Bewährung ausgesetzt werden sollten. Die Verteidigung hatte hingegen Freisprüche für die Angeklagten beantragt. Damit kommt es zu einem Berufungsprozess, der nun am 16. September beginnen soll.
2: Ab Freitag Behinderungen bei der S-Bahn im Berliner Südosten. Grund sind Arbeiten am Stellwerk Schöneweide. Dafür wird der S-Bahn-Verkehr zwischen den Bahnhöfen Baumschulenweg und Altglienicke bzw. Grünau und Spindlersfeld 3 Wochen lang komplett unterbrochen. Betroffen sind die Linien S46, S47, S8 und S85. Die S-Bahn richtet in dieser Zeit einen Ersatzverkehr mit Bussen ein.
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0: 22 Grad die Mittagstemperatur in Marzahn, 21 Grad in Kreuzberg und Spandau. Bis zu 26 Grad erreichen wir heute und das bei viel Sonne.
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0: A100, Stadtring, Fahrtrichtung Treptow. Zwischen Detmolder Straße und Gradestraße gibt es Stau wegen eines defekten Fahrzeugs. Hier dauert es 20 Minuten länger. In Tiergarten ist die Straße des 17. Juni zwischen Großem Stern und Ebertstraße wegen einer Demonstration gesperrt. Friedrichshain-Landsberger Allee an der Kreuzung Petersburger Straße. Gleisbauarbeiten noch den ganzen Monat. Statt einwärts ist das Linksabbiegen nicht möglich. Statt auswärts nur 2 freie Fahrspuren. Umland A10, westlicher Berliner Ring Richtung Dreieck Werder zwischen Dreieck Havelland und Falkensee. Stau nach Unfall. Hier dauert es 15 Minuten länger. Und wenn Sie auf der A115, der AWUS-Verlängerung Richtung Berlin unterwegs sind, dann gibt es Stau zwischen Potsdam-Babelsberg und Kreuz Zehlendorf. Der Grund dafür auch hier eine Baustelle. Eine Meldung von der U-Bahn. Die Linie U1 fährt erstmal wegen Bauarbeiten nicht zwischen Warschauer Straße und Neulendorfplatz. Sie können hier auf die U3 umsteigen. 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
0: Rockhelden, Rockheldinnen, Popstars und auch noch was zum Kuscheln. Das erwartet Sie alles in der nächsten halben Stunde hier auf RBB 888. Ich habe aus den 80ern Pat Benatar für Sie am Start. Aus den 90ern die Pophelden von No Mercy. Ich habe was Kuscheliges von Stevie B, Because I Love You, auf der Playlist. Und das hier geradezu Klassiker aus den 80ern. Eine Band, an der damals wirklich keiner vorbeigekommen ist, Alan Parsons Project. Don't answer me.

0: We will be invincible. Wir werden unbesiegbar sein. Also wenn ich deutsche Fußballnationalmannschaft wäre, ich würde diesen Song hier definitiv auf meine Playlist nehmen. Pat Benatar auf die 1. Hier ist RBB 88.8.
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0: Jo, und dann gehen wir morgen zum Frühstück gleich mal eine Runde mit Ihnen baden. So richtig schön rin ins coole Nass und zwar im Strandbad Plötzensee. Also, Lydia empfängt Sie hier im Radio auf RBB 88.8 und Tim sendet die ganze Zeit morgen von 6 bis 10 aus dem Strandbad Plötzensee. Oder wie die jungen Leute sagen, die Plötze im Wedding.
2: Ja, ich mag das Wasser, das ist immer richtig schön sauber. Die Getränke. Und es ist eine gute Atmosphäre.
3: Sehr schön, angenehme Temperaturen, wohnen 20 Minuten mit dem Rad entfernt. Deswegen komme ich hier gerne vorbei und ja, verbringe meinen Tag hier. 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Ja.
0: Ja, so ein richtig cooler Sommerort mitten in der Stadt. Das Krasse ist, du hörst natürlich trotzdem noch das Verkehrsgewummere von der Seestraße irgendwie aus der Entfernung. Manchmal schwebt auch ein Hubschrauber ein, der dann im Virchow-Klinikum landet. Und es gibt ja das wirklich eine Menge Geschichten zu erzählen rund um den Plötzensee. Hören Sie morgen alle hier auf RBB 88.8. Zum Beispiel auch die Sache mit den Wildbadestellen. Also da gab es ja so ein ewiges Theater drum. Darf man jetzt außerhalb des Strandbades noch irgendwie baden? Es wird offensichtlich toleriert und es gibt ja auch so einen selbsternannten Bademeister da.
4: Ich bin der Bademeister von Plötzensee seit schon viele Jahre, über 35 Jahre hier. Ich habe seit schon viele Jahre da, weil wo ich herkomme, aus Beirut, ich war immer am Strand da und die sagen selber, wenn du nicht kommst, ist dort die Hose, da kommt keiner, die guckt ein bisschen und die hauen ab. Wenn die sehen, ich bin hier, oh, die freuen. Die Bademeister ist immer da, das ist sehr gut.
0: Danke, Abu, für dieses wunderbare Zitat. Wenn du nicht kommst, ist tot die Hose. Das finde ich schon echt super. Also, morgen früh ab 6, RBB 88.8. 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

0: RBB 888 hier mit den 80ern und 90ern für Sie. Jetzt gleich ein Song, in dem wird nicht gesungen, aber ganz großes Ding aus den 80ern. Wunderbar aus den Beverly Hills Cops Filmen. Harold Faltermeyer, Axel F. Gleich für Sie.
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0: Es ist 14 Uhr.
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0: Die Nachrichten mit Svetlana Oheim.
2: Guten Tag. Irans Streitkräfte haben ihre Angriffe auf Israel offenbar für beendet erklärt. Die Islamische Republik habe Israel eine so wörtlich schmerzhafte Antwort erteilt, hieß es in einer Erklärung der Militärführung. Vor diesem Hintergrund wurden die Operationen der Streitkräfte eingestellt. Israel und der Iran hatten sich in den vergangenen Stunden immer wieder gegenseitig angegriffen. Das israelische Militär feuerte Raketen auf vermutete Stellungen der pro-iranischen Hisbollah-Miliz im Libanon. Daraufhin schoss der Iran mehrere Geschosse auf Israel ab. Deutsche Flughäfen kämpfen immer mehr mit Kosten wegen Drohnensichtungen. Im vergangenen Jahr seien fast 190 Störfälle registriert worden, heißt es vom Deutschen Zentrum für Luft- und Raumfahrt. Der Luftverkehr musste deshalb oft gesperrt werden. Rechnet man die Folgen von Verspätungen und Flugausfällen mit ein, könnte der Schaden auf bis zu 160 Millionen Euro steigen. Am häufigsten gab es solche Vorfälle an Drehkreuzen wie München und Frankfurt. Die SPD pocht auf eine spürbare finanzielle Entlastung der Bürgerinnen und Bürger. Laut Arbeitsministerin Baas soll dieses Ziel durch eine Steuerreform erreicht werden. Sie erwarte eine Entlastung der kleinen und mittleren Einkommen um mindestens 500 Euro im Jahr. Baas warnte davor, die Regierung könne andernfalls ihre Glaubwürdigkeit verlieren. Noch vor der Sommerpause soll die Einkommensteuerreform auf den Weg gebracht werden, genau wie die Rentenreform. Die Umweltschutzorganisation Greenpeace hat an Autobahngrenzübergängen die Schilder zur Richtgeschwindigkeit überklebt. Statt der 130 km/h pro Stunde brachten sie an 26 Übergängen Höchstgeschwindigkeiten 100 Aufkleber an. Greenpeace hält ein generelles Tempolimit von 100 km/h pro Stunde auf deutschen Autobahnen für überfällig.
3: Und jetzt das Wichtigste aus Berlin.
2: Die Berliner Härtefallkommission hat 286 abgelehnten Asylbewerbern im vergangenen Jahr ermöglicht, doch hier zu bleiben. Auf Bitten der Kommission wurde diesen Menschen eine Aufenthaltserlaubnis erteilt, sagt die Senatsinnenverwaltung. Innensenatorin Spranger entschied demnach über insgesamt 217 Fälle. Einem Großteil der Anträge stimmte sie zu. Die Hauptherkunftsländer waren die Türkei, Georgien, Aserbaidschan, Armenien, Moldau und Serbien. Polizei und Staatsanwaltschaft ermitteln seit mehr als einem Jahr mit Hochdruck gegen die organisierte Kriminalität bei uns in der Stadt. Bei einem Vorfall Ende Oktober vergangenen Jahres wurde ein Geschäftsmann verletzt und brutal beraubt. Ein 21-Jähriger soll nun einer der Täter gewesen sein. Er sitzt in Untersuchungshaft. Ihm wird außerdem vorgeworfen, den Geschäftsmann zusammen mit Komplizen erpresst und mehrfach mit dem Tod bedroht zu haben. 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
0: Bis zu 26 Grad erreichen wir an diesem Montag. Ab morgen wird es dann empfindlich kühler. Aktuell 21 Grad in Spandau, 23 Grad Kreuzberg, 23 Grad auch in Marzahn. Dazu viel Sonnenschein heute.
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0: A100, Stadtring in Fahrtrichtung Treptow. Zwischen Hohenzollerndamm und Innsbrucker Platz ist die rechte Spur gesperrt. Grund dafür ein Schlagloch. Und wenn Sie dann weiter über die A113 Richtung Schönefeld fahren, zwischen Adlershof und dem Tunnel Rudower Höhe, blockiert ein defektes Fahrzeug die rechte Spur. A115, das ist die AWUS-Verlängerung stadtauswärts zwischen Hüttenweg und Spanischer Allee. Stau nach einem Unfall, hier dauert es plus 10 Minuten. Und in Tiergarten ist die Straße des 17. Juni zwischen Großem Stern und Ebertstraße wegen einer Demonstration Sankt Kundgebung gesperrt. Friedrichshain, Landsberger Allee, an der Kreuzung Petersburger Straße, Gleisbauarbeiten bis Anfang Juli. Statt einwärts ist das Linksabbiegen nicht möglich, statt auswärts gibt es nur zwei freie Spuren. Und sonst im Umland, A10 westlicher Berliner Ring Richtung Dreieck Werder. Zwischen Dreieck Havelland und Falkensee gibt es Behinderungen nach einem Unfall. Und wenn Sie mit den Öffis unterwegs sind, eine Meldung von der U-Bahn. Die Linie U1 fährt bis auf Weiteres wegen Bauarbeiten nicht zwischen Warschauer Straße und Neulendorfplatz. Hier nutzen Sie bitte die U3. 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
0: Yay, Donnerstag geht die Fußball-WM los und Sie haben es vielleicht geahnt, Fußball kann aufs Herz gehen. Tatsache, bei der Fußball-WM 2006 sind in einer Studie tatsächlich die Herzinfarktzahlen gestiegen. Das hat man damals nachgezählt. Aber für die meisten von uns dürfte das keine Gefahr sein. Nur die, die schon Herzinfarkt gefährdet sind, sollten aufpassen. Spannende Fakten rund um die Fußball-WM. Reden wir gleich drüber hier auf RBB 88.8. Und das hier ist der Pulsschlag der 90er. Das sind Ace of Base aus Schweden. Eine der größten Bands der 90er überhaupt. Viele Künstler von heute berufen sich noch auf.

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0: Unser Open-Air Pop-Highlight für Sie in diesem Sommer. Seal am 23. Juli auf der Zitadelle Spandau in die Stadt geholt von RBB 888. So, noch dreimal schlafen und dann wollen wir das hier hören. Am Donnerstag startet die Fußball-WM, die größte WM aller Zeiten in den USA, in Kanada und in Mexiko. Und hier auf RBB 888 kriegen Sie jetzt alles mit, um diese WM möglichst gesund zu überstehen. Denn bei mir ist jetzt aus dem RBB-Gesundteam Sibylle Seitz. Hallo Sibylle.
1: Hallo.
0: Fußball geht ans Herz, richtig?
1: Mhm. Ja, das ist sogar untersucht worden, nämlich bei der Fußball-Weltmeisterschaft 2006. Da hat man im Raum München festgestellt, dass die Herzinfarktrate deutlich nach oben gegangen ist, um 2,5-fache.
0: Wenn Deutschland spielt.
1: Wenn Deutschland spielt, genau. Und wenn es ein wirklich wichtiges Spiel ist, sogar noch mehr, ums 3,5-fache, insbesondere bei den Männern jedenfalls.
0: Herzinfarktrate.
1: Also wir erinnern uns, Halbfinale war damals total wichtig und beim Spiel um, Anführungsstrichen, nur noch um Platz 3 ging es dann wieder ein bisschen runter, aber insgesamt noch höher als sonst.
0: Das heißt schon mal, okay.
1: Es gibt einen Zusammenhang.
0: Und was kann ich jetzt tun gegen diese Herzinfarktgefahr beim Fußball?
1: Also Menschen, die ohnehin schon vorbelastet sind, die sollten auf jeden Fall ihre Medikamente nicht vergessen. Mhm. Und ansonsten, wir beide können der Sache entspannt entgegensehen.
0: Achso, also wer nicht gefährdet ist, hat keine Probleme.
1: Wer keine Herzprobleme hat, der, denke ich, hat auch keine Probleme.
0: Anderes Thema. Viele Fußballspiele sind ja spät am Abend oder mitten in der Nacht. Kann ich da am nächsten Morgen eine Stunde später zur Arbeit gehen oder zwei?
1: So nach dem Motto, gestern hat Deutschland gespielt, ich komme morgen später, genau. Wird nicht funktionieren. Also da muss man schon mit seinem Arbeitgeber reden, das klappt nicht.
0: Mhm.
1: Und man sollte nicht vergessen, also die Spiele finden in der Nacht statt, das heißt, die Nacht wird kurz. Und man sollte nicht vergessen, dass nicht jeder automatisch Fußballfan ist. Also manchen sind diese Spiele völlig wurscht. Das heißt, man muss schon an Nachtruhe denken.
0: Vuvuzela nachts um 3.
1: Ja, genau. Das wird nicht gut gehen.
0: Ja, sonst kriegt's noch der Nachbar an der Pumpe. Wobei, das möchte ich sehen, dass jetzt noch einer seine schwarz-rot-goldene Vuvuzela irgendwo auspackt. Also wir haben unsere, glaube ich, nicht mehr. RBB 888 hier, die 80er. Hier ist Ryan Paris und Dolce Vita.

0: 90er Vibes für Ihren Montagmittag gleich hier auf RBB 88.8. Liquido und Narcotic von uns auf die 80er, 90er Playlist gehievt, gleich in Ihrem Radio.
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0: Es ist 2:30 in Berlin. 14.30 Uhr.
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3: Schönen guten Tag. Deutlich mehr antimuslimische Vorfälle in unserer Stadt. Das Netzwerk Claim, Allianz gegen Islam und Muslimfeindlichkeit, hat heute seine Jahresbilanz antimuslimischer Übergriffe und Diskriminierungen für Berlin veröffentlicht. Matthias Bertsch war dabei.
4: In Grünau werden Mädchen angegriffen, weil sie ein Kopftuch tragen. In Neukölln wird eine Moschee bedroht. In Zehlendorf erhält ein Mann Hassnachrichten von einem Nachbarn. 3 von fast 1000 antimuslimischen Vorfällen in Berlin, die bei Claim im letzten Jahr gemeldet wurden. Das sind 50% mehr als 2024. Und doch sagt dieser Anstieg an sich wenig aus. Einerseits hat sich die Zahl der Meldestellen fast verdoppelt und die Sensibilisierung der Betroffenen zugenommen. Andererseits dürfte die Dunkelziffer der Vorfälle um ein Vielfaches höher liegen.
3: Verwaltungsgericht will am Nachmittag Urteil über Berliner Krankenhausfinanzierung sprechen. Im Kern geht es darum, ob das Land Berlin den landeseigenen Klinikkonzern Vivantes bevorzugt. Dagegen klagt das DRK-Klinikum Köpenick, stellvertretend für knapp 30 private und frei gemeinnützige Krankenhäuser. Aus unserer landespolitischen Redaktion Angela Ulrich.
5: In der mündlichen Verhandlung ging es vor allem darum, ob die Klage überhaupt zulässig ist und auch, ob sie zu spät kommt. Denn die Grundlage für die Ausgleichszahlungen des Landes Berlin an Vivantes, der sogenannte Betrauungsakt, wurde bereits 2019 rechtskräftig. Das Gericht hat sich zu Beratungen zurückgezogen. Das Klinikbündnis kritisiert, dass Vivantes in den vergangenen 7 Jahren rund 1,2 Milliarden Euro vom Land Berlin bekommen hat, um Finanzierungslücken zu schließen. Für andere Häuser habe es solche Unterstützung nicht gegeben. Dabei geht es um den Grundsatz der Gleichbehandlung von Krankenhäusern.
3: Ab Freitagabend Behinderungen bei der S-Bahn im Berliner Südosten. Grund sind Arbeiten am Stellwerk Schöneweide. Sie dauern 3 Wochen. Christina Torge berichtet.
6: Die Bauarbeiten erstrecken sich vom Grünauer Kreuz bis zum S-Bahnhof Schöneweide. Nötig sind auch Tiefbauarbeiten, bei denen Kabel verlegt und Signale erneuert werden. Dafür wird der S-Bahn-Verkehr zwischen den Bahnhöfen Baumschönweg und Altlinike bzw. Grünau und Spindlersfeld bis zum 6. Juli komplett unterbrochen. Betroffen sind die Linien S46, S47, S8 und S85. Die S-Bahn richtet in dieser Zeit einen Ersatzverkehr mit Bussen ein.
3: Kreuz aus 130 Rettungswesten am Berliner Dom. Anlass ist der Weltflüchtlingstag am 20. Juni. Bis dahin soll die Installation mit den Maßen von 6x4 Metern über dem Eingangsportal des Doms hängen bleiben. Wir sehen es als ein Symbol für Rettung, Schutz und Nächstenliebe, das in der Stadt sichtbar sein soll. Das sagt die Kuratorin des Evangelischen Doms, Birgit Walter, dazu. Die Westen stammen von der Seenotrettungsorganisation Sea-Watch. Sie wurden bei vielen Einsätzen getragen.
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2: Heute ist der Sommer-Sonnetag in dieser Woche. Ab morgen wird das Wetter deutlich wechselhafter, teils auch mit Gewittern. Aktuell 22 Grad Wannsee, 24 Grad Steglitz, 23 Grad in Buch. Bis zu 26 Grad erreichen wir heute.
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2: A100 Stadtring Richtung Treptow. Zwischen Hohenzollerndamm und Innsbrucker Platz ist die rechte Spur gesperrt. Grund dafür ein Schlagloch. Und im weiteren Verlauf dann A113, also Schönefeld-Zubringer Stadt auswärts. Zwischen Adlershof und Tunnel Rudower Höhe blockiert ein defektes Fahrzeug die rechte Spur. A115, die AWUS ist das, Stadt auswärts. Zwischen Hüttenweg und Spanischer Allee gibt es aktuell Stau nach einem Unfall, plus 10 Minuten hier. Die Straße des 17. Juni in Tiergarten ist zwischen Großem Stern und Ebertstraße gesperrt. Grund dafür ist eine Demo. In Friedrichshain, Landsberger Allee, an der Kreuzung Petersburger Straße finden bis Anfang Juli Gleisbauarbeiten statt. Stadt einwärts ist das Linksabbiegen nicht möglich, statt auswärts sind nur 2 Fahrspuren frei. Im Umland läuft es soweit einigermaßen flüssig. Eine Meldung habe ich noch vom öffentlichen Nahverkehr. Bei der U-Bahn, die U1, fährt bis auf Weiteres wegen Bauarbeiten nicht zwischen Warschauer Straße und Nollendorfplatz. Hier können Sie auf die U3 ausweichen. 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
2: Mit den 80ern und den 90ern, mit Musik von Paula Abdul, von John Wade, von CNC Music Factory, von Corey Hart und. Das hier ist Paula Abdul, 90er, Russian.

0: Sowas von 90er, gonna make you sweat, CNC Music Factory, hier ist RBB 88.8. 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

0: Alles, was in Berlin und auf der Welt wichtig ist, in diesem Moment hören Sie in 4,5 Minuten auf RBB 88.8 in unseren 15 Uhr Nachrichten. Und vorher gibt's noch eine Runde 90er für Sie mit Skunk und Nancy.
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0: Die Nachrichten mit Svetlana Oheim.
2: Guten Tag. Irans Streitkräfte haben ihre Angriffe auf Israel vorerst für beendet erklärt. Eine entsprechende Erklärung der Militärführung dazu wurde im staatlichen Rundfunk verbreitet. Demnach sei der Beschuss erfolgt, um den Libanon im Kampf mit Israel zu unterstützen. US-Präsident Trump hatte kurz vorher beide Seiten aufgerufen, die gegenseitigen Angriffe sofort einzustellen. Er stellte außerdem weitere Verhandlungen in Aussicht, um eine dauerhafte Waffenruhe zu erreichen. Kriege, Konflikte und geopolitische Spannungen auf der Welt drohen die Atommächte weltweit in eine Spirale der Aufrüstung zu treiben. Das geht aus einem neuen Bericht des Stockholmer Friedensforschungsinstituts SIPRI hervor. Ein neues nukleares Wettrüsten habe bereits begonnen, heißt es. Abrüstungsverpflichtungen würden vernachlässigt oder ganz aufgegeben. Laut SIPRI gibt es weltweit aktuell mehr als 12.100 nukleare Sprengköpfe, die meisten davon in Russland und den USA. Wenige Tage vor Beginn der Fußball-WM sind bei einem Messerangriff im New Yorker Bahnhof Penn Station 6 Menschen verletzt worden. Der mutmaßliche Täter wurde gefasst. Bei ihm soll es sich um einen psychisch kranken Obdachlosen handeln. Die Penn Station zählt zu den wichtigsten Umsteigebahnhöfen in den USA. Rund 600.000 Menschen nutzen sie täglich, um zwischen Zug und U-Bahn zu wechseln. Die Deutsche Bahn stattet ihre Kundenbetreuer an Bahnhöfen und in Zügen seit einigen Wochen mit Bodycams aus. Rund ein Drittel hätten das freiwillige Angebot bislang in Anspruch genommen. Bis Jahresmitte will die Bahn eine Quote von 50% erreichen. Außerdem muss jeder Beschäftigte mit Kundenkontakt bis Sommer eine verpflichtende Schulung absolviert haben.
3: Und jetzt das Wichtigste aus Berlin.
2: Ein großes Kreuz aus 130 Rettungswesten, das ist seit heute über dem Eingangsportal am Berliner Dom zu sehen. Es handelt sich um eine etwa 6x4 Meter große Installation, die auf die Lage von Flüchtlingen weltweit aufmerksam machen soll. Die Aktion läuft bis zum 20. Juni, dem Weltflüchtlingstag. Die Westen stammen von der Seenotrettungsorganisation Sea-Watch und wurden beim Rettungseinsätzen im Mittelmeer getragen. Bei Hertha BSC steht der nächste Abgang in der Defensive fest. Außenverteidiger Michal Karbovnik wird seinen Vertrag beim Zweitligisten nicht verlängern. Wohin es ihn zieht, ist unklar. Zuletzt gab es Gerüchte über eine Rückkehr nach Polen. 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
0: Wenn Sommeraktivitäten in dieser Woche, dann am besten heute, denn heute ist definitiv der wärmste Tag mit bis zu 26 Grad und viel, viel Sonne. Aktuell messen wir 24 Grad in Steglitz und in Spandau, 24 Grad sind es auch in Adlershof. In der Nacht Tiefstwerte um die 17 Grad, morgen am Dienstag dicht bewölkt, örtlich kann es Schauer geben, später lockert es dann nochmal wieder auf. Tageshöchstwerte bei uns in Berlin morgen um die 21 Grad.
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0: A100 Stadtring Richtung Wedding. Stockender Verkehr zwischen Innsbrucker Platz und Schmargendorf sowie zwischen Hohenzollerndamm und Dreieck Funkturm. Hier verlieren Sie jeweils 10 Minuten. A115 Avus stadtauswärts zwischen Hüttenweg und Spanischer Allee hat es einen Unfall gegeben. Aktuell immer noch stockender Verkehr. In Tiergarten ist die Straße des 17. Juni zwischen Großem Stern und Ebertstraße gesperrt wegen einer Demo. Und im Umland haben wir die A10 östlicher Berliner Ring Richtung Dreieck Barnim. Zwischen Hohenschönhausen und Dreieck Barnim ist die Autobahn aktuell nach einem Unfall gesperrt. Zurzeit 3 Kilometer Stau. Die letzte freie Ausfahrt vor dem Stauende ist Marzahn. Eine Meldung habe ich noch von der U-Bahn. Die Linie U1 fährt bis auf Weiteres wegen Bauarbeiten nicht zwischen Warschauer Straße und Neulendorfplatz. Hier können Sie auch auf die U3 ausweichen. 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
0: Das finde ich ja wirklich eine absolut sauclevere Idee. Bevor ich mir eine Stadt angucke, in groß, gucke ich sie mir erstmal in klein an. So hat das der ein oder andere richtig gerissene Berlin-Touri gemacht, in dem Mini-Berlin, das in der Wuhlheide aufgebaut ist. Ich weiß nicht, ob Sie es kennen. Das ist eine der kuriosesten Sehenswürdigkeiten dieser Stadt. Berlin im Maßstab 1 zu 25. Problem an der Sache, das Ding macht jetzt dicht. Aber bevor es dicht macht, nehmen wir sie nochmal mit hin. Jetzt gleich in 10 Minuten hier auf RBB 888. Und vorher die 80er, die 90er, mit dem Größten seiner Zunft ist der King of Pop, Michael Jackson, die 80er.

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0: RBB 888, Richard Marx, right here waiting. Schöne Grüße aus den 80ern. In ein paar Schritten vom Brandenburger Tor zum Schloss Köpenick. Das geht im Modellpark Berlin-Brandenburg. Ich weiß nicht, ob Sie das Ding kennen in der Wuhlheide. Da sind mehr als 80 Berliner und Brandenburger Sehenswürdigkeiten im Maßstab 1 zu 25 nachgebildet. Eines, wie ich finde, der kuriosesten Touristenattraktion in dieser Stadt. Allein schon, wie es entstanden ist, ist toll. Das war nämlich ein Modellprojekt von der Arbeitsagentur Mitte. Langzeitarbeitslose und auch Flüchtlinge haben damals diese Modelle gebaut. Aber die traurige Nachricht ist, jetzt ist erstmal Schluss mit dem Modellpark. Irgendwie gibt's gerade keine so eine richtige Zukunftsperspektive. RBB 888 Reporterin Miriam Keuter ist für sie hingefahren und ist so ein bisschen traurig, dass jetzt Schluss ist.
1: Das ist wirklich total schade. Ich meine, Alex, wann hat man schon mal die Gelegenheit, der Reichstagskuppel einfach mal aufs Dach zu spucken? Oder in nur 10 Schritten wie so ein Riese durch die Frankfurter Allee zu gehen? Mein Highlight unter diesen 80 schönen Modellen ist übrigens der Nachbau der Wuhlheide Bühne, die ja hier auch steht, im Maßstab 1 zu 25. Das ist so eine richtig schöne Puppengröße. Man könnte die Puppe da auch reinsetzen. Man hat mir erzählt, dass hier vor allem chinesische Touristen gerne hergekommen sind, sich umgeguckt haben. Die sind hier einmal durchgerast, die hatten eine super Idee. 80 Modelle angucken und dann entscheiden, hey, welches interessiert mich? Und dann nach Berlin fahren und sich das Original angucken. Sehr effiziente Methode. Einer, der hier übrigens wohnt, ist der Wolfram. Den habe ich eben getroffen. Der war hier noch nie drin. Ja? Der guckt zwar immer durch den Zaun dieser 3 Hektar großen Anlage zwischen den Bäumen, findet das alles ganz schön. Er sagt, er wäre hier hingegangen, wenn er Enkel hätte.
2: Das ist auch so, wenn man lange hier lebt und schon älter ist, so ein bisschen Geschichte in kleinen Modellen. Ich finde das schön hier, vor allem, weil das so verschieden ist, dieser Park, das Wagendorf. Da gucke ich auch immer, was leben da wohl für Leute. Dann diese Modellanlage, dann fährt die Eisenbahn sonntags. Das ist total schön, das FEZ. Ja, ich finde, es sollte so bleiben, wie es ist.
1: Öffentlich ist er nun nicht mehr zugänglich, dieser Modellpark hier, wegen diverser Unstimmigkeiten, was Planungsrecht und Umwelt betrifft. Insbesondere wegen der Lage hier in einem Trinkwasserschutzgebiet. Jetzt gehen die Modelle erstmal auf Reisen. Sofern sie jemand haben will, werden sie ausgestellt in öffentlichen Gebäuden.
0: Ja, schade eigentlich. Aber wenn Sie dann demnächst, was weiß ich, im Roten Rathaus, auf einmal ein rotes Rathaus in klein sehen, dann wissen Sie, das war vorher in der Wuhlheide. RBB 888, 90er, hier sind die Cranberries. Go your own way.

0: Bock auf Punk? Klassiker aus den 80ern von The Clash gleich hier für Sie auf RBB 88.8.
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0: Es ist 15.30 Uhr.
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2: Schönen guten Tag. Senat und Verbände wollen Pflegebedürftige besser vor Hitze schützen. Im vergangenen Jahr seien schätzungsweise 2600 Menschen in Deutschland an den Folgen der Hitze gestorben. Das erklärte der Präsident der Berliner Ärztekammer, Peter Bobbert. Aus unserer Redaktion für Landespolitik, Jan Menzel.
3: Hitzeschutz in Pflegeeinrichtungen müsse fester Bestandteil des Alltags sein, so die Forderung des Paritätischen Wohlfahrtsverbandes. In den Einrichtungen müssten Betreuungsangebote angepasst, kühle Rückzugsorte eingerichtet, die Getränkeversorgung verbessert und Lüftungskonzepte umgesetzt werden. Ärztekammerpräsident Bobbert warnte zugleich davor, dass das Gesundheitssystem insgesamt vor Herausforderungen gestellt werde, wenn viele Menschen unter Hitzefolgen leiden. Gesundheitssenatorin Schiborra, SPD, verwies darauf, dass der Senat im vergangenen Jahr einen Hitzeaktionsplan beschlossen habe.
2: Mehr Berliner Lehrer und Lehrerinnen lassen sich in andere Bundesländer versetzen. Das geht aus der Antwort auf eine Anfrage an die Bildungsverwaltung hervor, die dem RBB vorliegt. Demnach haben sich im vergangenen Jahr rund 90 Lehrkräfte in unserer Stadt in ein anderes Bundesland versetzen lassen. Das waren rund 40 mehr als im Jahr zuvor. Gesunken ist dagegen die Zahl derer, die ihren Dienst gekündigt haben. Von rund 900 auf knapp 700. Berufungsprozess fast 10 Jahre nach Ertrinkungstod einer Neuköllner Grundschülerin. Das 7-jährige Mädchen war 2016 bei einem Schulausflug im Werbellinsee ertrunken. Laut der Märkischen Oder-Zeitung kommt es im September zum Berufungsverfahren am Landgericht Frankfurt-Oder. Martina Rolke berichtet.
4: Das Amtsgericht hatte 2021 4 Lehrerinnen und Erzieherinnen wegen fahrlässiger Tötung durch Unterlassen zu Geldstrafen verurteilt. Schon am Amtsgericht Eberswalde wurde den Pädagogen vorgeworfen, den Überblick über die Kinder im Wasserbereich verloren zu haben. Weil die Staatsanwaltschaft aber grobe Fahrlässigkeit sah, forderte sie jeweils Freiheitsstrafen nicht unter 10 Monaten, die zur Bewährung ausgesetzt werden sollten. Die Verteidigung hatte hingegen Freisprüche für die Angeklagten beantragt. Damit kommt es zu einem Berufungsprozess, der nun am 16. September beginnen soll.
2: Schloss Bellevue wird zur temporären Kunstgalerie. Der Sitz des Bundespräsidenten, das Schloss Bellevue in Tiergarten, muss in den kommenden Jahren grundlegend saniert werden. Bevor die Bauarbeiten beginnen, wird in den historischen Räumen zeitgenössische Kunst gezeigt. Andrea Handels berichtet.
5: Für die Zeit vom 13. bis 28. Juni können für die Ausstellung Freiraum Kunst, Akademie der Künste Goes Bellevue, kostenlose Zeitfenster-Tickets gebucht werden. Als Ausweichquartier für das Bundespräsidialamt hat das Architekturbüro Sauerbruch-Hatten neben dem Berliner Hauptbahnhof einen Holzmodulbau errichtet. Grundsaniert werden neben dem Schloss auch der unter dem Spitznamen Das Ei bekannte Verwaltungsbau sowie das Kontrollgebäude am Eingang und die Außenanlagen.
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0: Heute scheint die Sonne relativ ungestört über Berlin. Hin und wieder schiebt sich mal eine Wolke dazwischen und es wird sommerlich warm. 25 Grad haben wir schon in Kreuzberg und in Spandau. 25 Grad sind es auch bei Ihnen in Friedrichshagen. Vielleicht kommen noch 1-2 Grad dazu. Und in der Nacht Tiefstwerte um die 17 Grad. Erste Nachthälfte trocken. Später gibt es dann Schauer und die ziehen sich auch morgen noch in die erste Tageshälfte rein. Später wird es dann auch morgen wieder trocken. Tageshöchstwerte am Dienstag bis 21 Grad.
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0: Jetzt hier auf RBB 888. Stadtverkehr Berlin, A100 Stadtring Richtung Wedding. Zwischen dem Britzer Tunnel und Kreuz Schöneberg stockender Verkehr wegen eines defekten Fahrzeugs. Im weiteren Verlauf dann Richtung Wedding stockt es ab Detmolder Straße vor dem Dreieck Funkturm. A115 Avusstadt auswärts zwischen Hüttenweg und Spanischer Allee stockender Verkehr wegen eines defekten Fahrzeugs. Und im Berliner Umland A10 nördlicher Berliner Ring Richtung Dreieck Barnim. Vorsicht in der Ausfahrt Mühlenbeck, ist ein Fahrzeug liegen geblieben. A10 östlicher Berliner Ring Richtung Dreieck Barnim. Die Unfallstelle zwischen Hohenschönhausen und Dreieck Barnim ist geräumt, aber es gibt hier immer noch 4 Kilometer Stau ab Marzahn. Und eine Meldung noch von der U-Bahn, die U-Bahn-Linie U2. U1 fährt bis auf weiteres wegen Bauarbeiten nicht zwischen Warschauer Straße und Neulendorfplatz. Hier können Sie bitte die U3 benutzen. 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
0: Welche Serie hätten es denn gerne? Die Lindenstraße oder Verbotene Liebe? Beides absolute ARD-Knaller und Tim und Lydia servieren Ihnen eine dieser beiden Serien morgen schon zum Frühstück, wenn Sie Bock drauf haben. Aber das sollen Sie Ihnen selbst erzählen, gleich hier in 10 Minuten auf RBB 88.8. Ich bin Alex Schurich, Tachchen, und ich habe für Sie die 80er und 90er am Start. Das hier ist eine Band aus den 80ern, Crowded House. Don't dream it's over.

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0: Folge 88.8 hier und jetzt wird's sentimental, so 90er Fernsehserien sentimental, denn Tim und Lydia haben sich für morgen für das Hit-Duell um 6:30 was ganz Besonderes ausgedacht.
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2: Die ARD feiert morgen Geburtstag, 76. Und darum wollen wir zwei großartige Serienintros morgen im Hit-Duell zum Klange bringen. Ich wünsche mir aus den 90ern das Titellied aus der verbotenen Liebe. Baby, mit Jan und Julia. Erinnerst du dich noch an Jan und Julia, die sich verliebt haben, aber dann festgestellt haben, dass sie Geschwister sind? Es gibt im Saarland ganz ähnliche Geschichten. Aber
3: keine Grenzen in dieser Serie. Da wünsche ich mir die Lindenstraße, also den Titelsong dazu.

0: Und so geht's weiter und weiter und weiter und weiter mit der Lindenstraße, die irgendwie, weiß nicht, über 1700 Folgen hatte oder so. Ich habe damals in so einer WG gewohnt. Wir haben uns sonntagsabends immer gestritten, gucken wir oder nicht. Es gab die eine Fraktion, die hat gesagt, wir gucken. Auf jeden Fall. Die anderen haben gesagt, ah, können wir nicht was anderes machen. Also, Hitduell morgen auf RBB 88.8. Sie haben die Wahl. Einmal die Musik aus Verbotene Liebe oder die Wahlmusik aus Lindenstraße. Stimmen Sie ab. Morgen früh 6:30 hier.
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1: Grüße gehen raus nach Spandau. Eure Band gleich im Radio im 80er, 90er Mix hier auf RBB 88.8. Berno Berle, gleich für Sie.
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0: Die Nachrichten mit Svetlana Oheim.
2: Guten Tag. Irans Streitkräfte haben ihre Angriffe auf Israel offenbar für beendet erklärt. Die Islamische Republik habe Israel eine so wörtlich schmerzhafte Antwort erteilt, hieß es in einer Erklärung der Militärführung. Vor diesem Hintergrund wurden die Operationen der Streitkräfte eingestellt. Israel und der Iran hatten sich in den vergangenen Stunden immer wieder gegenseitig mit Raketen angegriffen. Deutsche Flughäfen kämpfen immer mehr mit Kosten wegen Drohnensichtungen. Im vergangenen Jahr seien fast 190 Störfälle registriert worden, heißt es vom Deutschen Zentrum für Luft- und Raumfahrt. Der Luftverkehr musste deshalb oft gesperrt werden. Am häufigsten gab es solche Vorfälle an Drehkreuzen wie München und Frankfurt. Ende des Monats entscheidet sich, ob der Tankrabatt möglicherweise verlängert wird. Regierungssprecher Stefan Cornelius sagte heute, erst dann werde man über das Wie weiter beraten. Die Spritpreise bewegten sich nach unten, der Tankrabatt wirke, sagte er. Eine Auswertung des Münchner IFO-Instituts hat ergeben, dass die Ölkonzerne den Rabatt weitgehend an die Kunden weitergeben. Das Hilfetelefon Gewalt gegen Frauen ist im vergangenen Jahr fast 70.000 Mal in Anspruch genommen worden, so oft wie noch nie. Laut Bundesamt für Familie und zivilgesellschaftliche Angelegenheiten gab es pro Tag im Schnitt 190 Beratungen, die meisten wegen häuslicher Gewalt. Das Hilfetelefon gibt es seit 13 Jahren. Rund um die Uhr können sich Betroffene kostenlos und anonym beraten lassen.
3: Und jetzt das Wichtigste aus Berlin.
2: Das Berliner Verwaltungsgericht hat eine Klage gegen Ausgleichszahlungen des Landes an den Klinikkonzern Vivantes abgewiesen. Die DRK-Klinik in Köpenick und andere private und frei gemeinnützige Krankenhäuser hätten ihren Einspruch zu spät erhoben, hieß es. Eine Berufung gegen das Urteil ist jedoch noch möglich. Ein Bündnis aus knapp 30 Kliniken hatte kritisiert, dass Vivantes in den vergangenen 7 Jahren rund 1,2 Milliarden Euro bekommen hat, während andere Häuser keine vergleichbare Unterstützung bekamen. Die Berliner Härtefallkommission hat 286 ausreisepflichtigen Ausländern im vergangenen Jahr ermöglicht, doch hier zu bleiben. Auf Bitten der Kommission wurde diesen Menschen eine Aufenthaltserlaubnis erteilt. Innensenatorin Spranger entschied 186 Fälle, die 286 Menschen betreffen, positiv. Die Fälle umfassen zum Teil mehrere Menschen, unter anderem Familien. Die Hauptherkunftsländer waren die Türkei, Georgien, Aserbaidschan, Armenien, Moldau und Serbien. 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
0: Heute nochmal so 100 pro Sommergefühle, ab morgen dann eher so wechselhaftes 20-Grad-Wetter. Die Temperaturen steigen heute auf bis zu 26 Grad. Aktuell sind wir bei 25 Grad in Steglitz, 24 Grad Adlershof, 23 Grad in Buch. In der Nacht Tiefstwerte um die 16, 17 Grad. Im Verlauf der Nacht ziehen Schauer auf, die halten sich dann auch morgen erstmal. Später wird es dann nochmal trocken morgen und Tageshöchstwerte um die 21 Grad in Berlin.
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0: A100 Stadtring Richtung Wedding. Stockender Verkehr zwischen Innsbrucker Platz und Schmargendorf sowie zwischen Hohenzollerndamm und Dreieck Funkturm. Hier lassen Sie jeweils 10 Minuten liegen. A115 Abus stadtauswärts zwischen Hüttenweg und Spanischer Allee. Stockender Verkehr wegen eines defekten Fahrzeugs. In Tiergarten ist die Straße des 17. Juni zwischen Großem Stern und Ebertstraße wegen einer Demonstration samt Kundgebung gesperrt. Es staut sich auch im Bereich drumherum, vor allem so rund um den Hauptbahnhof und den Potsdamer Platz. Und wir haben eben auch erfahren, selbst am Roten Rathaus merken Sie noch Auswirkungen davon. Auch da sind die Straßen sehr, sehr voll. Im Berliner Umland auf der A10, dem Ring, läuft es im Moment ganz gut. Eine Meldung habe ich noch von der U-Bahn. Die Linie U1 fährt bis auf Weiteres wegen Bauarbeiten nicht zwischen Warschauer Straße und Neulendorfplatz. Hier bitte die U3 nehmen. 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
0: Geheimzutat Polyphenole. Das ist das, was unser Sommerobst so wahnsinnig gesund macht, die ganzen Beeren und so. Und wenn die jetzt auch alle auf den Feldern in Brandenburg so langsam aber sicher eingesammelt werden, dann ist das nicht nur gesund, sondern auch noch regional. Kleines Loblied auf die Beere, auf das Sommergemüse und das Sommerobst in 10 Minuten hier auf RBB 888. Und ständiges Loblied auf die 80er, 90er. Hier sind die Bee Gees, Secret Love.

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0: Whatever, einer der absoluten Smash-Hits von Oasis aus den 90ern. Hier ist RBB 88.8 bis 17 Uhr noch mit Hits von Ten Sharp, von Phil Collins und von Take That und. So, und jetzt wird's gesund hier auf RBB 88.8. Esst mehr Obst und Gemüse. Jawollo. Gerade jetzt im Sommer ist das ja alles reichhaltig vorhanden und noch besser ist es, wenn Obst und Gemüse aus regionalem Anbau kommen, sagt unsere Ernährungsberaterin Sabine Schütze. Warum denn?
1: Weil einheimische Beeren keine tagelangen Transporte überstehen müssen. Deutsche Erdbeeren oder Himbeeren zum Beispiel sind einfach frischer und sie können vollreif geerntet werden. Das hat zwei Vorteile. Beeren reifen nämlich nicht nach, mit Ausnahme von Stachelbeeren. Und frische, reife Beeren schmecken nun mal einfach besser, viel intensiver.
0: Und welche supergesunden Inhaltsstoffe sind in den Beeren jetzt drin?
1: Sie überzeugen alle mit vielen verdauungsfördernden Ballaststoffen, ganz besonders Himbeeren. Beeren strotzen vor Vitaminen und Mineralstoffen, Johannisbeeren ganz besonders mit Eisen. Und speziell Heidelbeeren werden ja wegen ihrer Polyphenole gehypt, obwohl diese tollen sekundären Pflanzenstoffe auch in den anderen Beeren in ordentlichen Mengen vorhanden sind. Diese Polyphenole sorgen meist für Farbe oder Geschmack in den Beeren. In unserem Körper wirken sie antioxidativ, entzündungshemmend und sie schützen vor Herz-Kreislauf-Erkrankungen, weil Polyphenole positiv auf Cholesterin, Blutdruck und die Gefäße wirken.
0: Alles ganz toll, aber als ich jetzt am Sonnabend auf dem Markt mehr Erdbeeren gekauft habe, war ich kurz vor, ich würde mal sagen, einem akuten Herz-Kreislauf-Zustand, weil das Zeug ganz schön teuer ist. Gibt es irgendwelche anderen günstigeren Lebensmittel mit Polyphenolen?
1: Klar, Äpfel und Brokkoli zum Beispiel. Generell sind Obst und Gemüse gute Quellen für Polyphenole, auch Nüsse, besonders Walnüsse, schwarzer und grüner Tee ebenfalls und Kakao. Deswegen gibt's auch immer wieder die Behauptung, Schokolade sei gesund. Eine Portion polyphenolreicher Lebensmittel täglich bringt schon was für unsere Gesundheit. Solange diese Portion nicht nur aus Schokolade besteht. Schokolade ist eher der Polyphenol-Zusatzkick, würde ich sagen. Und dafür sollte sie eben mindestens 70% Kakao enthalten.
0: Und obendrauf noch eine Erdbeere, dann wird's lecker. RBB 88.8 ist hier. 80er für Sie, das ist Mr. Stevie Winwood und High Love.

0: Liebe 888 Mitarbeiters, es spricht Ihren RBB-Sicherheitsbeauftragten Herrn Mangold mit einer kleinen Nachricht, die uns alle Hoffnung schenkt. Die lang erwartete RBB-Scharnierreform tritt jetzt in Kraft. Das heißt, alle Scharniere werden reformiert. Ausgeschlossen ist natürlich die Reform von Federscharniere, Winkelscharniere, Schwenkscharniere, Einbruchschutzscharniere und Knieprothese. Naja.
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0: Montagnachmittag, RBB 88.8 hier, es ist 16.30 Uhr.
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2: Guten Tag. Berliner Verwaltungsgericht weist Klage zur Krankenhausfinanzierung ab. Die DRK-Kliniken hätten zu einem früheren Zeitpunkt Einspruch erheben können, begründete das Gericht sein Urteil. Einzelheiten von Angela Ulrich.
3: Damit bleibt es vorerst dabei, dass das Land Berlin dem landeseigenen Vivantes-Konzern Ausgleichszahlungen in Milliardenhöhe zahlen darf. Private und frei gemeinnützige Krankenhäuser gehen hingegen leer aus. Dagegen hatte die DRK-Klinik Köpenick in einem Bündnis aus knapp 30 Häusern vergeblich geklagt. Sie behält sich nun vor, nach der Prüfung des Urteils in Berufung zu gehen. Im Kern ging es um die Frage, ob das Land Berlin den landeseigenen Vivantes-Konzern anders behandeln darf als private und frei gemeinnützige Kliniken in Berlin.
2: Mehr Berliner Lehrkräfte wechseln Bundesland. Das geht aus der Antwort der Bildungsverwaltung auf eine Anfrage des grünen Abgeordneten Luis Krüger hervor, die dem RBB vorliegt. Kirsten Buchmann berichtet.
4: Rund 90 Berliner Lehrkräfte haben sich demnach im vergangenen Jahr in ein anderes Bundesland versetzen lassen. Das waren rund 40 mehr als im Jahr zuvor. Gesunken ist die Zahl derer, die ihren Dienst gekündigt haben, von rund 900 auf knapp 700. Als Alarmsignal wertet der grünen Abgeordnete Luis Krüger, dass insbesondere junge Lehrkräfte auf eigenen Wunsch Berliner Schulen den Rücken gekehrt hätten. Das sei auf die herausfordernde Arbeit zurückzuführen. Viele fragten sich, so Krüger, ob sie den Beruf wirklich bis zum Ruhestand ausüben wollten.
2: Deutlich mehr antimuslimische Vorfälle in unserer Stadt. Das Netzwerk Claim Allianz gegen Islam und Muslimfeindlichkeit hat heute seine Jahresbilanz antimuslimischer Übergriffe und Diskriminierungen für Berlin veröffentlicht. Matthias Bertsch war dabei.
5: In Grünau werden Mädchen angegriffen, weil sie ein Kopftuch tragen. In Neukölln wird eine Moschee bedroht. In Zehlendorf erhält ein Mann Hassnachrichten von einem Nachbarn. 3 von fast 1000 antimuslimischen Vorfällen in Berlin, die bei Claim im letzten Jahr gemeldet wurden. Das sind 50% mehr als 2024. Und doch sagt dieser Anstieg an sich wenig aus. Einerseits hat sich die Zahl der Meldestellen fast verdoppelt und die Sensibilisierung der Betroffenen zugenommen. Andererseits dürfte die Dunkelziffer der Vorfälle um ein Vielfaches höher liegen.
2: Ab Freitag Behinderungen bei der S-Bahn im Berliner Südosten. Grund sind Arbeiten am Stellwerk Schöneweide. Sie dauern 3 Wochen. Christina Torge berichtet für uns.
6: Die Bauarbeiten erstrecken sich vom Grünauer Kreuz bis zum S-Bahnhof Schöneweide. Nötig sind auch Tiefbauarbeiten, bei denen Kabel verlegt und Signale erneuert werden. Dafür wird der S-Bahn-Verkehr zwischen den Bahnhöfen Baumschönweg und Altlinike bzw. Grünau und Spindlersfeld bis zum 6. Juli komplett unterbrochen. Betroffen sind die Linien S46, S47, S8 und S85. Die S-Bahn richtet in dieser Zeit einen Ersatzverkehr mit Bussen ein.
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0: Heute richtig Sommer, morgen und übermorgen und der Rest der Woche dann eher so ein bisschen mit Wolken, Schauern und Temperaturen nur so knapp über 20 Grad. Aktuell sind wir bei 25 Grad in Dahlem, 25 Grad auch in Adlershof und 25 Grad in Wannsee. Bis zu 26 erreichen wir bei viel Sonne. Die kommende Nacht wird noch mal einigermaßen mild, bei Tiefstwerten um die 17 Grad. Später wird es regnerisch, Schauer ziehen auf. Die gibt es dann auch morgen in der ersten Tageshälfte. Später am Dienstag trocknet es ab. Tageshöchstwerte morgen bis zu 21 Grad.
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0: Vorsicht bitte, zunächst der Warnhinweis, Vorsicht auf der A10 nördlicher Berliner Ring Richtung Dreieck Havelland. Zwischen Dreieck Pankow und Mühlenbeck ist eine Radfahrerin auf der Autobahn unterwegs. Ansonsten in Berlin A100 Stadtring Richtung Wedding, stockender Verkehr zwischen Innsbrucker Platz und Schmargendorf sowie zwischen Hohenzollerndamm und Dreieck Funkturm, hier jeweils plus 10 Minuten einplanen. A111 Reinickendorf-Zubringer Richtung Oranienburg, im Tunnelflughafen Tegel blockierten liegen gebliebenes Fahrzeug die rechte Spur. Aktuell Rückstau ab Dreieck Charlottenburg. A115, die AWUS statt auswärts. Zwischen Dreieck Funkturm und Spanische Allee stockender Verkehr wegen eines defekten Fahrzeugs hier plus 20 Minuten. In Tiergarten und Mitte volle Straßen, denn die Straße des 17. Juni ist zwischen Großem Stern und Ebertstraße wegen einer Demo gesperrt. Vor allem im Bereich Hauptbahnhof und Potsdamer Platz kommt es deswegen auch zu Behinderungen. Und bei der U-Bahn gilt, die Linie U1 fährt wegen Bauarbeiten nicht zwischen Warschauer Straße und Nollendorfplatz. Hier nutzen Sie bitte die U3. 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
0: Na Mensch, schönen Feierabend mit den Großen aus den 80ern und 90ern. Ich habe Bon Jovi für Sie am Start. Ich habe Phil Collins. Ich habe Bruce Springsteen. Und das hier ist ein Mann ganz aus dem Westen der USA, aus Kalifornien. In den 90ern war er plötzlich da, ganz weit oben in den Charts. Hier ist Timmy T und One.

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0: Und nach so viel Bam, jetzt mal was ganz Ruhiges von Phil Collins.

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0: Es ist 17 Uhr in Berlin.
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2: Guten Tag. Das milliardenschwere deutsch-französische Kampfjet-Projekt ist offenbar gescheitert. Nach jahrelangen Vorbereitungen kommen die beteiligten Firmen Airbus und Dassault offenbar nicht zusammen. Darin sind sich Bundeskanzler Merz und Frankreichs Präsident Macron offenbar einig, heißt es aus Regierungskreisen. Der Jet sollte den Eurofighter ablösen. Auf Bahnhöfen und in Zügen sollen künftig mehr Kameras für Sicherheit sorgen. Es geht darum, Konfliktsituationen schneller zu erkennen, indem die Videoaufnahmen in Echtzeit an Verkehrszentralen weitergeleitet werden. Bis Mitte des Jahres will die Deutsche Bahn außerdem alle Zugbegleiter mit Bodycams ausstatten. Hintergrund ist die tödliche Attacke auf einen Schaffner in der Pfalz im vergangenen Februar. Irans Streitkräfte haben ihre Angriffe auf Israel vorerst für beendet erklärt. Eine Erklärung der Militärführung wurde im staatlichen Rundfunk verbreitet. Demnach sei der Beschuss erfolgt, um den Libanon im Kampf mit Israel zu unterstützen. US-Präsident Trump hatte kurz vorher beide Seiten aufgerufen, die gegenseitigen Angriffe sofort einzustellen. Er stellte außerdem weitere Verhandlungen in Aussicht, um eine dauerhafte Waffenruhe zu erreichen. Auf den Philippinen hat es ein schweres Erdbeben gegeben. Mindestens 30 Menschen sind dabei ums Leben gekommen, mehr als 130 weitere wurden verletzt. Das Beben hat eine Stärke von 7,3 erreicht und mehr als 1 Meter hohe Flutwellen ausgelöst. Die Behörden gaben zwischenzeitlich eine Tsunami-Warnung heraus. Besonders betroffen war der Süden der Philippinen.
3: Und jetzt das Wichtigste aus Berlin.
2: Senat und Verbände wollen Pflegebedürftige besser vor Hitze schützen. Der Paritätische Wohlfahrtsverband fordert, dass Hitzeschutz in Pflegeeinrichtungen zum festen Bestandteil des Alltags gehören sollte. Betreuungsangebote müssten angepasst, kühle Rückzugsorte eingerichtet, die Getränkeversorgung verbessert und Lüftungskonzepte umgesetzt werden. Gesundheitssenatorin Ciborra verwies darauf, dass der Senat im vergangenen Jahr einen Hitzeaktionsplan beschlossen habe. Der Alltag von Pendler in Berlin wird wieder mal durcheinander gewirbelt. S-Bahn-Fahrgäste im Südosten der Stadt müssen sich auf längere Einschränkungen einstellen. Grund sind Bauarbeiten zwischen Alt-Klinike, Grünau, Spindlersfelde, Schöneweide und Baumschulenweg. Die Strecke ist ab Freitagabend für mehr als 3 Wochen gesperrt. Die Deutsche Bahn arbeitet am neuen elektronischen Stellwerk in Schöneweide. Es werden neue Signale installiert und umfangreiche Kabelarbeiten durchgeführt. 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
0: 24 Grad in Lichtenberg und 25 in Gesundbrunnen, in der Nacht 17. Morgen kann es auch Schauer geben bei maximal 21 Grad.
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0: A111 Richtung Oranienburg im Tunnel Flughafen Tegel. Rechte Spur durch defektes Auto gesperrt. Stau ab Dreieck Charlottenburg. 20 Minuten dauert das, bis sie vorbei sind. A115 Avus Stadt auswärts zwischen Dreieck Funkturm und Spanische Allee. Stau ebenfalls defektes Fahrzeug. Ebenfalls 20 Minuten Zeitverlust. Mitte die Leipziger ist zwischen Friedrich- und Charlottenstraße nach Unfall in Richtung Alex aktuell gesperrt. In Tiergarten ist die Straße des 17. Juni zwischen dem Stern und der Ebertstraße wegen einer Demonstration bis 20 Uhr gesperrt. Aktuell Stau auf den Umleitungen über Tiergarten und Scheidemannstraße und die John-Foster-Dalles-Allee. U-Bahn-Problem. Die U1 fährt wegen Bauarbeiten nicht zwischen Warschauer Straße und Nollendorfplatz. Bitte die U3 benutzen. 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
0: Tja, bei den DRK-Kliniken sind sie ein bisschen sauer, denn sie haben heute vor Gericht verloren. Vivantes hat Geld bekommen, sie nicht. Das Gericht hat die Klage dennoch abgewiesen. Warum, klären wir gleich. Wir sind die 90er mit Lahm und Beach.

0: 80er mit den Europe Mix. Schönen Nachmittag. Es ist 12 nach 5. Hier ist RBB 88.8. Wenn wir ein Krankenhaus brauchen, dann sind wir in der Stadt ganz gut dabei. Wir haben natürlich viel mehr Auswahl als auf dem Land. Und dennoch, diese Krankenhäuser konkurrieren natürlich auch untereinander. Und die Häuser des Deutschen Roten Kreuzes zusammen mit anderen 30 freien Trägern, sie hatten geklagt. Sie haben sich benachteiligt gefühlt gegenüber den Vivantes-Krankenhäusern. Denn die Vivantes-Häuser, hat das Land Berlin 7 Jahre lang mit langes eigenem Geld gestützt. Und die anderen Kliniken haben erklärt, wir sind nicht in diesen Genuss gekommen, sind vors Verwaltungsgericht gezogen. Dort wurde ihre Klage heute abgewiesen. Und das berede ich mit Angela Ulrich aus unserer Redaktion Landespolitik. Hallo Angela.
1: Hallo Ingo, grüß dich.
0: Wie hat das Gericht die Abweisung der Klage denn begründet?
1: Das Gericht hat gesagt, ihr seid zu spät dran. Denn damals, als überhaupt erst die rechtliche Grundlage durch das Abgeordnetenhaus geschaffen wurde, dass eben das Land Berlin Geld zahlen darf an den landeseigenen Vivantes-Konzern, 2019 war das. Damals hättet ihr sagen müssen, stopp, so geht das nicht. Wir wollen da nicht einfach schlechter behandelt werden als die staatlichen Krankenhäuser. Also die privaten und frei gemeinnützigen haben ja geklagt. Aber das haben die damals nicht gemacht und ihr seid jetzt zu spät dran. Also insofern wurde das abgewiesen. Das ist noch keine richtige Entscheidung in der Sache. Das ist eher eine Prozessentscheidung gewesen. Aber das war doch ziemlich deutlich heute.
0: Angela, kannst du beziffern, welche Nachteile sich ergeben haben für die DRK-Kliniken und für die anderen freien Träger, die eben keine Zuschüsse erhalten haben?
1: Ja, das lässt sich sehr genau beziffern. Seit 2019 bis jetzt 2027, also in den letzten 7 Jahren, da sind 1,17 Milliarden Euro an Vivantes geflossen. Das haben die DRK-Kliniken auch nochmal mit Grafiken demonstriert und auch, dass sie befürchten, dass für dieses Jahr nochmal über 250 Millionen und im nächsten Jahr dann nochmal fast 240 Millionen an Vivantes fließen werden und in Zeiten, wo sowieso durch Strukturreformen, Krankenhausreformen im Bund es sowieso enger wird für die Häuser, wird das natürlich viel, viel knapper dann auch und man muss sagen, für Operationen, Behandlungen und so weiter sind die Krankenkassen zuständig, aber Häuser zu renovieren, zu sanieren, neu zu bauen, das ist, was entweder der Träger selber machen muss oder eben das Land Berlin Zuschüsse gibt. Insofern ist das so bitter und da sagen eben auch DRK-Kliniken, wir können unsere Patientenzimmer nicht renovieren, wir können die Rettungsstelle nicht ausbauen. Das war eben der Grund für die Klage.
0: Und insgesamt, welche Konsequenzen leitest du ab aus diesem Urteil?
1: Na, es gibt noch den Rechtsweg. DRK-Kliniken, die haben gleich gesagt, wir gehen in Berufung gegen dieses Urteil und sie können theoretisch auch ausweichen auf einen anderen Rechtsweg. Sie können auch wegen Wettbewerbsverzerrung den Senat und Vivantes verklagen, wenn sie nochmal vor ein Zivilgericht gehen. Also es gibt noch rechtliche Möglichkeiten, aber ein wichtiger Punkt, auf den ja auch Krankenhäuser aus ganz Deutschland geguckt haben, ob das hier in Berlin klappt oder nicht. Ein wichtiger Punkt ist heute zumindest erstmal, ein wichtiger Wegschritt ist heute nicht gegangen worden.
0: Danke für die aktuellen Informationen. Angela Ulrich auf RBB 88.8. Ich habe sanfte 90er für Sie. Mit R.E.M. um 16 nach 5. Schönen Nacht.

0: 19 nach 5 auf RBB 888. Ganz langsam kommt der Sommer. Mal gucken, ob er wieder heiß wird. Wenn es heiß wird, es ist ja stellenweise, wenn es nur ein paar Tage sind, richtig heiß. Kritisch ist das häufig für ältere, kranke und pflegebedürftige Menschen. Und deshalb muss auch Hitzeschutz in der Stadt greifen. Senat, Ärztekammer und Wohlfahrtsverbände haben sich dazu heute getroffen. Und Jan Menzel, unser RBB 888 Reporter, war dabei und hat sich's angesehen an einem ganz entscheidenden Ort. Grüß dich, Jan.
1: Hallo.
0: 2600 Hitzetote in Deutschland. Gut, die Zahl ist geschätzt. Niemand weiß, wie viele es wirklich sind. Die bisherigen Maßnahmen bei uns in der Stadt, glaubst du, das reicht, um gefährdete Menschen im Sommer zu schützen?
1: Naja, das, was wir jetzt sehen, ist ja sozusagen das Resultat oder führt dazu, dass eben doch so viele Menschen dann sehr krank werden oder sogar sterben durch die Hitze. Das heißt, was wir jetzt in Berlin haben, das reicht noch nicht aus. Ich bin gerade in einem Altenheim in Hohenschönhausen, in dem es einen riesigen Garten gibt mit ganz vielen Bäumen. Ein Teich wurde angelegt. Ich sitze unter einem Sonnensegel. Also es ist wirklich wunderschön hier, moderate 25 Grad, eine leichte Brise. Viele Menschen sind unterwegs, sitzen im Rollstuhl zusammen oder unterhalten sich, schieben mit dem Rollator über die Gänge. Also hier kann man es wirklich gut aushalten, aber das ist, glaube ich, wirklich im Moment noch eher ein Vorbildfall. In vielen anderen Heimen gibt es einen riesigen Investitionsbedarf.
0: Also bei dir in Hohenschönhausen angenehm, so hast du es beschrieben, klingt auch schön mit Sonnensegel. Der Senat insgesamt setzt auf Schulungen, Hitzeschutzpläne, eine Karte für kühle Orte. Die Menschen, die darauf angewiesen sind, dass sie das alles wissen, wie sicher ist das, dass die Angebote bei denen ankommen?
1: Das ist, glaube ich, genau der Knackpunkt hier an dieser Stelle. Denn wenn man in einem Heim ist, was professionell betrieben wird, da gibt es dann diese Aktionspläne, da beschäftigt man sich damit, da gibt es Fortbildungen. Das haben mir auch Mitarbeiterinnen hier bestätigt. Die haben gesagt, also was sich in den letzten 30 Jahren getan hat, enorm. Es gibt Kühltücher, es gibt spezielle Kleidung, auch für die Mitarbeiter. Wir machen so viel, Ventilatoren in den Räumen. Klimaanlagen ist ein großes Thema, all das. Aber die große Baustelle sind halt die Menschen, sind die allermeisten älteren Menschen, die zu Hause sind, die ambulant gepflegt werden. Und da ist natürlich die Frage, wie kann man die erreichen, wie kann man denen helfen, damit die eben auch gut durch extreme Hitze kommen.
0: Dann sag uns zu den Menschen gleich auch noch was, Jan. Und Pflegeeinrichtungen, die sollen Hitzeschutz ja verankern in ihrem Alltag. Also was heißt das für mich, wenn ich im Pflegeheim wohne? Da passen die dann auf mich auf. Und was heißt es für die anderen?
1: Natürlich ist es so, dass man verstärkt gucken muss, dass ältere Menschen dann auch Getränke bekommen. Es gibt hier in Einrichtungen, in der ich bin, zum Beispiel eine Hitzeampel am Eingang. Da kann man auf einen Blick sofort sehen, wie das Wetter wird, was man beachten muss. Also sehr niedrigschwellige Hinweise. Es ist für die Pflegeeinrichtungen

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0: 90er mit Erasure, 5:30 in Berlin.
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0: Svetlana Oheim ist im Studio.
2: Guten Tag. Berliner Verwaltungsgericht weist Klage gegen Ausgleichszahlungen des Landes an Klinikkonzern Vivantes ab. Die DRK-Klinik in Köpenick und andere private und freie gemeinnützige Krankenhäuser hätten ihren Anspruch zu spät erhoben, heißt es in der Begründung. Eine Berufung gegen das Urteil ist jedoch noch möglich. Ein Bündnis aus knapp 30 Kliniken hatte kritisiert, dass Vivantes seit 2019 rund 1,2 Milliarden Euro vom Land Berlin bekommen hat. Andere Kliniken bekamen keine vergleichbare Unterstützung. Senat und Verbände wollen Pflegebedürftige besser vor Hitze schützen. Im vergangenen Jahr seien schätzungsweise 2600 Menschen in Deutschland an den Folgen der Hitze gestorben. Das erklärte der Präsident der Berliner Ärztekammer Peter Bobbert. Aus unserer Redaktion für Landespolitik Jan Menzel.
3: Hitzeschutz in Pflegeeinrichtungen müsse fester Bestandteil des Alltags sein, so die Forderung des Paritätischen Wohlfahrtsverbandes. In den Einrichtungen müssten Betreuungsangebote angepasst, kühle Rückzugsorte eingerichtet, die Getränke Versorgung verbessert und Lüftungskonzepte umgesetzt werden. Ärztekammerpräsident Bobbert warnte zugleich davor, dass das Gesundheitssystem insgesamt vor Herausforderungen gestellt werde, wenn viele Menschen unter Hitzefolgen leiden. Gesundheitssenatorin Schiborra, SPD, verwies darauf, dass der Senat im vergangenen Jahr einen Hitzeaktionsplan beschlossen habe.
2: Mehr Berliner Lehrkräfte wechseln Bundesland. Das geht aus der Antwort der Bildungsverwaltung auf eine Anfrage des grünen Abgeordneten Luis Krüger hervor, die dem RBB vorliegt. Kirsten Buchmann berichtet.
4: Rund 90 Berliner Lehrkräfte haben sich demnach im vergangenen Jahr in ein anderes Bundesland versetzen lassen. Das waren rund 40 mehr als im Jahr zuvor. Gesunken ist die Zahl derer, die ihren Dienst gekündigt haben, von rund 900 auf knapp 700. Als Alarmsignal wertet der grünen Abgeordnete Luis Krüger, dass insbesondere junge Lehrkräfte auf eigenen Wunsch Berliner Schulen den Rücken gekehrt hätten. Das sei auf die herausfordernde Arbeit zurückzuführen. Viele fragten sich, so Krüger, ob sie den Beruf wirklich bis zum Ruhestand ausüben wollten.
2: Schloss Bellevue wird zur temporären Kunstgalerie. Der Sitz des Bundespräsidenten, das Schloss Bellevue in Tiergarten, muss in den kommenden Jahren grundlegend saniert werden. Bevor die Bauarbeiten beginnen, wird in den historischen Räumen zeitgenössische Kunst gezeigt. Andrea Handels berichtet.
5: Für die Zeit vom 13. bis 28. Juni können für die Ausstellung Freiraum Kunst, Akademie der Künste Ghost Bellevue kostenlose Zeitfenster-Tickets gebucht werden. Als Ausweichquartier für das Bundespräsidialamt hat das Architekturbüro Sauerbruch-Hatten neben dem Berliner Hauptbahnhof einen Holzmodulbau errichtet. Grundsaniert werden neben dem Schloss auch der unter dem Spitznamen Das Ei bekannte Verwaltungsbau sowie das Kontrollgebäude am Eingang und die Außenanlagen.
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0: Aktuell 24 Grad in Starken, 24 auch in Karo. Kann dann ein bisschen regnen in der Nacht bei 17 Grad. Morgen 21 Schauer sind dann auch möglich.
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0: Wir starten mit dem Stadtring Richtung Wedding. Es stockt zwischen Innsbrucker Platz und Schmargendorf und zwischen Hohenzollern-Damm und Dreieck Funkturm jeweils 10 Minuten Zeitverlust. A115 Avusstadt auswärts zwischen Dreieck Funkturm und Spanischer Allee Stau, defektes Auto, 10 Minuten. Mitte die Leipziger Straße ist zwischen Friedrich- und Charlottenstraße nach Unfall Richtung Alex gesperrt. Achtung für Karo, Kreuzung Bucher Chaussee Achillesstraße, da landet ein Rettungshubschrauber, deshalb ist dort auch gesperrt. Tiergartenstraße des 17. Juni zwischen dem Großen Stern und der Ebertstraße bis 20 Uhr noch gesperrt. Demonstration, deshalb Stau aktuell auf den Umleitungen, zum Beispiel Tiergarten, Scheidemannstraße und John Foster Dulles Allee. 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
0: Ich grüße Sie. Rassismus gegenüber Muslimen, das ist unser Thema gleich auf RBB 888. Es gibt neue Zahlen, die wir Ihnen präsentieren wollen. Das Ganze in 7 Minuten. Hier sind die 90er, Musik von Roxette.

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0: 80er mit Bryan Adams, 18 vor 6, hier ist RBB 888. Wir sagen ja immer gern, wir sind eine weltoffene Stadt. Das heißt aber nicht, dass es hier nicht auch rassistische Vorfälle gibt. Wir haben Antisemitismus, darüber haben wir viel geredet, und auch Antisemitismus durch muslimische Menschen. Wir haben aber auch Rassismus gegenüber muslimischen Menschen. Und die An- und Übergriffe haben da wohl auch deutlich zugenommen. 975 dokumentierte Fälle 2025. Claim, das ist eine Organisation, die eine Allianz bildet gegen antimuslimischen Rassismus. Sie haben eine Chefin, Rima Hanano. Heute hat sie bei Radio 1 vom RBB erklärt, sie geht davon aus, dass die Dunkelziffer hoch sei.
1: Wenn wir auf die Entwicklung der Zahlen gucken, dann können wir sagen, dass wir zunehmend besser erfassen können. Ne? Wir erreichen mehr Menschen, und das ist erstmal eine gute Nachricht, aber gleichzeitig haben wir eben halt vieles, was wir nicht erfassen können, was nicht gemeldet wird. Und was wir auch sehen, ist, dass Alltagsrassismus wirklich weniger gemeldet wird, wir also Trends aufzeigen.
0: Rima Hanano hat auch erklärt, sie ist der Meinung, dass politische Diskussionen rund um Rückführung von kriminellen Menschen nach Syrien, Afghanistan und in andere Länder dazu führen, dass andere Muslime hier, ganz friedliche Muslime, als Terroristen beschimpft werden. Sie ist der Meinung, auch die Stadtbildaussage des Bundeskanzlers hätte zu mehr Angriffen geführt.
1: Menschen, die muslimisch sind oder so wahrgenommen werden, müssen sich einfach kontinuierlich Gedanken um ihre Sicherheit machen. Und viele Menschen fühlen sich auch einfach nicht mehr zugehörig. Sie fühlen sich nicht geschützt. Sie verlieren am Ende auch das Vertrauen in Politik, in Institutionen. Und das unterläuft auch diesen Zusammenhalt der Gesellschaft. Wenn schon Kinder im Klassenzimmer problematisiert werden, wenn Frauen auf der Straße angegriffen werden, angespuckt werden, wenn ihnen versucht wird, das Kopftuch runterzuziehen, wenn ich keine Wohnung oder keine Arbeit bekomme wegen meines Namens, weil ich irgendwie muslimisch wahrgenommen werde, wenn Moscheen bedroht werden, dann ist das tatsächlich ein Problem für uns alle.
0: Rima Hanano möchte deshalb alle Berliner in die Pflicht nehmen.
1: Weil da ist jeder gefragt, hinzuschauen und zu handeln, die eigenen Bilder zu reflektieren, Zivilcourage zu zeigen. Aber wir müssen natürlich auch antimuslimischen Rassismus besser erfassen. Da ist auch die Polizei gefragt. Da ist die Zivilgesellschaft gefragt. Wir brauchen bessere Beratung und Unterstützung für Betroffene. Und Berlin braucht wirklich eine Strategie, mit welchen Maßnahmen antimuslimischer Rassismus in allen Bereichen wirklich zurückgedrängt werden kann und soll.
0: Rima Hanano war das von Claim. Claim ist eine gesellschaftliche Allianz gegen antimuslimischen Rassismus. Hier ist RBB 888. Hier sind wir 90er mit Enrique Iglesias. Hier ist Be With You.

0: Die ILA, die internationale Luft- und Raumfahrtausstellung, ist wieder da. Und die hat viele Fans. Und wenn Sie jetzt sagen, oh ja, ich auch, es ist restlos ausverkauft. 100.000 Besucher werden erwartet, also wirklich eine ganze Menge. Am Sonntag und am Sonntag. Ein bisschen blöd, dass genau an diesem ILA-Wochenende die S-Bahn dahin nicht durchfährt. Die ist nämlich wegen Stellwerkarbeiten unterbrochen. Das heißt, wenn Sie mit den Öffentlichen hin möchten, entweder umsteigen in Altklinika, Schienenersatzverkehr, also Busse, oder Sie nutzen die Pendelbahnen. Da fahren einzelne Bahnen zwischen Altklinika und dem Flughafen hin und her. Das Ganze nennt man Inselbetrieb, also die Anreise auf die ILA-Insel mit den Öffis etwas erschwert, aber hinfliegen können wir ja noch nicht. Dafür sehen Sie alles, was wirklich neu ist zum Thema Luft- und Raumfahrt, sowohl zivil als auch militärisch. Einige finden das gut, andere kritisieren das auch. Das alles bespreche ich mit dem Chef von Ganzen, mit David Schönrock. Der ist mein Gast nach 18 Uhr auf RBB 88.8. Alles zum Thema ILA dann.
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0: heute so schönen 90ern. Mit Mark Cohen ist es jetzt 18 Uhr in Berlin.
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2: Guten Abend. Das milliardenschwere deutsch-französische Kampfjet-Projekt ist gescheitert. Nach jahrelangen Vorbereitungen würden die beteiligten Firmen Airbus und Dassault nicht mehr zusammenkommen, heißt es aus Regierungskreisen. Bundeskanzler Merz und Frankreichs Präsident Macron hätten sich darauf geeinigt, die Pläne aufzugeben. Der Jet sollte eigentlich den Eurofighter ablösen. Bund, Länder, Kommunen und die Telekommunikationsbranche wollen das Netz in Deutschland gemeinsam voranbringen. Dafür haben sie jetzt ein Memorandum unterschrieben. Digitalminister Wildberger will für mehr Tempo, weniger Bürokratie und verlässliche Rahmenbedingungen sorgen. Die Telekommunikationsunternehmen wollen in diesem Jahr viel Geld in bessere Netze stecken. Rund 8,5 Milliarden Euro in Glasfaser und noch einmal 2,4 Milliarden in den Mobilfunk. Papst Leo XIV. Hat die Weltgemeinschaft zu mehr Einsatz für den Frieden aufgerufen. Das Kirchenoberhaupt hielt vor dem spanischen Parlament eine historische Rede. Darin riet der Papst zu mehr Respekt für die Würde jedes Menschen auf. Er ging insbesondere auf das Lebensrecht der Ungeborenen und Lage der Migranten ein. Gleichzeitig sprach sich der Pontifex auch gegen eine weitere Aufrüstung in Europa aus. Das Hilfetelefon Gewalt gegen Frauen ist im vergangenen Jahr fast 70.000 Mal in Anspruch genommen worden, so oft wie noch nie. Laut Bundesamt für Familie und zivilgesellschaftliche Angelegenheiten gab es pro Tag im Schnitt 190 Beratungen, die meisten wegen häuslicher Gewalt. Das Hilfetelefon gibt es seit 13 Jahren. Rund um die Uhr können sich Betroffene kostenlos und anonym beraten lassen.
3: Und jetzt das Wichtigste aus Berlin.
2: Ein großes Kreuz aus 130 Rettungswesten, das ist seit heute über dem Eingangsportal am Berliner Dom zu sehen. Es handelt sich um eine etwa 6x4 Meter große Installation, die auf die Lage von Flüchtlingen weltweit aufmerksam machen soll. Die Aktion läuft bis zum 20. Juni, dem Weltflüchtlingstag. Die Westen stammen von der Seenotrettungsorganisation Sea-Watch und wurden bei Rettungseinsätzen im Mittelmeer getragen. Es ist eine kleine Sensation. Zum ersten Mal ist in Deutschland der Riesenabendsegler nachgewiesen worden, die größte in Europa vorkommende Fledermausart. Laut Landesamt für Umwelt wurde das Tier in einem Wald bei Woltersdorf bei Berlin entdeckt. Es ist erst der vierte bestätigte Nachweis dieser Art in Deutschland. Der Riesenabendsegler erreicht eine Flügelspannweite von bis zu 46 Zentimetern. Er gilt weltweit als gefährdet. 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
0: Riesenabendsegler. Ich dachte 46 Meter. Gehen wir jetzt als Spannweite. Habe ich schon gedacht, boah, okay, 46 Zentimeter. Na gut, für eine Fledermaus. So, liebe Fledermäuse und Tierhalter und alle da draußen. 24 Grad in Dahlem, 25 in Halensee, 25 am Alex, 24 in Karlshorst. In der Nacht 17 Grad, morgen 21. Es kann Schauer geben.
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0: 100 der Stadtring Richtung Wedding. Stockender Verkehr zwischen Innsbrucker Platz und Schmargendorf. 10 Minuten Zeitverlust. Mitte die Leipziger Straße ist immer noch zwischen Friedrich- und Charlottenstraße nach Unfall Richtung Alex gesperrt. In Tiergarten ist die Straße des 17. Juni zwischen dem Großen Stern und der Ebertstraße noch 2 Stunden gesperrt. Stau auf den Umleitungen über Tiergarten und Scheidemannstraße und die John Foster Dallas Allee. S-Bahn-Problem. Menschen sind auf den Gleisen. Die S1, 2, 25 und die 26 deshalb zwischen Potsdamer Platz und Yorkstraße unterbrochen. Und U-Bahn-Problem. Die U1 fährt wegen Bauarbeiten nicht zwischen Warschauer Straße und Neuendorfplatz. Bitte die U3 benutzen.
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0: Raumfahrt, zivile und militärische Luftfahrt. Das sind die drei Themen der ILA. David Schönrock weiß über alle Bescheid, denn er ist der Chef vom Ganzen. Alles zur ILA mit ihm in dieser Stunde auf RBB 888. Hier sind die 80er, hier ist Grönemann.

0: 90er mit Eros Ramazzotti. Hier ist RBB 88.8. Für die Flugenthusiasten gibt's was an diesem Wochenende. Die ILA ist wieder da. Erstmal nur Fachbesucher, 13. und 14. Sonntag, dann für alle. Wobei, die Tickets sind schon alle weg. Aber jetzt erfahren Sie alles über die ILA. Der Direktor für die ILA bei der Messe Berlin ist David Schönrock. Mit dem bin ich gerade hier hochgegangen und er ist so enthusiastisch. Er hat gleich gesagt, wir müssen uns jetzt auch hier duzen. Machen wir. Hallo David.
1: Hallo Ingo.
0: Ich habe schon gemerkt, schon beim kurzen Weg hier hoch, du betreibst es da mit Enthusiasmus. Also Fliegen liegt dir, du magst das.
1: Ja, ganz genau. Also ich könnte mir kein spannenderes Projekt vorstellen, welches ich leiten dürfte.
0: Sehr gut. Älteste Luftfahrtmesse Europas, 115 Jahre alt, das heißt ja schon was. Ist ein bisschen allumfassend jetzt die Frage, aber sie hat sich natürlich verändert. Was sind die Hauptveränderungen aus deiner Sicht? Vor 115 Jahren sah die Welt noch ein bisschen anders aus. Fliegen war noch exotischer.
1: Genau, die erste ILA hat 1909 stattgefunden. Also wirklich schon, wie du gesagt hast, die älteste Airshow dieser Welt. Was sich verändert hat in den letzten Jahren, ist ganz klar. Also die ILA, die steht für was anderes, als sie damals stand. Die ILA besteht aus drei Säulen. Das ist der Aviation-Bereich, der Luftfahrtbereich, der Space-Bereich, der Raumfahrtbereich und der Defense-Bereich, der Verteidigungsbereich.
0: Ich habe vor vielen, vielen, vielen Jahren ILA moderiert, auch für RBB 88.8. Da gab es schon die Kritik, ja, warum auch Kampfjets und so, obwohl die sehr beliebt waren. Die Leute haben am Schlange gestanden. Es gibt ja zwei Positionen. Die eine lautet so, fliegen klimamäßig sowieso böse und Militär noch böser. Die anderen sagen, es ist Zeit, dass wir mal das pragmatisch auch vermischen wie andere Nationen auch, damit wir Militär und Zivil voneinander lernen und das auch viel Geld spart. Ist das hin ein bisschen zu Normalisierung jetzt auch bei euch oder wie siehst du das?
1: Die ILA spiegelt die aktuelle Entwicklung wider. Europa investiert gerade große Summen sowohl in den Verteidigungs- als auch in dem Raumfahrtbereich. Und das sind zwei Bereiche, zwei Säulen an der ILA, die identisch wachsen. Das ist nicht nur der Verteidigungsbereich, das ist natürlich auch der Raumfahrtbereich. Und ganz konkret gesprochen sind da natürlich Themen, die wir wiederfinden im Alltag. Das ist zum einen die Mobilität, das ist auch die Sicherheit, das sind die Wetterdaten oder auch die Kommunikation. Und das eine in der Entwicklung schließt das andere natürlich nicht aus.
0: Wir wollen alle drei Säulen noch besprechen. Fangen wir mit einem Thema mal eben an, noch in diesem Teil CO2. Es geht immer um CO2-Verhinderung, Vermeidung. Und dann geht's auch voran, oder? Hast du ein bisschen was Positives zu berichten?
1: Ja, absolut. Also wir haben zum einen auf der ILA kann man den Airbus A350 erleben, sowohl am Boden als auch in der Luft. Das ist ein Langstreckenjet, einer der modernsten, der für emissionsfreies Fliegen steht und natürlich auch reduzierte Treibstoffe verbraucht. Das ist ein Beispiel. Es wird auch mit Wasserstoff experimentiert. Das macht zum Beispiel im Prinzip das DLR erlebbar mit der DO228 in der Abkürzung gesprochen, was man auf der ILA Plaza erleben darf. Also auch in die Bereiche werden wir rasante Schritte vorangehen.
0: Sagt David Schönrock, Direktor für die ILA bei der Messe Berlin. Gleich auf RBB 88.8 die spektakulärsten Flugzeuge dort. Oder mal sehen, ob es Flugzeuge sind. Hier ist Tracy Chapman. So.

0: Die ILA ist wieder da am Sonntag. Öffnung für alle. Nur leider sind die Tickets alle weg. Ist also sehr beliebt, diese ILA. David Schönrock ist der ILA-Direktor. Du hast gesagt, David, drei Säulen für das Ganze. Luftfahrt, Raumfahrt, Militär. Treibstoffsparende Flieger, neue Energie, das haben wir besprochen. Was sollten wir noch angucken? Fangen wir mal an zivil. Was findest du besonders hot?
1: Zivil, ganz klar. Emirates schickt den A380 vorbei. Absolutes Publikumsliebling in der Vier-Klassen-Konfiguration. Also von der Economy Class über die Premium Economy Class bis hin zur schönen Business Class mit der Bar, die man dann auch erleben darf. Und natürlich den First Class Suite mit eigener Dusche. Da haben wir teilweise Schlangen am Wochenende, die bis zu 2-3 Stunden Wartezeit bedeuten.
0: Warum ist die Faszination so groß? Was glaubst du? Also warum stellen sie Menschen sich an, um in ein Flugzeug zu steigen, mit dem sie dann nicht fliegen?
1: Ganz klar, das ist einfach die Faszination des größten Passagierflugzeugs dieser Welt auf 2 Etagen. Wenn man da einmal davor stehen darf, was man selbst an einem Flughafen nicht darf im Alltag, ja. Selbst wenn man mitfliegt, wenn man da einmal vor der Schnauze stehen darf, das ist einfach beeindruckend.
0: Ja, die Dimensionen kriegen wir bei euch auch besonders mit. Ja, hast du recht, verstehe ich. Kommen wir zum Militärischen, also einige sind richtig heiß darauf, andere gruseln sich eher so ein bisschen. Was ist militärisch wichtig dieses Jahr?
1: Ganz wichtig ist die Entwicklung im Drohnenbereich, im militärischen Bereich. Wir bieten erstmalig einen Drone Pavilion an, also einen Drohnenkäfig. Dort können Besucherinnen und Besucher Drohnen live in Aktion erleben. Daneben wird die Luftwaffe zum Beispiel erstmalig im Luftprogramm die German Heron TP präsentieren. Das ist eine Drohne, die kannst du dir vorstellen in der Größe eines kleinen Flugzeugs. Die wird über dem ILA-Gelände und der Region fliegen und dabei hochauflösende Bilder generieren. Und diese Bilder werden live an unseren 3 LED-Walls auf dem Veranstaltungsgelände übertragen.
0: Mhm. Drohnen sind ja jetzt, wir sehen das leider durch den Ukraine-Krieg, Drohnen sind ungeheuer wichtig. Die ukrainischen Militärs bei einigen Übungen gegen die NATO haben die NATO-Truppen geschlagen mit viel weniger Material, mit einem Bruchteil der Kosten. Also die Militärs gucken alle auf Drohnen. Zivil sind die natürlich auch ein Thema, oder? Die ganzen Amazon-Autos, die im Moment noch, ich will nicht sagen, die Stadt verstopfen, aber viel unterwegs sind, das könnte ja auch zivil auch mal ein Thema sein mit Drohnen, oder?
1: Ja, absolut. Und das ist genau die Entwicklung, die wir gerade am Anfang schon besprochen haben. Wenn natürlich Investitionsgelder im militärischen Bereich zur Verfügung gestellt werden, profitiert natürlich auch der zivile Bereich. Und so werden wir auch Drohnen präsentieren, die sowohl militärisch als auch zivil eingesetzt werden im Drohnenkäfig.
0: Wie reagieren die Menschen? Sind die alle nur interessiert? Gibt es auch Diskussionen? Sagen einige, wo ist eine Zukunft

0: an, dass man zivile Maschinen direkt dem Militärischen präsentiert und natürlich vielleicht auch den jungen Publikum schon so nahbar und zum Alltag erlebbar macht. Zum anderen sind das natürlich auch Demonstrationen, die stattfinden können, die natürlich für den Frieden, für den Weltfrieden sich aussprechen wollen und natürlich gegen den Einsatz der Bundeswehr und der Luftwaffe sind.
1: Also auch Kritiker der ILA. Und mit denen will er auch diskutieren, sagt David Schönrock, heute mein Gast auf RBB 88.8. Er ist der ILA-Direktor. Den Raumfahrtaspekt der ILA, nochmal ein großes Thema geworden jetzt durch Elon Musk, bald Riesenbörsengang mit seiner SpaceX. Das wird unser Thema sein nach 6:30. Oh,

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0: halb sieben in Berlin.
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0: 24 Grad in Buch, 24 in Gartow, in der Nacht runter auf 17. Morgen kann es Schauer geben. 21 Grad als Höchstwert.
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0: Mitte Leipziger Straße zwischen Friedrich- und Charlottenstraße immer noch gesperrt nach Unfall in Richtung Alex. Tiergartenstraße des 17. Juni zwischen Großem Stern und Ebertstraße noch 1,5 Stunden gesperrt. Deshalb Stau auf den Umleitungen über die Tiergarten, die Scheidemannstraße und die John-Foster-Dulles-Allee. Alle Meldungen zu Straßen und Schienen haben wir für Sie in unserer App oder auf rbb888.de.
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0: Die Ila ist am Wochenende wieder da. Ungeheuer beliebt. Alle Tickets für die beiden Publikumstage sind schon weg. Ja, aber es ist spannend da. Über Demonstrationen haben wir auch schon geredet. Mehr in 7 Minuten.

0: 90er mit Elton John. Hier ist RBB 888 und wir reden über die ILA am Sonnabend und Sonntag. Offen für das Publikum, aber alle Tickets schon weg. Einfach zu beliebt. Das freut David Schönrock, mein Gast von heute natürlich ein bisschen. Er ist Direktor für die ILA. Wir haben über ILA zivil, ILA militärisch geredet. Jetzt das dritte Thema, die dritte Säule, Raumfahrt. Elon Musk. Nicht alle mögen ihn, bei uns in Deutschland sowieso nicht. Egal, ob man ihn jetzt mag oder nicht, er hat mit seiner persönlichen Raumfahrtfirma nochmal gezeigt, dass man mit privatem Geld effektiver sein kann, zum Beispiel auch effektiver als die NASA. Selbst die NASA-Leute sagen, wow, irre, was der Mann geschafft hat. Jetzt kommt ja bald sein Börsengang. Ich glaube, es hat viele Menschen nochmal ans Thema Raumfahrt herangebracht. Andere sagen, das macht uns noch armabhängiger von den USA. Wird Raumfahrt nochmal wichtiger als Säule bei euch?
1: Ja, absolut. Also die gesamte ILA steht für Sicherheit, sie steht für die Wettbewerbsfähigkeit Europas und auch für den technologischen Fortschritt. Im Bereich der Raumfahrt ist ein ganz besonderes Highlight unser Space Pavilion. An diesem Ort werden allen Besucherinnen und Besuchern das Weltall wirklich hautnah erlebbar präsentiert und dort große zukunftsträchtige Themen sind natürlich zum einen bemannte und unbemannte Weltraummissionen, aber auch die Erdbeobachtung mit der Ausrichtung auf die klimafreundliche Gestaltung ist natürlich im Fokus.
0: Das ist eine wichtige Zeit jetzt, ne? So wie die Völker, die an den Bergen gewohnt haben, irgendwann zum ersten Mal die dann erklommen haben und die am Meer sind dann irgendwo rüber gesegelt. Für uns ist das ja alles nur noch Geschichte, aber vielleicht sind wir mit die Ersten oder unsere Kinder zumindest, mit denen die neue Geschichte beginnt, ne? Marsbesiedlung ist so ein Thema für viele und Rohstoffe, Abbau und so. Wo stehen wir da? Wie weit sind wir? Was würdest du sagen?
1: Wir haben noch viele Schritte vor uns, definitiv. Ein gutes politisches Zeichen ist ja auch die Gründung des BMFTR, also ein Ministerium, welches die Raumfahrt erstmalig in der politischen Landschaft in Deutschland mit einschließt. Und da gehen wir schon in die richtige Richtung und müssen natürlich jetzt in gemeinsamer Zusammenarbeit zwischen Industrie und Politik die Fundamente für die Zukunft legen.
0: Wir sind in vielen Bereichen abgehängt. Ich hatte neulich einen Mediziner hier, der sagt, ja, KI und so, wir sind abhängig von den Amerikanern, wir werden das für immer bleiben, wir haben auch diese Entwicklung verpasst. Wie ist es bei dieser? Haben wir da noch eine Chance? Also Elon Musk, viele finden ihn irgendwie unangenehm und man kann ja auch jede Position da vertreten. In jedem Fall ist er mega erfolgreich, hat eine große Strahlkraft. Sowas Vergleichbares haben wir nicht, ne?
1: Wir sind noch nicht zu spät dran. Die ILA steht ganz klar für die Zusammenarbeit, auch für die europäische Zusammenarbeit. Und die ILA ist viel mehr als eine Ausstellung. Sie ist wirklich eine Plattform für Innovation, Austausch und Zusammenarbeit. Umso wichtiger ist es natürlich auch, dass wir im Bereich der Raumfahrt im europäischen Raum zusammenarbeiten, um dort mit wirklich schnellen Schritten voranzukommen in der technologischen Entwicklung.
0: Hättest du Lust darauf? Also auf so einen Start? Meine Frau zum Beispiel, wer heißt da drauf? Ich eher nicht. Wo stehst du da?
1: Ja, absolut. Ich würde mich reinsetzen in die Rakete.
0: Sagt da und lächelt David Schönrock, der ILA-Direktor der Messe Berlin auf RBB 888. Dann werde ich ihn gleich nochmal ein bisschen persönlich befragen, ja.

0: Guten Abend, hier ist RBB 888. Die ILA, extrem beliebt, alle Tickets schon ausverkauft für Sonnen am Sonntag. David Schönrock ist der Direktor der ILA, würde gerne natürlich noch mehr Menschen dort sehen, ist aber auch froh, dass es so beliebt ist. David, du hast schon gesagt, ja, Marsbesiedlung, wärst du schon auch dabei, wenn es soweit ist? Wann bist du das erste Mal geflogen?
1: Ja, das weiß ich ziemlich genau, da war ich 17 Jahre alt, 2008.
0: Mhm. Wohin ging's?
1: Von Hamburg nach Frankfurt und dann in die USA nach Washington D.C.
0: Aha, aber du warst also auch schon relativ alt bei deinem ersten Flug
1: für die damalige Zeit. Ja.
0: Warum ist diese Faszination so ungebrochen? Ich meine, Messen, es gibt alles Mögliche, was man tun kann. Ihr seid jetzt schon ausverkauft. Das muss ja irgendwas sein, irgendein Urinstinkt, der die Menschen zu euch lockt. Ihr verschenkt die Tickets ja auch nicht.
1: Ganz genau. Die Faszination Luft- und Raumfahrt ist ungebrochen seit mehreren Jahrzehnten. Und die Entwicklung ist einfach spannend zu beobachten. Und ich glaube, die Menschen waren schon immer von Anfang an von Otto Lilienthal begeistert davon, sich in der Luft bewegen zu können. Und das ist einfach auch spürbar in der gesamten Entwicklung der ILA. ILA bedeutet für uns Teamwork und eine Veranstaltung wie die ILA auf die Beine zu stellen, ist wirklich eine Teamwork-Leistung. Das gesamte ILA-Team bereitet sich 2 Jahre auf diesen Moment vor und ist natürlich mit sehr vielen Partnern und weiteren Kollegen und Kolleginnen im Austausch, um sowas möglich und erlebbar zu machen, um diese Faszination für alle Besucherinnen und Besucher auch wirklich dann ganz gezielt zu präsentieren.
0: Dann hast du dein Team jetzt mal gegrüßt, das ist gut. Lass uns, David, noch einmal zu dem CO2-Aspekt zurückkommen. Wann wird es normal sein, dass wir, wenn wir in den Urlaub oder geschäftsmäßig irgendwo hinfliegen, dass das CO2-frei ist? Wie lange dauert das?
1: Man sieht ja bereits heute bei jeder Flugbuchung, egal bei welcher Airline man die vornimmt, dass man bereits mit SAF, sprich Sustainable Aviation Fuel, kompensieren kann, seinen eigenen CO2-Ausstoß. Jetzt darf man natürlich kritisch hinterfragen, wer macht's im Alltag? Mhm. Und da ist natürlich auch die Statistik an der Stelle ganz erschreckend. Die wenigsten klicken dort aufs Häkchen, um natürlich nochmal einen Aufpreis zu zahlen für den SAF-Anteil. Wir müssen dort noch weitere Schritte in die Forschung gehen und das wird noch einige Zeit dauern.
0: Und womit fliegen wir dann? Fliegen wir dann mit Solarpanels auf unseren Tragflächen oder mit Flugbenzin, das wir irgendwie ökologisch hergestellt haben? Oder wohin geht die Reise? Was glaubst du?
1: Genau, also die ganz klare Richtung geht in nachhaltigen Treibstoff, der entwickelt wird.
0: Sehr schön. Hab mich gefreut, dass du da warst. Spannendes Thema. Bin gespannt, was du danach berichtest. Viel Erfolg.
1: Vielen Dank.
0: David Schönrock war das, der ILA-Direktor bei der Messe Berlin heute Abend auf RBB 888. Wolfsheim habe ich für Sie um 12:07 Uhr.

Montagabend auf RBB 888. Ich hoffe, es geht Ihnen richtig gut. Der Abend, der wird schön, denn Nadine Kallenbach ist gleich für Sie da mit 100% 90er. Ganz viel Spaß mit Nadine, ab kurz nach 7.

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1: Um 19 Uhr mit Werner Schoninger. Guten Abend. Nach jahrelanger Planung ist das Rüstungsprojekt eines deutsch-französischen Kampfjets gescheitert. Das haben Bundeskanzler Merz und der französische Präsident Macron übereinstimmend erklärt, hieß es aus deutschen Regierungskreisen. Den Unternehmen Dassault und Airbus sei es nicht gelungen, ein gemeinsames Kampfflugzeug zu bauen. Beim deutsch-französischen Ministerrat Mitte Juli sollen nun die Verteidigungsministerien beider Länder Pläne für andere gemeinsame Rüstungsprojekte vorlegen. Der Iran und Israel wollen die gegenseitigen Angriffe wieder einstellen. Das teilten beide Seiten mit. Zuletzt hatte US-Präsident Trump ein Ende der Kämpfe gefordert. Aus Istanbul Phyllis Kükrekol.
2: Sollten Israels Aggressionen allerdings anhalten und das auch im Süden des Libanon, werde das iranische Militär noch härtere und vernichtendere Maßnahmen ergreifen, kündigte das iranische Militär im Staatsfernsehen an. Das Regime in Teheran besteht weiter darauf, dass die Anfang April vereinbarte Waffenruhe auch für den Libanon gilt. Israel hatte dort mutmaßliche Stellungen der Hisbollah, dem wichtigsten nichtstaatlichen Verbündeten des Iran, angegriffen.
1: Finanzminister Klingbeil hat zu einer gemeinsamen Kraftanstrengung aufgerufen, um wieder mehr Wirtschaftswachstum zu erzielen. Damit Deutschland ein starkes Land bleibe, müsse der Reformknoten durchschlagen werden, sagte der SPD-Chef beim Landkreistag in Berlin. Zuvor hatte auch Gesundheitsministerin Warken ihre Reform- und Sparpläne für die Kranken- und Pflegeversicherung vor den Kommunalvertretern verteidigt. Das Berliner Verwaltungsgericht hat die Klage zur Krankenhausfinanzierung abgewiesen. Die DRK-Kliniken hätten früher Einspruch erheben können, begründete das Gericht sein Urteil. Angela Ulrich, RBB 24 Landespolitik.
3: Damit bleibt es vorerst dabei, dass das Land Berlin dem landeseigenen Vivantes-Konzern Ausgleichszahlungen in Milliardenhöhe zahlen darf. Private und frei gemeinnützige Krankenhäuser gehen hingegen leer aus. Dagegen hatte die DRK-Klinik Köpenick in einem Bündnis aus knapp 30 Häusern vergeblich geklagt. Sie behält sich nun vor, nach der Prüfung des Urteils in Berufung zu gehen.
1: Französische NATO-Kampfjets haben über Lettland eine Drohne abgeschossen. Das hat die Regierung in Vilnius mitgeteilt. Die lettische Armeeführung vermutet, dass Russland hinter dem Angriff steckt. Schäden habe es nicht gegeben. Die Drohne sei über unbewohntem Gelände abgeschossen worden. In den vergangenen Wochen sind mehrfach Drohnen in den Luftraum der baltischen Länder eingedrungen. Soweit die Nachrichten. 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
4: Das ist recht schön. Was für ein ganz wunderbarer Sommerabend an dieser Stelle. Noch viele warme Temperaturen. Wir gehen nochmal in die Bezirke rein, schauen uns da die aktuellen Temperaturen an. Überall über 25 Grad. Durchschnittstemperatur 26 Grad aktuell noch. Also in Mitte sind es 26. 25 Friedrichshain-Kreuzberg. Wir gehen in den Osten der Stadt, Treptow-Köpenick 26, auch in Marzahn und Hellersdorf. Die Aussichten, wie sieht's aus? Heute Nacht kommen die Wolken. Ganz vereinzelt kann es Schauer geben, die Temperaturen zwischen 17 und 16 Grad. Morgen am Dienstag erst dicht bewölkt, später setzt sich immer wieder die Sonne durch und dann ganz vereinzelt ein paar Schauer, Höchstwerte 21 Grad.
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4: Guten Abend, liebe Autofahrer. Stadtverkehr Berlin A100 Stadtring Richtung Treptow. Zwischen Hohenzollerndamm und Innsbrucker Platz ist die rechte Spur wegen eines Schlaglochs gesperrt. Stau plus 10 Minuten. A100 Stadtring Richtung Wedding, stockender Verkehr zwischen Wechsstraße und Schmargendorf. Mitte, die Leipziger Straße, ist zwischen Friedrich- und Charlottenstraße nach einem Unfall in Richtung Alexanderplatz gesperrt. In Tiergarten ist die Straße des 17. Juni zwischen Großem Stern und Ebertstraße wegen einer Kundgebung bis ca. 20 Uhr gesperrt. Dadurch staut es sich auf den Umleitungen über die Tiergartenstraße, Scheidemannstraße und John-Foster-Dahls-Allee. Kreuzberg-Columbia-Damm zwischen Friesen- und Goldsener Straße, Bauarbeiten bis Mitte Juni in beiden Richtungen gesperrt. Es geht weiter aktuell zur U-Bahn, die U1 fährt bis auf Weiteres wegen Bauarbeiten nicht zwischen Warschauer Straße und Neuendorfplatz. Nutzen Sie hier bitte die U3. Alle Meldungen zur Straßen und Schienen gibt es auf rbb888.de und in unserer App. Wir wünschen Ihnen eine gute und sichere Fahrt.
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4: Ja, guten Abend. Ich freue mich sehr, auch mal an einem Montagabend für Sie da zu sein. 100% 90er. Das bedeutet, wir bleiben bei den 90ern. Normalerweise, ja, wir lieben die 80er, wir feiern die 90er. Da gibt es einen guten Musikmix. Aber in den nächsten 3 Stunden kümmern wir uns nur um die 90er. Und die sind fantastisch. Da gab es natürlich auch eine Madonna in den 90ern. Es gab ein Lenny Kravitz, es gab die Cardigans, Will Smith. Wir machen ein bisschen Ballett gleich hier, ein bisschen Schwung in der Kiste. The Prodigy ist gleich mit dabei. Jamiroquai, Radiohead mit Creep. Geniales Konzert haben die vor kurzem gespielt in Berlin. Und ich würde jetzt mal sagen, also wir fangen gleich mal an. Wir fangen gleich mal an mit so einem richtigen Kracher aus den 90ern. Und zwar, Achtung, also Sie müssen jetzt mal so kleine Hunde, die schnell wegfliegen könnten, würde ich jetzt mal festhalten. Denn hier sind sie. Green Day, When I Come Around auf RBB 88.8. Um 7:05. Hier bei uns, 100% 90er, in den nächsten 3 Stunden. Schön, dass Sie mit dabei sind.

Keep on Moving. Ganz fröhliche Klänge am Montagabend hier. 100% 90er. Und von diesen fröhlichen Klängen geht's rüber zu einem ganz traurigen Song. Macy Gray, dieser Song rutscht gerade noch so in die 90er. Die spielen wir Ihnen ja bis 22 Uhr. Der kommt nämlich aus dem Jahr 99, also gerade noch so reingerutscht. Und es ist wirklich ein ganz, ganz trauriges Lied, eine echte Liebesgeschichte. I try, ich versuch's. Macy Gray hat nämlich diesen Song geschrieben über ihren Ex-Mann. Die haben geheiratet, nachdem ihre Musikkarriere anfangs gescheitert war. Kurz nachdem hat sie einen neuen Plattenvertrag bekommen und dann haben sie sich wieder getrennt. Und ganz viele Songs auf diesem Album gehen um diese gescheiterte Liebe. Die haben es irgendwie nicht hingekriegt, obwohl sie so verliebt waren, auch eine gute Beziehung zu führen. Und das kennen wir, glaube ich, auch alle, ne? Naja, gut. Also wer in den 90ern einen riesengroßen Herzschmerz hatte, der fühlt diesen Song vielleicht jetzt gleich noch ein bisschen mehr. I Try, die rauchige Stimme von Macy Gray auf RBB 88.8. 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

seiner Frau und den Töchtern allen Songs hinterlassen. Und es war ein Song für seine Tochter Julia, Chris Rea, hier auf RBB 88, 800% 90er. Diesen Song, ihr kennt sie. Das ist Rick James mit Superfreak aus dem Jahr 81. Richtig, wir sind in 100% 90er, das heißt, wir spielen ihn jetzt nicht aus, denn ich spiele ihn diesen. MC Hammer, der kam nämlich in den 90ern um die Ecke und hat diesen Song gesampled. Und Rick James hat davon gehört, dass Superfreak, sein Funk-Klassiker, dass der gesampled wird. Und was hat er gemacht? Eigentlich wollte er MC Hammer verklagen. Der hat gesagt, das kann ja wohl nicht wahr sein. Also die sind ja identisch, diese Songs. Das kann er wohl nicht machen. Der hätte mich vorher fragen müssen. Das ist mein Song. Das ging nicht. Und dann hörte Rick James diesen Song von MC Hammer und hat gesagt, hat der aus meinem Song gemacht? Ja, ist ja cool. Okay. Ist so cool, verklage ich nicht. Na dann. Schwein gehabt, MC Hammer, ha? Huh?

RBB 888 hat im November live gespielt. Jamiroquai Blow Your Mind in Berlin. Uber Arena vollgemacht, dicht gefolgt von Dezember. Na, das war ein krasses Konzert, da war ich auch. Auch die Uber Arena vollgemacht. Radiohead.

Creep. Das war ein Fiebertraum, muss ich echt sagen, dieses Konzert. Wow. Große Lasershow. Eine Bühne. Mitten im Raum haben sie gespielt. Fantastische Akustik. Hier sind sie.

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Ja. Auch hier ist wieder Anleinenpflicht für kleine Hunde. Wenn die Boxen zu laut sind, könnten die anfangen zu fliegen, abzuheben, ja? Mit so viel Wumms, Kavumms hier am Montagabend. The Prodigy, Out of Space auf RBB 88.8, 100% 90er, den ganzen Abend noch bis 22 Uhr. Die 90er waren ja auch die Zeit der ganz großen Filme, muss man sagen. Da gab's Dirty Dancing oder da gab es zum Beispiel diesen, Man in Black. 97 eroberte Man in Black die Kinos der Welt. Tommy Lee Jones, Will Smith, die coolen Agenten. Jagd auf Aliens, dann gab es noch zwei Fortsetzungen und es gab Filmmusik. Natürlich gemacht von Will Smith. Das Debütalbum von Will Smith als Rapper und auch natürlich Schauspieler und als Solokünstler ist bis heute sein erfolgreichstes Werk von diesem Album Filmmusik. Von dem Big Willie Style, so hieß das Album von Will Smith in den 90ern, ist hier, Achtung, Alienjagd. Können Sie mal laut drehen, wenn Sie denken, Ihr Nachbar ist einer? Man in Black, Will Smith, auf RBB 88.8.

100% 90er, immer am Montagabend hier auf RBB 88.8. Wenn man an die Cardigans denkt, ja, die große 90er-Band, ne, denken wir natürlich an Leonardo DiCaprio, Claire Danes in Romeo und Julia. Großer Hit, Love Fool, wie die beiden da am Aquarium und ja. Aber die Cardigans, man mag es wirklich kaum glauben, die hatten auch noch andere Lieder. Die hatten nicht nur Love Fool. Zum Beispiel den hier. Sick and Tired. 100% 90er auf RBB 88.8 mit den Cardigans, danach Mr. Sir Lenny Kravitz.

Lenny Kravitz auch letztes Jahr in der Oberarena gespielt. Voll gemacht, großartiges Konzert. Hier auf RBB 88 100% 90er. Musikvideos waren in den 90ern total angesagt. Und dieses Musikvideo zu Frozen wurde in einer Wüste gedreht von Madonna. Und Madonna hatte nicht nur diesen lang krassen schwarzen Mantel, sie hatte auch ganz auffälliges Make-up, so ein Hexen-Make-up, so ein Henna-Tattoo. Das Problem war damals beim Musikvideodreh, es war ja unglaublich heiß in dieser Wüste. Und immer wieder, weil sie natürlich schwitzte, ist dieses Make-up verrutscht, verschmiert. Madonna musste für die Nahaufnahmen stundenlang stillsitzen und sich wieder neue Henna-Tattoos ins Gesicht malen lassen. Also es war ein ganz schöner Kampf. Sie erinnern sich, wenn sich Madonna auf einmal dann verwandelt und in einen schwarzen Hund auflöst oder in einen Schwankrähe. Wahnsinn! Die 90er waren natürlich auch die Zeit der ganz, ganz starken großen Musikvideos. Frozen Madonna auf RBB 88.

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1: Um 20 Uhr mit Werner Schoninger. Guten Abend. Deutschland und Frankreich beenden ihre Pläne für ein gemeinsames Rüstungsprojekt. Wie Bundeskanzler Merz und der französische Präsident Macron erklärten, wird es vorerst keinen deutsch-französischen Kampfjet geben. Hauptstadtkorrespondent Oliver Neuroth.
2: Seit Jahren streiten die beteiligten Unternehmen, wer die Führung des Projekts übernehmen darf und wer welchen Anteil an der Entwicklungsarbeit bekommt. Vor allem der französische Luftfahrtkonzern Dassault forderte mehr Kompetenzen, Airbus war dagegen. Für die Kosten waren rund 100 Milliarden Euro veranschlagt.
1: Im Iran-Krieg gibt es wieder Hoffnung auf Entspannung. Sowohl der Iran als auch Israel verkündeten jetzt ein Ende der Angriffe, nachdem sich beide Seiten gestern gegenseitig beschossen hatten. Zuvor hatte US-Präsident Trump sie aufgerufen, die Attacken umgehend einzustellen und an den Verhandlungstisch zurückzukehren. Das Berliner Verwaltungsgericht hat die Klage zur Krankenhausfinanzierung abgewiesen. Die DRK-Kliniken hätten früher Einspruch erheben können, begründete das Gericht sein Urteil. Angela Ulrich, RBB 24, Landespolitik.
3: Damit bleibt es vorerst dabei, dass das Land Berlin dem landeseigenen Vivantes-Konzern Ausgleichszahlungen in Milliardenhöhe zahlen darf. Private und frei gemeinnützige Krankenhäuser gehen hingegen leer aus. Dagegen hatte die DRK-Klinik Köpenick in einem Bündnis aus knapp 30 Häusern vergeblich geklagt. Sie behält sich nun vor, nach der Prüfung des Urteils in Berufung zu gehen.
1: Finanzminister Klingbeil hat zu einer gemeinsamen Kraftanstrengung aufgerufen, um wieder mehr Wirtschaftswachstum zu erzielen. Damit Deutschland ein starkes Land bleibe, müsse der Reformknoten durchschlagen werden, sagte der SPD-Chef beim Landkreistag in Berlin. Zuvor hatte auch Gesundheitsministerin Warken ihre Reform- und Sparpläne für die Kranken- und Pflegeversicherungen vor den Kommunalvertretern verteidigt. Im vergangenen Jahr haben sich mehr Lehrkräfte aus Berliner Schulen in andere Bundesländer versetzen lassen als im Jahr davor. Das geht aus der Antwort der Senatsbildungsverwaltung auf eine Anfrage der Grünen hervor. Kirsten Buchmann, RBB 24, Landespolitik.
4: Rund 90 Berliner Lehrkräfte haben sich demnach im vergangenen Jahr in ein anderes Bundesland versetzen lassen. Das waren rund 40 mehr als im Jahr zuvor. Gesunken ist die Zahl derer, die ihren Dienst gekündigt haben, von rund 900 auf knapp 700. Als Alarmsignal wertet der Grünen Abgeordnete Louis Krüger, dass insbesondere junge Lehrkräfte auf eigenen Wunsch Berliner Schulen den Rücken gekehrt hätten.
1: Soweit die Nachrichten. 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
5: Mit den aktuellen Temperaturen. Wir gehen nochmal in die Bezirke. Es ist ein sehr, sehr lauer, wunderschöner Sommerabend. An diesem Montagabend noch Durchschnittstemperatur fast 25 Grad. Es sind noch 26 in Mitte, 25 in Tempelhof-Schöneberg, 25 auch Treptow-Köpenick und auch in Marzahn-Hellersdorf. Die Aussichten, wie sieht die Nacht aus? Da kommen dann einige Wolken auf uns zu. Vereinzelt kann es einzelne Schauer geben bei 17 oder 16 Grad. Morgen am Dienstag starten wir. Erst dicht bewölkt, also wenn Sie frühmorgens aufstehen wollen und die Gardinen aufreißen und in den blauen Himmel schauen wollen. Das wird leider nichts. Also wir starten morgen mit Wolken, aber im Laufe des Tages kommt die Sonne raus, Schauer nur vereinzelt bei 21 Grad.
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5: Guten Abend, liebe Autofahrer. 3 Minuten nach 8, 100 Stadtring Richtung Wedding. Die Einfahrt Tempelhofer Damm ist wegen einer Ölspur gesperrt. Wartungsarbeiten ab 21 Uhr, jeweils in beiden Richtungen. Der Stadtring ist gesperrt. A100 zwischen Dreieck Charlottenburg und Hohenzollerndamm und die A111 zwischen Amfestplatz und Seidelstraße. Mitte, die Leipziger Straße. Es gab einen Unfall zwischen Friedrich- und Charlottenstraße. Nach diesem Unfall in Richtung Alexanderplatz alles gesperrt. Bauarbeiten gibt es hier in Kreuzberg. Der Columbiadamm ist zwischen Friesen- und Golsener Straße wegen Bauarbeiten bis Mitte Juni in beiden Richtungen gesperrt. Das war's von uns. Alle Meldungen zu Straßen und Schienen finden Sie natürlich auch auf rbb888.de und in unserer App. Wir wünschen Ihnen eine gute und sichere Fahrt.
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5: Am Montagabend, immer Montagabend, widmen wir uns 3 Stunden lang den 90ern. Und was wunderbar funktioniert hat in den 90ern, ist, dass man Hip-Hop-Elemente wunderbar mit Housebeat vermischen kann. Wenn Sie tanzen waren in den 90ern, dann wird Ihnen definitiv in der Disco Ihres Vertrauens, waren ja Großraumdiskotheken damals ganz in, dieser Song begegnet sein von Black Machine, Haugi. Also mit Schwung in die nächste Stunde, 100% 90er. Die Cranberries sind mit dabei, In Excess, Massive Attack, gestern Abend live in der Zitadelle. Also, die nächste Stunde, 100% 90er.

Musik aus Berlin. Bell Brook and Kendall, ein Trio aus Berlin aus dem Jahr 97, 100% 90er hier an jedem Montagabend für Sie. Wir haben ja gerade über Musikvideos gesprochen, über dieses krasse Musikvideo von Madonna und Frozen, ja, das sie in der Wüste gedreht hat mit dieser Henna-Tattoo-Bemalung. Und das waren nicht nur die Musikvideos, die sehr groß waren oder auch Songs besonders groß machten, sondern auch Fernsehwerbung. Da flimmerte eine Fernsehwerbung im November 2007 über die Bildschirme. Es war ein Werbespot für ein Reinigungsmittel mit diesem Mann mit der Glatze. Sie erinnern sich. Und diese beiden Herren sehen diesem Mann ganz ähnlich. Und schwuppsdiwupps war das die Filmmusik quasi dazu, zu diesem Werbespot. Right, said Fred. 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Die 90er.

Sinéad O'Connor, Nothing Compares to You aus dem Jahr 1990. Auf RBB 88.8, 100% 90er, den kompletten Abend bis 22 Uhr. Können Sie sich noch an Ihren allerersten Liebeskummer erinnern? Also der allererste, der war irgendwie der Schlimmste, oder? Da hat man gedacht, wirklich, das Herz zerspringt in eine Million kleine Teile. Und das dafür ist ja nicht auszuhalten, wenn man das allererste Mal spürt. So ging es auch der Sängerin von den Cranberries, Dolores. Die hat in diesem Song hier den allerersten Liebeskummer verarbeitet. Die ist mal tanzen gegangen in einem Club namens Madonnas und wurde von einem Typen zum Tanzen aufgefordert. Und von dem hat sie auch den allerersten richtigen Kuss bekommen, den allerersten. Wurde dann aber knallhart abserviert. Kurze Zeit später ist er mit der nächsten weitergezogen und hat die zum Tanz aufgefordert. Boah, Herzschmerz. Dieser erste, der allererste große Liebeskummer. Darum geht's in diesem Cranberry-Song hier.

für Herzschmerz. Die Cranberries auf RBB 88.8. Ganz traurig ja heute die Sendung. Ich hoffe, Sie halten so viel Herzschmerz jetzt aus, denn es gibt noch eine ganz traurige Geschichte. Ein Wahnsinnssong, In Excess, Suicide Blonde, spiele ich Ihnen jetzt. Und das war der letzte Song, der allerletzte Song, den Hutchis mit seiner Band In Excess am 27. September 97 in Pittsburgh, Pennsylvania, live vor Publikum gespielt haben. Bevor er am 22. November 97 starb. Der letzte Live-Song von In Excess auf der Bühne. Und dann so ein geniales Ding. 100% 90er auf RBB 88.8. Danach Massive Attack. Gestern Abend live in der

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es sind die Perlen der 90er, die hier immer stattfinden. Jeden Montagabend auf RBB 88 100% 90er Pulp waren das mit Disco 2000 hier auf RBB 88.8. Diesen Song, so sagt man, soll er auf Toilette geschrieben haben. Ging relativ schnell, als der Song fertig war, hat Tupac direkt seine Mama angerufen, hat ihr diesen Song am Telefon vorgerappt und die hat geweint und wusste sofort, das Ding wird ein Riesenhit. Tupac Shakur hier in 100% 90er, wieder so eine tolle Perle mit Dear Mama.

Elektropop haben sie gemacht. In den 90ern das Vamdoo Project aus Amerika. Ein amerikanisches Elektropop-Duo. Wir bleiben in Amerika, 100% 90er, hier auf RBB 88.8. Den ganzen Abend bis 22 Uhr nur 90er Musik. Jetzt wird es ein bisschen entspannter. Wir bleiben einmal in Amerika. Wir reisen rüber zu Jellyfish. Jellyfish, auch eine US-amerikanische Rockband aus San Francisco. Und der Frontmann Andy, der ist irgendwann mal umgezogen. Der wohnte dann im Russian Hill, einem Viertel in San Francisco, das wirklich ganz, ganz, ganz schön war. Und da gab es in dieser schönen Gegend noch einen ganz faszinierenden Park, der wirklich so unglaublich schön war. Und über dieses Viertel hat er einen Song geschrieben. Ja, das ist tatsächlich nur einem Bruchteil der menschlichen Bevölkerung gegeben ist, dass es ein absolutes Privileg ist, an so einem schönen Ort zu leben und dass es manchmal einfach nur Glückssache ist, an so einem Ort zu sein. Russian Hill ist quasi dieser schöne Park, dieses idyllische Viertel in San Francisco. Jellyfish auf RBB 88.8.

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1: Um 21 Uhr mit Werner Schoninger. Guten Abend. Nach jahrelanger Planung ist das Rüstungsprojekt eines deutsch-französischen Kampfjets gescheitert. Das haben Bundeskanzler Merz und der französische Präsident Macron übereinstimmend erklärt, hieß es aus deutschen Regierungskreisen. Den Unternehmen Dassault und Airbus sei es nicht gelungen, ein gemeinsames Kampfflugzeug zu bauen. Beim deutsch-französischen Ministerrat Mitte Juli sollen nun die Verteidigungsministerien beider Länder Pläne für andere gemeinsame Rüstungsprojekte vorlegen. Im Konflikt zwischen dem Iran und Israel zeichnet sich eine Entspannung ab. Nach einer Intervention des US-Präsidenten Trump zeigt sich nun auch Israel bereit, die Waffenruhe wieder einzuhalten. Aus Tel Aviv, Julio Segador.
2: Allerdings soll die Offensive im Südlibanon fortgeführt werden, sollte die Hisbollah Israel weiter angreifen, hieß es. Trump und Netanyahu hatten am frühen Nachmittag erneut telefoniert. Zuvor hatte bereits die iranische Armeeführung ihre Militäroperationen gegen Israel vorerst für beendet erklärt. Die Kämpfe im Libanon könnten allerdings die Lage rasch wieder eskalieren lassen.
1: Das Berliner Verwaltungsgericht hat eine Klage gegen Zahlungen des Landes an den Klinikkonzern Vivantes abgewiesen. Zur Begründung hieß es, die DRK-Klinik in Köpenick und andere private und frei gemeinnützige Krankenhäuser hätten ihren Einspruch zu spät erhoben. Knapp 30 Kliniken hatten kritisiert, dass Vivantes in den vergangenen Jahren rund 1,2 Milliarden Euro bekommen hat, um Finanzierungslücken zu schließen. In Strausberg führt seit heute Vizebürgermeisterin Langner vorübergehend die Amtsgeschäfte. Nach nur 4 Wochen hat die bisherige parteilose Bürgermeisterin Binder ihr Amt niedergelegt. Hintergrund ist ein Rechtsstreit über die Wahl im Februar, die wegen mehrerer Einsprüche für ungültig erklärt wurde. Im Herbst soll in Strausberg neu gewählt werden. In Lettland hat es erneut einen Drohnenvorfall gegeben. Französische NATO-Kampfjets schossen das unbemannte Flugobjekt ab, das in den Luftraum des EU-Landes eingedrungen war. Aus Stockholm, Jana Sinram.
3: Die lettische Armee teilte mit, die ausländische Drohne sei infolge von russischer elektromagnetischer Kriegsführung über die lettische Grenze geflogen. In den vergangenen Wochen waren mehrfach verirrte ukrainische Drohnen in den Luftraum der 3 baltischen Staaten Lettland, Estland und Litauen eingedrungen. Fachleute vermuten, dass Russland sie durch Störsignale möglicherweise gezielt umgeleitet hat.
1: Soweit die Nachrichten. Weitere Meldungen aus Berlin und Brandenburg auf rbb24.de.
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4: ist immer noch warm. Ein schöner, warmer Sommerabend, muss man sagen. 25 Grad immer noch in Mitte. Ebenso in Friedrichshain-Kreuzberg. 24 noch in Tempelhof-Schöneberg, auch in Treptow-Köpenick oder auch in Lichtenberg. Die Aussichten, wie sieht die Nacht aus? Da kommen die Wolken an. Es können vereinzelt kurze Schauer mit dabei sein. Temperaturen zwischen 17 und 16 Grad. Morgen am Dienstag geht's erst dicke, fett bewölkt los. Im Laufe des Tages setzt sich aber die Sonne durch. Schauer nur vereinzelt. Das Ganze bei 21 Grad maximal.
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4: Guten Abend, liebe Autofahrer. Stadtverkehr Berlin, die A100, der Berliner Stadtring, ist zwischen Dreieck Charlottenburg und Hohenzollerndamm. Aufgrund von Wartungsarbeiten komplett gesperrt bis ca. 5 Uhr in beiden Richtungen. Auf der A111 Berlin Richtung Oranienburg, der Tunnel Flughafen Tegel, ist auch wegen Wartungsarbeiten bis ca. 5 Uhr in beiden Richtungen gesperrt. Es gab einen Unfall in Mitte, die Leipziger Straße ist immer noch gesperrt zwischen Friedrich- und Charlottenstraße nach diesem besagten Unfall in Richtung Alexanderplatz. Wir gehen zur A9, auch hier gesperrt. Leipzig Richtung Berlin zwischen Beelitz und Beelitz-Heistetten ist die Autobahn für Wartungsarbeiten bis 5 Uhr morgen früh gesperrt. Alle Meldungen zu Straßen und Schienen finden Sie auf rbb888.de und natürlich auch in unserer App. Wir wünschen Ihnen eine gute und eine sichere Fahrt.
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4: Ja, jeder Abend hat ein besonderes Motto bei uns. Montagabend kümmern wir uns immer ganz speziell um die 90er. Und die 90er, die waren auch eins, die waren ziemlich schrill, ziemlich bunt und auch ziemlich laut. 1992 hat diese Band hier diesen Song veröffentlicht. Wenn man auf 90er-Partys geht, kommt man an diesem Song definitiv nicht vorbei. Snap, Rhythm of the Dancer. Die 90er hatten auch viele Boygroups, dicht gefolgt gleich von den Backstreet Boys oder auch, da fliegen die Herzen gleich, Robbie Williams. 100% 90er, noch bis 22 Uhr hier auf RBB 888. Ich hoffe, Sie haben einen schönen Abend. Genießen diesen lauen Sommerabend heute am Montag. Es ist der 8. Juni.

Wer auf die Backstreet Boys in den 90ern stand, der konnte natürlich auch die Choreografie dieses Songs. Das ist ja klar. Get Down, die Backstreet Boys in 100% 90er hier auf RBB 88.8. Robbie Williams, ein unglaublich begabter Musiker, der viele seiner Songs selbst geschrieben hat. Nur nicht diesen Song. Dieses Lied, was jetzt kommt, ist gar nicht von Robbie Williams. Es ist ein Cover von einer britischen Band, die nennt sich Word Party von 97. Der Frontmann Karl, der hat diesen Song innerhalb von 10 Minuten geschrieben und erfuhr aus dem Radio von Robbie Williams Cover. Hat für dicke Luft gesorgt, ist klar, weil die beiden gemeinsame Bekannten hatten. Also die kannten sich auch noch, die hatten dieselben Tourmusiker. Ei. Robbie Williams litt gar nicht an diesem großen Herzschmerz. Der war geklaut, dieser Herzschmerz von Karl Wallinger. She's the one, Robbie Williams auf RBB 88.

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Jetzt waren ja ein paar schöne Kuschelrunden hier mit dabei. Mit Robbie Williams, She's the One oder die Four Non Blondes mit Spaceman. Und ich finde, jetzt bringen wir mal so ein bisschen Schwung in die Kiste, oder? Pras Michelle, Order the Bastards. Warten schon mit dem Ghetto Superstar, vorher Blue Boy. Remember Me, denn auch das waren die 90er. Die hatten nicht nur Boybands und Robbie Williams und Snaps dieser Welt. Die waren auch so ein bisschen R&B. Ja, die waren ein bisschen funk, ein bisschen groovy. So wie jetzt. Hier ist RBB 888. Montagabend immer 100% 90er, noch bis 22 Uhr.

Das war definitiv einer der Songs, wenn man gerade den Führerschein frisch hatte in den 90ern, ja? Da hat man die Fenster runtergemacht und ist mit diesem Song lautstark durch Berlin gefahren. Pross Michelle, All Dirty the Bastard. Gerdes Superstar hier auf RBB 88.8. Wir widmen den Montagabend ja immer der 90er Musik, 100% 90er. Und jetzt gibt's, wie sagen Sie so schön, der Vater des, oder den Vater des italienischen Blues. Tolle Songs, inspiriert von Gospel, von Blues, von Rock. Er singt auf Italienisch und auf Englisch und hatte Duets mit Sting, Bono, U2 und. Zucchero, zusammen mit Paul Young, gibt's jetzt hier auf RBB 88.8. Und wenn Sie nicht nur unsere 90er Musik im Radio hören wollen, sondern danach auch tanzen wollen, dann können Sie das, denn da gibt's ein Live-Open-Air. Und wo das stattfindet, verrate ich und wir Ihnen nach diesem Song.

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1: Dr. Dre, Snoop Dogg, hier auf RBB 88.8, 100% 90er. Und dieser Track machte Snoop Dogg über Nacht zum absoluten Superstar. Ja, Snoop Dogg rappte nämlich aus dem Knast. Wirklich, der hat seine Vocals ursprünglich übers Telefon aufgenommen, als er im Gefängnis saß. Dr. Dre hielt quasi den Telefonhörer ans Mikro und im Hintergrund waren tatsächlich sogar noch Gefängnisgeräusche zu hören. Wow, starke Geschichte. Hier ist RBB 88.8, 100% 90er. Noch ein paar Minuten bis 22 Uhr. Annie Lennox, I Can't Get Next to You. Solo-Single, nicht zusammen mit den You Will Mix. Hier bei uns.

0: 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Auletta Adams. Rhythm of Life. An diesem lauen Sommerabend hier bei uns in der Stadt. 100% 90er, kompletten 90er. Noch bis 22 Uhr. Wir kümmern uns jetzt um ein Thema, das Safer Sex behandelt. Das ploppte so auf im Jahr 91. Und zwar als Song, den gab es auch noch dazu. Das war ein offener Dialog über Sexualität. Und zwar wurde eine HIV-Bekenntnis eines Basketballspielers Magic Johnson im November 91 bekannt gemacht. Und da gab es dann eine präventive Botschaft. Es musste um Safer Sex gesprochen werden, um Geschlechtskrankheiten und um Aufklärung. Und das begann so richtig Anfang der 90er. Und da ploppte dieser Song auf. Der hatte gesellschaftlich immer mehr Bedeutung und erreichte dadurch in ganz vielen Ländern wirklich eine hohe Chartplatzierung. Auf Platz 1, nicht nur in Deutschland, auch in der Schweiz und. Dieser Song hier, Let's Talk About Sex. Salt and Pepper auf RBB 88.8.
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von Frau Gwen Stefani mit Band No Doubt, eine der ganz großen 90er Bands, Don't Speak, hier bei uns im Programm. Ja, 100% 90er. Wir sind beim letzten Song angekommen und den gibt es jetzt. Eigentlich eine absolute große Disco-Hymne aus dem Jahr 78. Ja, wir sind aber nicht im Jahr 78, sondern dieser Abend hat das Motto 100% 90er. Also suchen wir uns einen Song im Original von Gloria Gaynor, den aber die Band Cake nochmal 96 gecovert hat. I Will Survive, letzter Song hier in dieser Runde, 100% 90er. Schön, dass Sie dabei waren. Kommen Sie gut durch diese laue Sommernacht hier, durch diese laue Berliner Sommernacht mit uns.

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1: Es spricht Oliver Dekara.
2: Ich erlebe immer wieder, wie für Menschen, die unheilbar krank sind, in ihrer verbleibenden Zeit plötzlich ganz andere Dinge wichtig werden. Ein kleiner Gegenstand, der sie an eine bestimmte Zeit ihres Lebens erinnert, die Möglichkeit, ins Freie zu kommen und das Gesicht in die Sonne zu halten. Wenn ich dann ihre Freude spüre über diese kleinen, aber wichtigen Dinge des Alltags, dann lässt mich das fragen, was ich so alles in meinem Leben übersehe. Die deutsche Lyrikerin Inge Müller, deren 60. Todestag am letzten Montag war, hat das so beschrieben. Schon wieder Montag, überspringen müsste man diesen Tag oder gleich die ganze Woche mit einem Satz bis zum Wochenende. Denn Freitagabend beginnt das Leben. Schon wieder Alltag, überspringen müsste man ihn mit einem Satz bis zum Geburtstag, Hochzeitstag, letzten Arbeitstag. Denn mit der Rente beginnt das Leben. Manchmal denke ich, mein letzter Tag wird ein Montag sein, ein ganz alltäglicher, armseliger Montag mitten im Winter. Aber er wird mir sehr kostbar erscheinen. Keine Minute werde ich überspringen wollen und wünschen, ich könnte mir all die anderen kleinen, unscheinbaren Montage noch einmal genau ansehen unter der Zeitlupe. Bleiben Sie gesegnet mit Unscheinbarem, heute, am Montag und an jedem Tag dieser Woche.
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1: Um 22 Uhr mit Ina Heidemann. Deutschland und Frankreich beenden ihre Pläne für ein gemeinsames Rüstungsprojekt. Wie Bundeskanzler Merz und der französische Präsident Macron erklärten, wird es vorerst keinen deutsch-französischen Kampfjet geben. Hauptstadtkorrespondent Oliver Neuroth.
2: Seit Jahren streiten die beteiligten Unternehmen, wer die Führung des Projekts übernehmen darf und wer welchen Anteil an der Entwicklungsarbeit bekommt. Vor allem der französische Luftfahrtkonzern Dassault forderte mehr Kompetenzen. Airbus war dagegen. Für die Kosten waren rund 100 Milliarden Euro veranschlagt.
1: Zum Auftakt von internationalen Klimaverhandlungen in Bonn hat UN-Klimasekretär Stiel größere Anstrengungen und mehr Geld für Projekte gegen den Klimawandel gefordert. Die Erderwärmung habe schon jetzt erhebliche gesundheitliche und wirtschaftliche Folgen, sagte er. Alle Vereinbarungen, um die Treibhausgasemissionen zu senken, müssten eingehalten werden. Umweltverbände verlangten schnellere Fortschritte, vor allem beim Ausstieg aus fossilen Energien. In Bonn soll die nächste UN-Klimakonferenz im November in Antalya vorbereitet werden. Im vergangenen Jahr haben sich mehr Lehrkräfte aus Berliner Schulen in andere Bundesländer versetzen lassen als im Jahr davor. Das geht aus der Antwort der Senatsbildungsverwaltung auf eine Anfrage der Grünen hervor. Kirsten Burchmann, RBB 24 Landespolitik.
3: Rund 90 Berliner Lehrkräfte haben sich demnach im vergangenen Jahr in ein anderes Bundesland versetzen lassen. Das waren rund 40 mehr als im Jahr zuvor. Gesunken ist die Zahl derer, die ihren Dienst gekündigt haben, von rund 900 auf knapp 700. Als Alarmsignal wertet der Grünen-Abgeordnete Louis Krüger, dass insbesondere junge Lehrkräfte auf eigenen Wunsch Berliner Schulen den Rücken gekehrt hätten.
1: Das Berliner Verwaltungsgericht hat eine Klage gegen Zahlungen des Landes an den Klinikkonzern Vivantes abgewiesen. Zur Begründung hieß es, die DRK-Klinik in Köpenick und andere private und frei gemeinnützige Krankenhäuser hätten ihren Einspruch zu spät erhoben. Eine Berufung gegen das Urteil ist noch möglich. Knapp 30 Kliniken hatten kritisiert, dass Vivantes in den vergangenen Jahren rund 1,2 Milliarden Euro bekommen habe, um Finanzierung Lücken zu schließen, andere Häuser aber nicht. Soweit die Nachrichten. Weitere Meldungen aus Berlin und Brandenburg auf rbb24.de. Das Wetter in der Nacht meist locker, teils auch stärker bewölkt, dabei anfangs trocken. Später gibt es einzelne Schauer, die Werte sinken auf 17 bis 14 Grad. Morgen ist es meist dicht bewölkt, örtlich gibt es einzelne Schauer bei 19 bis 22 Grad. Mittwoch ist es erst noch freundlich, später gibt es Regen. Die Zeit, es ist 22.03 Uhr.
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1: Um 23 Uhr mit Ina Heidemann. Nach jahrelanger Planung ist das Rüstungsprojekt eines deutsch-französischen Kampfjets gescheitert. Das haben Bundeskanzler Merz und der französische Präsident Macron übereinstimmend erklärt, heißt es aus deutschen Regierungskreisen. Den Unternehmen Dassault und Airbus sei es nicht gelungen, ein gemeinsames Kampfflugzeug zu bauen, heißt es. Im Konflikt zwischen dem Iran und Israel zeichnet sich eine Entspannung ab. Nach einer Intervention des US-Präsidenten Trump zeigt sich nun auch Israel bereit, die Waffenruhe wieder einzuhalten. Aus Tel Aviv, Julio Segador.
2: Allerdings soll die Offensive im Südlibanon fortgeführt werden, sollte die Hisbollah Israel weiter angreifen, hieß es. Trump und Netanyahu hatten am frühen Nachmittag erneut telefoniert. Zuvor hatte bereits die iranische Armeeführung ihre Militäroperationen gegen Israel vorerst für beendet erklärt. Die Kämpfe im Libanon könnten allerdings die Lage rasch wieder eskalieren lassen.
1: Das Berliner Verwaltungsgericht hat die Klage einer Krankenhausfinanzierung abgewiesen. Die DRK-Kliniken hätten früher Einspruch erheben müssen, begründete das Gericht sein Urteil. Angela Ulrich, RBB 24 Landespolitik.
3: Damit bleibt es vorerst dabei, dass das Land Berlin dem landeseigenen Vivantes-Konzern Ausgleichszahlungen in Milliardenhöhe zahlen darf. Private und frei gemeinnützige Krankenhäuser gehen hingegen leer aus. Dagegen hatte die DRK-Klinik Köpenick in einem Bündnis aus knapp 30 Häusern vergeblich geklagt. Sie behält sich nun vor, nach der Prüfung des Urteils in Berufung zu gehen.
1: Bundesfinanzminister Klingbeil hat zu einer gemeinsamen Kraftanstrengung aufgerufen, um wieder mehr Wirtschaftswachstum zu erzielen. Damit Deutschland ein starkes Land bleibe, müsse der Reformknoten durchschlagen werden, sagte der SPD-Chef beim Landkreistag in Berlin. Zuvor hatte auch Gesundheitsministerin Wagen ihre Reform- und Sparpläne für die Kranken- und Pflegeversicherung vor den Kommunalvertretern verteidigt. In Strausberg führt seit heute Vizebürgermeisterin Langner vorübergehend die Amtsgeschäfte. Martina Rohlke, RBB 24.
4: Die Bürgermeisterwahl im Februar hatte einen Rechtsstreit nach sich gezogen. Die Wahl war für ungültig erklärt worden, der Verdacht Manipulation. Einer der Kandidaten führte eine Postfiliale, über die die Wahlbriefe zurück ins Rathaus geschickt werden sollten. Trotz der bekannten Unregelmäßigkeiten wurde auch eine Stichwahl durchgeführt. Dabei gewann die parteilose Annette Binder. Nun wurde die Wahl endgültig annulliert. Die Neuwahl soll im Herbst in Strausberg stattfinden.
1: Soweit die Nachrichten. Weitere Meldungen aus Berlin und Brandenburg auf rbb24.de. Das Wetter erst noch locker und teils auch später stärker bewölkt. Die Temperatur sinkt auf 14 Grad. Die Zeit, es ist 23.03 Uhr.
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1: Um 0 Uhr mit Ronald Lessig. Das gemeinsame Kampfprojekt von Deutschland und Frankreich ist gescheitert. Der Élysée-Palast bestätigte Berichte, wonach die Pläne gestoppt wurden. Aus Paris, Kai Rienecker.
2: Kern des Problems ist der Streit zwischen den beteiligten Rüstungsunternehmen Airbus und Dassault. Der Chef des französischen Kampfjetbauers Dassault hatte monatelang die Chefrolle des Projekts für sich eingefordert. Die deutsche Militärsparte von Airbus beharrte auf einer gemeinsamen Kampfjet-Entwicklung auf Augenhöhe. Nach unzähligen Aufschüben und Schlichtungsversuchen zog Berlin jetzt die Reißleine. Aus der Bundesregierung heißt es, Kern des Future Combat Air Systems, kurz FCAS, sei sowieso die Kommunikationstechnik und die werde als europäisches System weitergeführt.
1: Israels Ministerpräsident Netanyahu hat eine Feuerpause mit dem Iran bestätigt. Der gegenseitige Beschuss hatte in der vergangenen Nacht begonnen. Zuerst hatte der Iran bekannt gegeben, die Angriffe auf Israel einzustellen. Aus Tel Aviv, Jan-Christoph Kitzler.
3: Beide Seiten behalten sich aber vor, die gegenseitigen Angriffe wieder hochzufahren. Netanyahu erklärte, Israel werde weiterhin auf jeden Angriff auf sein Staatsgebiet antworten. Aus dem Iran hieß es, Akte der Aggression durch Israel auch im Südlibanon würden so wörtlich harte Maßnahmen nach sich ziehen. Netanyahu erklärte, Israels Armee werde weiterhin im Südlibanon operieren. Dort wurden den Angaben zufolge rund 600.000 Menschen vertrieben. Zahlreiche Ortschaften wurden zerstört. Israels Armee spricht von einer sogenannten Sicherheitszone.
1: Die Zahl der wehrfähigen Ukrainer in Deutschland ist deutlich gestiegen. Das ergibt sich aus aktuellen Zahlen des Bundesamtes für Migration und Flüchtlinge, die dem Redaktionsnetzwerk Deutschland vorliegen. Demnach hielten sich am Stichtag 30. Mai gut 355.000 ukrainische Männer zwischen 18 und 63 Jahren in Deutschland auf. Gut ein Jahr zuvor waren es knapp 300.000. Der Grund ist offenbar eine Lockerung des Ausreiseverbots. Seit 2025 dürfen wehrfähige Männer im Alter zwischen 18 und 22 Jahren die Ukraine verlassen. Im neuen Ozeanbericht der Vereinten Nationen warnen Wissenschaftler davor, dass maritime Ökosysteme kritischen Kipppunkten immer näher kommen. Teils seien diese Schwellen in einigen Lebensräumen der Weltmeere bereits überschritten, warnen die Autoren. UN-Generalsekretär Guterres machte für den Zustand der Ozeane den Klimawandel, die Überfischung, den Verlust von Biodiversität und die Meeresverschmutzung verantwortlich. So würden jährlich rund 52 Millionen Tonnen Plastikmüll in den Meeren landen. Am Ozeanbericht haben 600 internationale Fachwissenschaftler mitgearbeitet. Die Vereinten Nationen geben ihn zum dritten Mal heraus. Das waren die Nachrichten. Das Wetter in Deutschland. Tagsüber zeitweise Schauer, im Südwesten freundlich bei 14 bis 22 Grad. Am Mittwoch Schauer bis 21 Grad. Es ist 0:03 Uhr.
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6: Vorsicht bitte auf der A10 südlicher Berliner Ring, Dreieck Potsdam Richtung Dreieck Werder. Zwischen Rastplatz Kapu und Dreieck Werder steht ein defektes Fahrzeug. Die A100, der Berliner Stadtring, ist zwischen Dreieck Charlottenburg und Hohenzollerndamm wegen Wartungsarbeiten bis ca. 5 Uhr in beiden Richtungen gesperrt.
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7: Gut, dass ihr euch für diese Show den Wecker gestellt habt. Bis 5 sind wir zusammen. Ich bin Ben Sträubel.
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Lana Del Rey und Video Games. So, jetzt müssen wir wieder hochbooten. Ich war so schön in einer halbromantischen Stimmung gerade. Das Rotlicht, das Innere, das ging schon an, aber jetzt sind wir ja wieder auf 100 Phonen bis zur Ohramputation. Heute ist der 9.6. Schön, dass ihr alle da seid. Hier die Popnacht bis 5 Uhr in die ganz frühen Morgenstunden oder die späten Nachtstunden, je nachdem, von welcher Seite man das betrachtet. Heute ist der Tag der Arztbesuche. Da haben sich viele Gesundheitsminister auf diesem Planeten irgendwann mal Gedanken darüber gemacht. Man sollte doch Menschen mal motivieren, vielleicht zur Vorsorge zu gehen, mal checken zu lassen. Manche sagen ja, ich gehe nicht zum Arzt, weil dann bin ich auch nicht krank. Manches kommt dann eben erst raus beim Arzt. Es gibt ja auch Dinge, die entdeckt werden durch Röntgenbilder. Da gibt es eine Liste von Sachen, die Ärzte finden, also in verschiedenen Bereichen des Körpers, wenn man da so röntgt, man sagt, hier tut es irgendwie so ein bisschen weh. Zum Beispiel auf Top 1 Münzen, Schüsseln werden sogar verschluckt oder Schlüssel auch. Oder ganze Colaflaschen, die man irgendwo rausholen muss, ja, aus irgendwelchen Öffnungen. Mobiltelefon ist auch unter den Top 5. Ich weiß gar nicht, wie das geht. Mobiltelefone. Das ist oft eben bei Sexspielen entsteht so etwas und dann kommt eben die Nachsorge beim Arzt. Ich glaube, im letzteren Fall beim Mobiltelefon gibt es ja auch dafür eine warnende Ansage, die heißt, keine Nummer unter diesem Anschluss. Genau.

fühlt man sich da sofort unter Druck gesetzt, ne? Versprich mir einfach, dass du bei mir bleibst. Naja, der neue Hit von Feiern war das hier in der Popnacht. Vorsicht auf der A3 Frankfurt in Richtung Köln, da ist ein Unfall passiert. Die Unfallstelle ist noch nicht gesichert zwischen Lohmar und Königsforst. Ihr passt auf, gleich nach diesem Song ein Quiz.

0: 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Hier ist die Popnacht.
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0: Ein ehemaliger Fußballstar hat heute Geburtstag, steckt im Zombie-Kostüm drin. Hol den mal da raus.
2: Richtig angestrengt, ja, dass ich Fußballprofi bin. Ja, dann hat es mich halt richtig gepackt, ja, weil ich gesehen habe, ich kann da mithalten. Ja, und der Ehrgeiz, der war bei mir, die Disziplin war von Anfang an da.
0: Ja.
2: Das ist, glaube ich, das, was ich mir so ein bisschen ankreiden kann. Vieles habe ich selbst.
0: Ja, wie heißt denn der Prominente im Zombie-Kostüm? Wenn ihr ihn erkannt habt, verdient ihr euch ein Popnacht-Package unter 07221 2011.

Da wir das von den Oasis waren. Little by little. Hier in der Popnacht. Es ist jetzt 0.28 Uhr. Gefahrenstelle von der A2 Dortmund in Richtung Oberhausen. Auch da ist ein Unfall passiert, der da nicht hingehört. Und die Unfallstelle ist nicht gesichert. Auch das gehört sich nicht. Zwischen Dortmund Nordost bitte aufpassen. Und Menge der ungesicherte Unfallstelle auf der A2.

0: 0 Uhr 38. 32.
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2: Heute gibt es viele Wolken und anfangs auch vereinzelt Regentropfen, ehe am Nachmittag einige Schauer durchziehen. Lokal sind Gewitter möglich, die Temperatur klettert auf 21 Grad und es ist windig. Morgen überwiegen die Wolken und anfangs gibt es vereinzelt Tropfen, ehe am Nachmittag Schauer durchziehen. Die Temperatur klettert auf 21 Grad. Am Donnerstag geht es mit einem Wechsel aus Sonne und Wolken weiter mit einigen Schauern und Gewittern. Es werden höchstens 19 Grad erreicht. Auch der Freitag wird wechselhaft bei 20 Grad.
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3: Vorsicht bitte auf der A10 südlicher Berliner Ring, Dreieck Potsdam Richtung Dreieck Werder. Zwischen Rastplatz Kapu und Dreieck Werder steht ein defektes Fahrzeug. Die A100, der Berliner Stadtring, ist zwischen Dreieck Charlottenburg und Hohenzollerndamm wegen Wartungsarbeiten bis ca. 5 Uhr in beiden Richtungen gesperrt.
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0: Und die am meisten unterschätzte Höchsttemperatur heute in Barich-Selbenhausen in Hessen werden es 18 Grad. Hier ist die Popnacht. Mein Name Ben Sträubel.

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1: Ein Prominenter steckt hier drin. Oh Mann, wer ist denn das? Anke aus Nittelsheim-Hessloch. Guten Morgen, Anke.
2: Guten Morgen.
1: Wer ist das?
2: Der Benny Bär.
1: Bin ich das? Ist das der Benny Bär, der da spricht?
2: Ich denke.
1: Nee. Wer ist das?
2: Ach, der Ben Schulze, ja.
1: Nee, wer ist das Geburtstagskind?
2: Miroslav Klose.
3: Ja, und der Ehrgeiz, der war bei mir, so die Disziplin war von Anfang an da.
1: Sehr gut, Happy Birthday Miroslav Klose. Ist ja auch ein Weltmeister. Weißt du, wann der Weltmeister war mit der deutschen Nationalmannschaft?
2: 2014.
1: So soll das sein. Und er hat, glaube ich, 71 Tore geschossen für die deutsche Fußballnationalmannschaft in 137 Spielen. Das muss man erstmal nachmachen. So. Und du bist auch ein Fußballfan. Verfolgst das dann, was dann passieren wird?
2: Ja, natürlich werde ich das verfolgen. Das kommt ja nur alle 4 Jahre.
1: Und du musst ja auch wieder früh raus. Dann heute mal nicht. Aber ansonsten bist du Sekretärin in einer Grundschule. Wer kommt denn zu dir als gute Seele der Schule häufiger? Schüler oder Lehrer?
2: Hallo?
1: Schüler. Da musst du mal nachdenken drüber kurz, ne? Ah ja, was haben die für Problemchen? Was geht's da so meistens?
2: Dem geht's nicht gut, da muss man anrufen, dass sie abgeholt werden oder sie brauchen einen Kühlakku oder irgendwas anderes.
1: Ah, okay.
2: So, also, irgendwas ist immer.
1: Ja, so ist da. Aber du bist ja da, du hast dann das offene Herz und heute ist dann bei dir eine Online-Schulung. Um was geht's bei der Online-Schulung? Dass du mich mal mitnimmst auf deine Reise. Im Leben.
2: Da geht es um Statistikjahr 2026.
1: Das ist ja das schönste Thema, das man sich vorstellen kann an einem tollen Tag in Dittelsheim-Hessloch. Also, dann wünsche ich dir einen tollen Start in die Woche jetzt auch für dich rein und ich schicke dir was zu, ja?
2: Bis gerne, bald. Wunderbar.

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1: Maxi Peters und My Regards ist jetzt 0:46 auf der A1 Hamburg Richtung Bremen. Ein Unfall ist passiert zwischen Hamburg-Stillhorn und Harburg. Nicht gesichert, die Unfallstelle. Kultisches Song in der Popnacht von Billy Idol.

my buddy tonight, Shoving the Giants, and Happy Birthday. Happy Birthday, lieber Kenny. Happy Birthday to you. Kenny aus Mönchengladbach, der feiert seinen 19. Geburtstag beim Onkel im Wohnmobil. Der hat ein sehr großes Wohnmobil in Winterberg. Da feiert er jetzt noch mit 4 Freunden gemeinsam. Die würden gerne noch einen Song hören, zumindest Kenny zum Geburtstag. Kriegt dann dieses Geschenk hier von mir. Charlie Winston, Like a Hobo. Da würde er gerne mal ein bisschen mit dem rechten großen Zeh wackeln dazu. Dann feier noch schön mit deinen Jungs und Mädels. Hier ist die Popnacht am Dienstag.

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1: Um 1 Uhr mit Ina Heidemann. Deutschland und Frankreich beenden ihre Pläne für ein gemeinsames Rüstungsprojekt. Wie Bundeskanzler Merz und der französische Präsident Macron erklärten, wird es vorerst keinen deutsch-französischen Kampfjet geben. Hauptstadtkorrespondent Oliver Neuroth.
2: Seit Jahren streiten die beteiligten Unternehmen, wer die Führung des Projekts übernehmen darf und wer welchen Anteil an der Entwicklungsarbeit bekommt. Vor allem der französische Luftfahrtkonzern Dassault forderte mehr Kompetenzen, Airbus war dagegen. Für die Kosten waren rund 100 Milliarden Euro veranschlagt.
1: Der Iran und Israel wollen die gegenseitigen Angriffe wieder einstellen. Das teilten beide Seiten mit. Zuletzt hatte US-Präsident Trump ein Ende der Kämpfe gefordert. Aus Istanbul, Filiz Kürikol.
3: Sollten Israels Aggressionen allerdings anhalten und das auch im Süden des Libanon, werde das iranische Militär noch härtere und vernichtendere Maßnahmen ergreifen, kündigte das iranische Militär im Staatsfernsehen an. Das Regime in Teheran besteht weiter darauf, dass die Anfang April vereinbarte Waffenruhe auch für den Libanon gilt. Israel hatte dort mutmaßliche Stellungen der Hisbollah, dem wichtigsten nichtstaatlichen Verbündeten des Iran, angegriffen.
1: Das Berliner Verwaltungsgericht hat eine Klage gegen Zahlungen des Landes an den Klinikkonzern Vivantes abgewiesen. Zur Begründung hieß es, die DRK-Klinik in Köpenick und andere private sowie frei gemeinnützige Krankenhäuser hätten ihren Einspruch zu spät erhoben. Eine Berufung gegen das Urteil ist noch möglich. Knapp 30 Kliniken hatten kritisiert, dass Vivantes in den vergangenen Jahren rund 1,2 Milliarden Euro bekommen hat, um Finanzierungslücken zu schließen, andere Häuser aber nicht. Im vergangenen Jahr haben sich mehr Lehrkräfte aus Berlin an Schulen in anderen Bundesländern versetzen lassen als im Jahr davor. Das geht aus einer Antwort der Senatsverwaltung auf eine Anfrage der Grünen hervor. Kirsten Buchmann, RBB 24 Landespolitik.
4: Rund 90 Berliner Lehrkräfte haben sich demnach im vergangenen Jahr in ein anderes Bundesland versetzen lassen. Das waren rund 40 mehr als im Jahr zuvor. Gesunken ist die Zahl derer, die ihren Dienst gekündigt haben, von rund 900 auf knapp 700. Als Alarmsignal wertet der Grünen-Abgeordnete Louis Krüger, dass insbesondere junge Lehrkräfte auf eigenen Wunsch Berliner Schulen den Rücken gekehrt hätten.
1: Soweit die Nachrichten. 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Das Wetter in der Nacht meist trocken, teils auch stärker bewölkt. Anfangs gibt es noch einzelne Schauer. 17 bis 14 Grad werden erreicht. Tagsüber ist es dicht bewölkt bei bis zu 22 Grad. Die Zeit, es ist 1.03 Uhr.
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5: Die A100, der Berliner Stadtring, ist zwischen Dreieck Charlottenburg und Hohenzollerndamm wegen Wartungsarbeiten bis ca. 5 Uhr in beiden Richtungen gesperrt. A100 Stadtring Richtung Treptow. Die Einfahrt Siemensdamm ist wegen Wartungsarbeiten bis ca. 5 Uhr gesperrt.
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6: Mit Ben Sträubel. Dann wird's jetzt ein bisschen lauter. Naja, ein bisschen lauter ist gut. Viel lauter. Der Lenkradklopfer ist der lauteste Hit dieser Show. 5,7932% lauter spiele ich den Song, für den Deutschland sich entscheidet. Aber zunächst mal die Vorschläge, die sollten ja von euch kommen. Unter 07221 2011, also ich warte drauf, bin gespannt, welchen Hit ihr im Kopf habt, den ihr ein bisschen lauter gespielt haben möchtet. 07221 2011.
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2: Heute die Vorschläge aus Hessen und Baden-Württemberg. René aus Wall am Rhein, guten Morgen.
3: Ja, schönen guten Morgen, Ben, ich grüße dich.
2: Du machst Gleichgewichtsübungen heute Nacht, wofür denn das?
3: Kann ich dir sagen, eine Kreuzfahrt ist geplant und ein Freund hat mir gesagt, also ja, starker Wellengang etc. und, da müsste man sehr standfest sein. Mhm. Ja, und jetzt versuche ich da ein bisschen Gleichgewichtsübungen zu machen,
2: also
3: auf einem Bein zu stehen.
2: Gegen diese Übelkeit, meinst du, das hilft dann Sehkrankheit, dass man vorher schon ein bisschen vorbereitet ist und den Gleichgewichtssinn ein bisschen schärft. Ja,
3: gut. So sieht's aus.
2: Warum nicht? Man kann ihn noch lahmlegen mit Tablettchen, die gibt's dann beim Schiffsarzt, wenn es nicht funktionieren sollte.
3: Ja, aber ich denke mal, das wird funktionieren. Ich hoffe sehr.
2: Ja.
3: Ich
2: übe ja fleißig. Wo geht's denn hin?
3: Auf die Kanaren.
2: Das ist auch schön. Das ist ein gutes Kreuzfahrtziel. Du hast dir ausgesucht von Queen, Radio Gaga. Vorschlag Nummer 1. Someone still love you. Dani aus Poppenhausen in Hessen, guten Morgen.
4: Ja, guten Morgen, hallo.
2: Und du bist schon am Geburtstag feiern mit deinem Bruder, ist er in der Nähe?
4: Nein, der ist nicht in der Nähe, aber ich gieße gerade Kerzen, Geburtstagskerzen. Und ich wünsche mir für ihn die Hymne von Journey, Don't Stop Believing.

0: bin ja beruhigt, dass du nicht in den Wachs gießt.
1: Nein, das tue ich nicht.
0: Also er kriegt Kerzen geschenkt.
1: Ja, ich versuche jetzt noch 44 Kerzen zu gießen.
0: Ah, okay. Wann ist die Party oder Abend dann?
1: Nee, der muss leider arbeiten, aber am Wochenende.
0: Okay, also Don't Stop Believing Journey gegen Radio Gaga Queen. Ihr entscheidet das in Deutschland, welchen Song sollen wir lauter spielen als alle anderen Hits? Als Lenkradklopfer. 0722 1 20 11, Journey oder Queen. René und Dani, danke für die Vorschläge und euch eine gute Nacht.

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2: Die Vorschläge danach kamen aus Hessen und Baden-Württemberg. René aus Wall am Rhein war für Queen und All Me Here is Radio Gaga. Dani aus Poppenhausen wollte ihrem Bruder eine Freude machen. Der wird 44. Lars in Poppenhausen mit Journey Don't Stop Believing. So, das ging jetzt hin und her. Wir brauchen das Zünglein an der Waage unter 07221 2011. Geht auch als WhatsApp. Hier kommt eine WhatsApp-Audio. Hallo?
3: Moin, Benny, mein Bester.
2: Moin.
3: Ich möchte mal das Zünglein an der Waage sein. Und ich würde mal sagen,
2: ja?
3: Journey. Und ab dafür, Benny. Lass es richtig krachen, doch.
2: Ich mache lauter.

0: Die Imagine Dragons um 1.31 Uhr.
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5: Heute gibt es viele Wolken und anfangs auch vereinzelt Regentropfen, ehe am Nachmittag einige Schauer durchziehen. Lokal sind Gewitter möglich. Die Temperatur klettert auf 21 Grad und es ist windig. Morgen überwiegen die Wolken und anfangs gibt es vereinzelt Tropfen, ehe am Nachmittag Schauer durchziehen.

0: Die Temperatur klettert auf 21 Grad. Am Donnerstag geht es mit einem Wechsel aus Sonne und Wolken weiter mit einigen Schauern und Gewittern. Es werden höchstens 19 Grad erreicht. Auch der Freitag wird wechselhaft bei 20 Grad.
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2: Vorsicht bitte auf der A10 südlicher Berliner Ring, Dreieck Potsdam Richtung Dreieck Werder. Zwischen Rastplatz Kapu und Dreieck Werder steht ein defektes Fahrzeug. Die A100, der Berliner Stadtring, ist zwischen Dreieck Charlottenburg und Hohenzollerndamm wegen Wartungsarbeiten bis ca. 5 Uhr in beiden Richtungen gesperrt. A100 Stadtring Richtung Treptow. Die Einfahrt Siemensdamm ist wegen Wartungsarbeiten bis ca. 5 Uhr gesperrt.
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3: Und die am meisten unterschätzte Höchsttemperatur heute in Hessen, Philippinental, da werden es 18 Grad. Hier ist die Popnacht, ich bin Ben Sträuble.

0: The Boss Hoss und Don't Give Me That. Hier ist die Postnacht-Zeitvergleich. Bei uns in Deutschland ist es 1.39 Uhr. Piep. Und unserer Zeit zurück, Curaçao. Da befindet sich jetzt auf dieser wunderschönen Insel Uwe aus Frankfurt. Es ist 19.39 Uhr. Guten Morgen oder guten Abend, Uwe.
1: Ja, schönen guten Abend.
0: Und du bist erst gelandet vor ein paar Stunden, ne? Gerade ganz frisch auf Curaçao.
1: Ja, ich bin am Sonntagabend, hiesiger Zeit gelandet dort. Ne? Also wir haben hier jetzt noch den Montag. Ne? Also wir sind noch nicht auf dem Dienstag.
0: In
1: Deutschland seid ihr ja schon weiter. Ne?
0: Ich kann dir dann schon mal erzählen, wie es aussieht. Der Dienstag fühlt sich aber ganz gut an. Du bist natürlich auf Curaçao, hast du geschrieben, schon mit sehr vielen Menschen in Berührung gekommen, im wahrsten Sinne und vor allen Dingen auch ins Gespräch, die sich freuen auf das Spiel gegen Curaçao, Deutschland-Curaçao. Das ist ja am 14.06. genau. Und was hörst du da so? Sind die dann sind die nervös? Denken die, sie gehen unter oder glauben sie, sie haben eine Chance?
1: Die glauben, die haben eine Chance. Ja, die sagen sogar, dass sie gegen Deutschland mindestens ein Tor schießen werden. Ja. Dass sie das wohl hinkriegen, ne? Aber dann die zweiten und dritten Spiele, dass sie das wohl schaffen könnten, um dort halt eben Punkte machen zu können. Also die sind da ganz, ganz zuversichtlich.
0: Ich meine, hier, ist ja ein Riesending natürlich auch, diese WM für Curaçao. Wie ist da so aufgebaut? Gibt es da jede Menge Public Viewing und sowas und, und Partys?
1: Ja. Mega. Fernseher dort, und auch die gesamte Gastronomie. Und überall hängen Fernseher da drin. Und es gibt auch auf den großen Plätzen dort, ne, sind riesen Screens dort aufgebaut. Ne, die stehen schon jetzt, ne, und da läuft die ganze Tag rauf und runter schon die Werbung und so weiter dort, ja, für die WM dort. Ne, also, und die Shops, ne, es gibt keinen einzigen Shop, der nicht hier Trikots nicht verkauft.
0: Ja,
1: ne?
0: Ja, super.
1: Trikots. Ja. Ohne Ende.
0: Ich bezeichne das auch mal als Fanartikel. Und du bist mittendrin und wirst dann auch dieses Spiel auf Curaçao verfolgen.
1: Mit meinem Deutschland-Trikot.
0: Ja, sehr gut. Da wirst du natürlich, also wenn ich da sein sollte in irgendeiner Nähe oder so, wirst du dich natürlich melden als Beauftragter. Das ist ja völlig klar. Ich wünsche dir sehr viel Spaß in deinem Urlaub und spiel deinen Lieblingssong. Ja, Grüße. Ciao.
1: Okay. Bis dann.

0: In der Popnacht, in der Popnacht. 1.47 Uhr ist es eine Gefahreninformation für den Kreis Groß-Gerau. In Rüsselsheim-Königstetten, da laufen Löscharbeiten, da brennt es in einem landwirtschaftlichen Betrieb in der Obergasse. Starke Rauchentwicklung dort, Anwohner in Rüsselsheim-Königstetten und Hattersheim werden gebeten, Fenster und Türen geschlossen zu halten. Lüftungen und Klimaanlagen dort bitte abschalten. Und da schreibt doch gerade Thorsten, Thorsten ist wach, das heißt der Therapiekreis füllt sich so langsam und Thorsten spricht ja immer gerne mal in Form einer WhatsApp-Audio an die Menschheit und er hat so einen Rhythmus, wenn er hochfährt, dann sind das Sätze, die kann ich auch schon eigentlich mitsprechen. Ne?
1: Guten Morgen, lieber Benni Bär, hier ist der Therapiekind Thorsten. Ich bin auch wach und am Start. Ich wünsche dir einen schönen Dienstag. Tschüss. Thorsten aus Böhlen.
0: So. Das ist sein Lieblingshit, den würde er gerne hören. With the Obsidian at the party in der Popnacht.

Simpsons und Bring Me to Life. Vorsicht auf der A1 Blankenheim in Richtung Euskirchen, da liegt ein Tier auf der Fahrbahn. Zwischen Nettersheim und Mechernich.

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1: Um 2 Uhr mit Ina Heidemann. Deutschland und Frankreich beenden ihre Pläne für ein gemeinsames Rüstungsprojekt. Wie Bundeskanzler Merz und der französische Präsident Macron erklärten, wird es vorerst keinen deutsch-französischen Kampfjet geben. Hauptstadtkorrespondent Oliver Neuroth.
2: Seit Jahren streiten die beteiligten Unternehmen, wer die Führung des Projekts übernehmen darf und wer welchen Anteil an der Entwicklungsarbeit bekommt. Vor allem der französische Luftfahrtkonzern Dassault forderte mehr Kompetenzen. Airbus war dagegen. Für die Kosten waren rund 100 Milliarden Euro veranschlagt.
1: Der Iran und Israel wollen die gegenseitigen Angriffe wieder einstellen. Das teilten beide Seiten mit. Zuletzt hatte US-Präsident Trump ein Ende der Kämpfe gefordert. Aus Istanbul, Phyllis Kükrekol.
3: Sollten Israels Aggressionen allerdings anhalten und das auch im Süden des Libanon, werde das iranische Militär noch härtere und vernichtendere Maßnahmen ergreifen, kündigte das iranische Militär im Staatsfernsehen an. Das Regime in Teheran besteht weiter darauf, dass die Anfang April vereinbarte Waffenruhe auch für den Libanon gilt. Israel hatte dort mutmaßliche Stellungen der Hisbollah, dem wichtigsten nichtstaatlichen Verbündeten des Iran, angegriffen.
1: Das Berliner Verwaltungsgericht hat die Klage zur Krankenhausfinanzierung abgewiesen. Die DRK-Kliniken hätten früher Einspruch erheben können, begründete das Gericht sein Urteil. Angela Ulrich, RBB 24 Landespolitik.
4: Damit bleibt es vorerst dabei, dass das Land Berlin dem landeseigenen Vivantes-Konzern Ausgleichszahlungen in Milliardenhöhe zahlen darf. Private und frei gemeinnützige Krankenhäuser gehen hingegen leer aus. Dagegen hatte die DRK-Klinik Köpenick in einem Bündnis aus knapp 30 Häusern vergeblich geklagt. Sie behält sich nun vor, nach der Prüfung des Urteils in Berufung zu gehen.
1: In Strausberg führt seit heute Vizebürgermeisterin Langner vorübergehend die Amtsgeschäfte. Nach nur 4 Wochen hat die bisherige parteilose Bürgermeisterin Binder ihr Amt niedergelegt. Martina Rohlke, RBB 24.
5: Die Bürgermeisterwahl im Februar hatte einen Rechtsstreit nach sich gezogen. Die Wahl war für ungültig erklärt worden, der Verdacht Manipulation. Einer der Kandidaten führte eine Postfiliale, über die die